0: buchstäblich, denn sie schlagen eine Glasvitrine ein und flüchten mit einem Collier, wie Polizeisprecherin Anna Gutt am Abend erklärt.
1: Im Zuge der Ermittlungen haben die Beamten des Landeskriminalamts Wien bereits Spuren sichern können und auch Lichtbilder von Videoüberwachungskameras.
0: Bei dem Schmuckstück könnte es sich laut Fahndungsfoto um ein historisches Collier von Van Cleef & Arpels aus dem Jahr 1939 handeln, das 2015 für mehr als 4 Millionen Dollar verkauft worden ist, entworfen für die Hochzeit der ägyptischen Prinzessin Fawzia mit dem künftigen persischen Schah Mohammed Reza Pahlavi. Eine Bestätigung dafür gibt es vorerst nicht.
2: Brand in einem Flüchtlingslager in der spanischen Exklave Ceuta. Demonstranten haben das Feuer gelegt und die Rückführung der Migranten nach Marokko gefordert. Zuvor hatten sie sogar versucht, das Rote Kreuz zu stoppen, das den Menschen Essen und Trinken bringen wollte. Vor gut 3 Stunden hat im Golf von Aden zwischen Somalia und dem Jemen die Erde gebebt. Ob das Erdbeben Auswirkungen auf das Festland hatte, ist noch nicht bekannt. Und Gianni Infantino, der Präsident des Fußballweltverbandes FIFA, hat die umstrittenen Pläne zum Teilverkauf der Fußball-WM zwar abgeblasen, dem Schweizer drohen jetzt aber trotzdem rechtliche Konsequenzen, berichtet Mario Valli.
3: Der europäische Verband UEFA mit dem slowenischen Präsidenten Alexander Ceferin möchte Infantino lieber früher als später loswerden und geht dafür nun in die Offensive. In Infantinos Heimat in der Schweiz bereitet die UEFA eine Strafanzeige vor. Der Vorwurf gegen Infantino und möglicherweise weitere FIFA-Funktionäre: kriminelle Misswirtschaft gemäß Artikel 158 des Schweizer Strafgesetzbuches. Das geht aus einem 60-seitigen Dokument hervor, das die UEFA in den USA in Florida eingereicht hat. Damit sollen Details zum gescheiterten Megaprojekt von Infantino enthüllt werden, Anteile an künftigen Fußballweltmeisterschaften an Private zu verkaufen. Mit dem Verkauf wollte Infantino, der sich 2027 zur Wiederwahl stellt, weitere Milliarden generieren.
2: Und jetzt zum Wetter mit Nathalie Auer.
4: Auf sonniges Wetter erwartet uns heute und es wird sehr warm bis heiß, mit meist 29 bis 35 oder sogar 36 Grad. Ungetrübt haben wir es aber nicht, denn einerseits liegt immer noch Sahara-Staub in der Luft und andererseits ziehen auch ein paar Wolken durch. Mehr werden die Wolken dann ab dem Nachmittag im Westen. Grund dafür ist eine Kaltfront. Und die bringt uns am Abend und auch in der Nacht auf Samstag von der Schweiz und von Bayern her teils kräftige Gewitter. Außerdem ist heute auch der Wind ein Thema. Auf den Bergen im Westen ist er stürmisch.
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Freund, wie heißt sie? Und er sagt, du kennst ihn schon. Martin, er ging mit uns zur Schule. Er unterrichtet meinen Sohn.

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1: Am Mikrofon Moritz Strobel. Es ist 3 Uhr. Der Absturz einer Germanwings-Maschine mit 150 Toten beschäftigt heute wieder die Justiz. Das Flugzeug ist vor 11 Jahren in den französischen Alpen abgestürzt. Eine Untersuchung hatte ergeben, dass der Co-Pilot offenbar Selbstmord begehen wollte und das Flugzeug absichtlich gegen einen Berg geflogen hat. Die Angehörigen der Opfer fordern jetzt einmal mehr Schadenersatz, wie Sebastian Rosenauer berichtet.
2: 30 Hinterbliebene klagen jetzt das Luftfahrtbundesamt in Braunschweig auf bis zu 110.000 Euro Schmerzensgeld. Demnach soll die psychische Verfassung des Co-Piloten nicht ausreichend geprüft worden sein. Wären die gesetzlichen Vorschriften eingehalten worden, hätte man das Unglück verhindern können, so die Angehörigen. Zuvor hatten die Hinterbliebenen bereits einige Prozesse gegen die Konzernmutter Lufthansa verloren. Die Gerichte hatten argumentiert, dass die medizinische Untersuchung der Crew Aufgabe der Politik sei. Jetzt also der neue Prozess gegen die Luftfahrtbehörde. Ob die Richter in Braunschweig den früheren Urteilen folgen werden, ist aber offen. Dem Vernehmen nach sehen sie eher die Lufthansa in der Pflicht. Für die Hinterbliebenen könnte es also noch dauern, bis sie Klarheit über die Verantwortung für den Absturz bekommen.
1: Die Polizei hat 5

0: Jugendliche zwischen 14 und 18 Jahren im Bezirk Linz-Land festgenommen. Sie sollen in zwei Gasthäuser eingebrochen sein und mehrere Geldtaschen gestohlen haben. Als die Jugendlichen nach Linz zurückgefahren sind, hat die Polizei sie geschnappt und Geld- und Einbruchswerkzeuge in ihrem Auto gefunden. Und US-Präsident Donald Trump hat den Ontario-See per Dekret in Amerikasee umbenannt. Es ist die nächste Provokation im Handelsstreit zwischen Kanada und den USA. Aus Washington berichtet Christoph Kohl.
1: Das Gewässer liege größtenteils in den USA. Auch der tiefste Punkt begründet das Weiße Haus die Umbenennung des Sees zwischen dem US-Bundesstaat New York und der kanadischen Provinz Ontario in Amerikasee.
2: Changing the name of Lake Ontario, effective immediately to Lake America.
1: Auf kanadischer Seite reagiert man schon seit Tagen gereizt auf Donald Trumps Provokationen.
3: I have a lot of real estate on my ass. So he has a lot of room to kiss my ass.
1: Richtet der Premierminister Ontarios Doug Ford dem US-Präsidenten aus. Der denkt bereits über die nächste Namensänderung nach. Nach dem Golf von Amerika und dem Amerikasee fehle nun nur noch ein nach Amerika benannter Ozean. Zur Wahl stünden der Atlantik oder der Pazifik.
2: So maybe we'll have to change the name of the Atlantic and or the Pacific.
0: Und jetzt zum Wetter und zu Nathalie Auer.
4: Bis zu 33,5 Grad sind es gestern in Pludenz geworden. Heute wird es noch eine Spur heißer. Die Temperaturen steigen meist auf 29 bis 35 oder 36 Grad. Hitze-Hotspots sind der Donauraum und Unterkärnten. Dazu gibt es eine Mischung aus Sonnenschein und ein paar Wolken. Sahara-Staub ist allerdings auch in der Luft und der kann den Himmel wieder milchig weiß machen. Am Abend tauchen in Vorarlberg und im Tiroler Oberland dann erste Gewitter auf. In der Nacht auf Samstag wird es dann teilweise auch weiter im Osten gewittrig. Außerdem wird es sehr windig heute.
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1: Am Mikrofon Moritz Strobel. Es ist 4 Uhr. Für alle, die noch etwas länger wach bleiben oder gerade aufgestanden sind, könnte sich ein Blick zum Himmel lohnen, denn in gut einer halben Stunde kann man eine fast totale Mondfinsternis beobachten. Gut sichtbar ist sie bei gutem Standort und Wetter, vor allem im Westen Österreichs, wie Raphael Krapscher berichtet.
2: Der Mond wird bis zu rund 93% in den Kernschatten der Erde eintauchen. Die Erde steht also gerade fast genau zwischen Sonne und Mond und blockt das Licht ab. Dabei kann man beobachten, wie sich der Mond nach und nach blau und rot verfärbt, bis zum Höhepunkt der Mondfinsternis um 6.13 Uhr. Im Osten Österreichs, etwa in Wien, geht der Mond aber kurz vor dem Höhepunkt bereits unter. Im Westen ist das Himmelsereignis etwas länger zu sehen. Aber egal wo man ist, ein kurzer Blick nach oben lohnt sich auf jeden Fall, erklärt der Präsident der Wiener Arbeitsgemeinschaft für Astronomie, Alexander Pickard.
3: Eine Mondfinsternis ist ein ruhiges, entspanntes, stressfreies, schönes Himmelsereignis und deswegen wert es anzuschauen.
2: Wer also noch hinschauen will, dem empfiehlt Pickard einen etwas erhöhten Standpunkt mit freiem Blick in Richtung Westen.
1: Im US-amerikanischen Bundesstaat Wyoming treffen sich jeden August wichtige internationale Notenbanker. Heute erwarten sie dort gespannt den Auftritt von Kevin Warsh, dem neuen Chef der US-Notenbank Fed. Von Warsh werden wegen der hohen Inflation Antworten erwartet, wie es mit der Zinspolitik weitergehen soll. Und die TU Graz hat einen europaweit einzigartigen Prüfstand für Eisenbahngleise eröffnet. Dort können die Forscher komplette Gleissysteme unter realitätsnahen Bedingungen testen. Anke Mandl berichtet.
4: Hier im neuen Prüflabor der TU Graz wird gerade eine Zugfahrt simuliert. Große Maschinen drücken da auf ein Gleis, so wie es auch ein tonnenschwerer Zug tun würde. Direkt darunter ist eine 5 Meter lange Grube. Dort ist der komplette Aufbau des Gleises zu sehen, vom Schotter bis zum Untergrund. Bisher hat man so etwas nur direkt auf der Bahnstrecke untersucht. Jetzt können die Forscher Belastungen im Labor nachstellen, so wie sie auch in der Realität auftreten, erklärt Ferdinand Pospischil vom Institut für Eisenbahninfrastrukturdesign.
5: Wir können mit unseren Zylindern jegliche Kraft auf das Fahrwegssystem aufbringen, ob das jetzt aus Hitze kommt oder ob das aus Bremskrafteintrag kommt von Zügen.
4: Auch Starkregen lässt sich hier simulieren, denn gerade wie sich Wetterextreme auf das Gleis auswirken, muss noch genauer erforscht werden.
1: Und jetzt zum Wetter mit Nathalie Auer.
6: Oft sonniges Wetter erwartet uns heute und es wird sehr warm bis heiß mit meist 29 bis 35 oder sogar 36 Grad. Ungetrübt haben wir es aber nicht, denn einerseits liegt immer noch Sahara-Staub in der Luft und andererseits ziehen auch ein paar Wolken durch. Mehr werden die Wolken dann ab dem Nachmittag im Westen. Grund dafür ist eine Kaltfront. Und die bringt uns am Abend und auch in der Nacht auf Samstag von der Schweiz und von Bayern her teils kräftige Gewitter. Außerdem ist heute auch der Wind ein Thema. Auf den Bergen im Westen ist er stürmisch.
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1: Am Mikrofon Martina Kofler, guten Morgen. Für alle Frühaufsteher könnte sich der Blick zum Himmel lohnen. Vor einer halben Stunde hat nämlich eine Mondfinsternis begonnen. Der Mond taucht dabei vollständig in den Kernschatten der Erde ein. Gut sichtbar ist das Himmelsereignis in ganz Österreich, vor allem aber im Westen. Raphael Krapscher berichtet.
2: Der Mond wird bis zu rund 93% in den Kernschatten der Erde eintauchen. Die Erde steht also gerade fast genau zwischen Sonne und Mond und blockt das Licht ab. Dabei kann man beobachten, wie sich der Mond nach und nach blau und rot verfärbt, bis zum Höhepunkt der Mondfinsternis um 6.13 Uhr. Im Osten Österreichs, etwa in Wien, geht der Mond aber kurz vor dem Höhepunkt bereits unter. Im Westen ist das Himmelsereignis etwas länger zu sehen. Aber egal wo man ist, ein kurzer Blick nach oben lohnt sich auf jeden Fall, erklärt der Präsident der Wiener Arbeitsgemeinschaft für Astronomie, Alexander Pickard.
3: Eine Mondfinsternis ist ein ruhiges, entspanntes, stressfreies, schönes Himmelsereignis und deswegen wert es anzuschauen.
2: Wer also noch hinschauen will, dem empfiehlt Pickard einen etwas erhöhten Standpunkt mit freiem Blick in Richtung Westen.
1: Nach der verheerenden Sturzflut im Grenzgebiet zwischen Tibet und Nepal sprechen chinesische Behörden von einem großen Risiko für weitere Überflutungen. Erwartet werden in den nächsten Tagen heftige Regenfälle. Dadurch könnte der See, der sich durch die Sturzflut gebildet hat, über die Ufer treten und weitere schwere Schäden anrichten. Bisher wurden in Nepal mehr als 400 Todesopfer geborgen. Mehr als 1.400 Menschen werden noch vermisst. Einen Monat nach dem Massenandrang von Migranten in der spanischen Exklave Ceuta ist es am Abend zu neuer Gewalt gekommen. Demonstranten hatten in einem Flüchtlingslager Feuer gelegt und die sofortige Abschiebung der Menschen gefordert. Die Polizei musste einschreiten. Zuvor hatten mehrere Einwohner von Ceuta mit einer Sitzblockade Helfer vom Roten Kreuz daran gehindert, Lebensmittel ins Lager zu bringen. Mehr als 10 Jahre nach dem Absturz einer Germanwings-Maschine in den französischen Alpen mit 150 Toten beginnt heute in Braunschweig ein neuer Prozess. 30 Hinterbliebene klagen das Luftfahrtbundesamt auf bis zu 110.000 Euro zusätzliches Schmerzensgeld. Das waren die Nachrichten mit Martina Kofler. Und jetzt noch zu den Wetteraussichten.
4: Bis zu 33,5 Grad sind es gestern in Pludenz geworden. Heute wird es noch eine Spur heißer. Die Temperaturen steigen meist auf 29 bis 35 oder sogar 36 Grad. Am heißesten wird es im Bereich zwischen Linz und St. Pölten und den Unterkärnten. Dazu gibt es heute eine Mischung aus Sonnenschein und ein paar Wolken. Sahara-Staub ist allerdings auch in der Luft und der kann den Himmel wieder milchig weiß machen. Außerdem spüren wir vielerorts den Wind. Auf den Bergen von Vorarlberg bis Salzburg bläst sogar stürmischer Südwind. Am Abend erreicht uns dann von der Schweiz und von Deutschland her eine Kaltfront und die bringt allmählich Schauer und Gewitter. Auch Unwetter sind möglich und zwar einerseits durch intensiven Regen und andererseits durch Sturmböen. Morgen ziehen die Schauer noch am Vormittag ab und dann scheint für einige Stunden die Sonne. Es wird auch im Osten nicht mehr so extrem heiß. Die Höchstwerte liegen bei meist 23 bis 30 Grad. Am Sonntag wird es eine Spur wärmer und zeitweise auch sonnig. So viel zum Wetter von Nathalie Auer.
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1: Was ist mir etwas wert? Diese Frage steht, ob bewusst oder unbewusst, hinter vielen großen und kleinen Entscheidungen, die wir tagtäglich treffen. Darüber spricht in den heutigen Morgengedanken die katholische Theologin Theresa Stampler. Sie ist im Wiener Herz-Jesu-Krankenhaus dafür zuständig, dass die christlichen Werte im Spitalsbetrieb gelebt werden.
2: Wenn ich ein Symbolbild für Werte wählen müsste, wäre das ein Kompass. Denn Werte dienen zur Orientierung in der Welt. Ohne sie könnten wir keine Entscheidungen treffen. Soll ich lieber Kaffee oder Tee trinken? Soll ich eine Mietwohnung in der Stadt nehmen oder aufs Land ziehen? Soll ich mich beruflich verändern oder bleibe ich lieber in einem mir bekannten Berufsfeld? Wir treffen im Alltag unzählige Entscheidungen, große und kleine. Und jede Entscheidung beruht auf einem Abwägen von Werten. Manche Werte sind uns bewusst, andere wirken unbewusst auf uns ein. Und diese Werte sind die Grundlage für unsere Entscheidungen. Der Grund, warum ich mich für die eine und gegen die andere Sache entscheide, ist eine Frage danach, was mir mehr wert ist. Ein Wertekompass dient zu einer zweifachen Orientierung. Eine Orientierung nach außen, aber auch eine Orientierung nach innen. Er zeigt uns das über unsere Gefühle an, die uns als Wegweiser dienen können. Unruhe, Enge oder vielleicht sogar Zorn geben uns Bescheid, dass hier etwas gegen meine Werte läuft. Während Freude, Leichtigkeit und das Gefühl der inneren Ruhe uns zeigen, dass wir uns im Werteeinklang befinden. Eine langjährige Mitarbeiterin beschreibt diese positiven Gefühle in ihrem Leben. Ab dem ersten Arbeitstag habe ich mich hier zu Hause gefühlt. Ich habe mir damals nicht vorstellen können, über 20 Jahre in dem Krankenhaus zu arbeiten. Aber sie sind wie im Flug vergangen.
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Und als er draußen auf der Straße stand, fiel ihm ein, dass er fast alles bei sich trug. Den Pass, die Euro-Schecks und etwas Geld. Vielleicht ging heute Abend noch ein Flug. Er könnte ein Taxi nehmen dort am Eck oder Autostopp und einfach weg. Die Sehnsucht in ihm wurde wieder wach. Noch einmal voll von Träumen sein, sich aus der Enge hier befreien. Er dachte,

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1: Mit Martina Kofler im Studio. Guten Morgen. Vom Pariser Louvre bis zum Grünen Gewölbe in Dresden. Spektakuläre Kunstdiebstähle aus Museen haben in den vergangenen Jahren für Aufsehen gesorgt. Jetzt hat es das Museum für angewandte Kunst, kurz MAC, in Wien erwischt. Dort findet gerade eine Schmuckausstellung der Luxusmarke Van Cleef & Arpels statt. Gestern Nachmittag haben dort mindestens 2 Diebe zugeschlagen. Sie konnten offenbar mit Schmuck im Wert von mehreren Millionen Euro flüchten. Mehr von Felix Nowak.
2: Ein Juwelendiebstahl wie im Hollywood-Film, mitten in Wien. Gegen 14 Uhr betreten 2 Männer das MAC, offenbar als normale Besucher. In der Sonderausstellung namens Glanzstücke schlagen sie zu. Buchstäblich, denn sie schlagen eine Glasvitrine ein und flüchten mit einem Collier, wie Polizeisprecherin Anna Gutt am Abend erklärt.
3: Im Zuge der Ermittlungen haben die Beamten des Landeskriminalamts Wien bereits Spuren sichern können und auch Lichtbilder von Videoüberwachungskameras.
2: Bei dem Schmuckstück könnte es sich laut Fahndungsfoto um ein historisches Collier von Van Cleef & Arpels aus dem Jahr 1939 handeln, das 2015 für mehr als 4 Millionen Dollar verkauft worden ist, entworfen für die Hochzeit der ägyptischen Prinzessin Fawzia mit dem künftigen persischen Schah Mohammed Reza Pahlavi. Eine Bestätigung dafür gibt es vorerst nicht.
1: Nach der verheerenden Sturzflut im Himalaya-Gebirge in Nepal sind inzwischen mehr als 470 Todesopfer bestätigt. Über 1400 Menschen werden auf nepalesischer und tibetischer Seite noch vermisst, darunter hunderte Touristen. US-Präsident Trump provoziert weiter. Jetzt hat er den amerikanisch-kanadischen Grenzsee Lake Ontario in Lake America umbenannt und vor laufender Kamera eine entsprechende Verfügung unterschrieben. Hintergrund ist der andauernde Zollstreit mit Kanada, wie unser Korrespondent Christoph Kohl aus Washington berichtet.
4: Das Gewässer liege größtenteils in den USA. Auch der tiefste Punkt begründet das Weiße Haus die Umbenennung des Sees zwischen dem US-Bundesstaat New York und der kanadischen Provinz Ontario in Amerika-See.
5: Changing the name of Lake Ontario, effective immediately to Lake America.
4: Auf kanadischer Seite reagiert man schon seit Tagen gereizt auf Donald Trumps Provokationen.
6: I have a lot of real estate on my ass. So he has a lot of room to kiss my ass.
4: Richtet der Premierminister Ontarios Doug Ford dem US-Präsidenten aus. Der denkt bereits über die nächste Namensänderung nach. Nach dem Golf von Amerika und dem Amerikasee fehle nun nur noch ein nach Amerika benannter Ozean. Zur Wahl stünden der Atlantik oder der Pazifik.
5: So maybe we'll have to change the name of the Atlantic and or the Pacific.
1: Sagt der US-Präsident. Wenn Sie Frühaufsteher sind und in Westösterreich zu Hause, sollten Sie noch schnell einen Blick in den Himmel werfen. Noch wenige Minuten ist eine Mondfinsternis zu sehen. Der Mond ist dabei fast vollständig in den Kernschatten der Erde eingetaucht. Das waren die Nachrichten mit Martina Kofler.
7: Wir sind auch Frühaufsteher.
8: Das sind wir. Schönen guten Morgen.
7: Und sagen Ihnen jetzt, wie das Wetter heute so wird.
8: Ja, und richten vielleicht auch unseren Blick in Richtung Westen. Aber die partielle Mondfinsternis ist teilweise nur getrübt zu sehen in der Stadt Salzburg bei 18 Grad in Lohr.

0: Ufer bei 19, in Bischofshofen bei 16. Es sind doch einige Wolkenfelder und auch Sahara-Staub unterwegs. Die werden dann auch tagsüber heute den Sonnenschein so ein bisschen beeinträchtigen. Aber die Sonne ist trotzdem heute spürbar und die heizt natürlich. Die Temperaturen erreichen heute 28 bis 33 Grad. Und dann kündigt sich eine Kaltfront an. Im Vorfeld kann es dann ab dem späten Nachmittag in Richtung Abend recht stürmisch und gewittrig werden. Da sind so Sturmspitzen zwischen 70 und 100 km/h können dabei sein und der Schwerpunkt liegt im Norden des Landes.
1: Sahara-Staub und Wolken sind unterwegs und Sie vielleicht ja auch schon mit dem Auto oder mit dem LKW um 4 nach 6 Uhr. Begleiten Sie mit der ORF Radio Salzburg Verkehrsinformation.
0: Es sind uns keine Störungen gemeldet worden bisher. Gute Fahrt.
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0: Guten Morgen.
1: Dieses Aufstehen heute an diesem Freitag, 28. August, fühlt sich ein bisschen an wie damals, als man Kind gewesen ist. Wenn man früher so Verstecken gespielt hat. Heute versteckt sich ein bisschen der Mond.
0: Bisschen.
1: Es gibt Menschen, die finden recht schnell den Mond, das was man
0: andere
1: sucht.
0: Andere nicht.
1: Valerie, ja?
0: Ja, jetzt vor kurzem habe ich ihn nicht mehr gesehen. Aber auch ganz in der Früh heute.
1: Naja, Sie haben ja noch ein paar Minuten Zeit, meine Damen und Herren. Um 13 Minuten nach 6 der Höhepunkt.
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1: Starten wir mal rein in diesen Freitag, schnappen uns einen Kaffee. Und dazu gibt es gleich Madonna und David Dundas.
0: Guten Morgen.

0: in die Jeans, an die Socken, Leiberl, Unterwäsche und dann ab in diesen Freitag. Es ist 8 Minuten nach 6.
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0: sie schon mal. Also das Schwierigste haben sie schon mal geschafft. Radio Guten Morgen am Freitag, es ist 11:06. Jetzt brauchen Sie eigentlich nur mehr aus dem Fenster raus und rauf auf den Himmel schauen.
1: In Richtung Westen, da sieht man jetzt in wenigen Minuten die vollständige partielle Mondfinsternis. Läuft ja schon seit 4:30 in der Früh. Jetzt ist dann der Höhepunkt erreicht und der Astronom Stefan Wallner sagt uns noch einmal, was da genau passiert.
2: Also es kommt zu einer Mondfinsternis, fast totale Mondfinsternis, also auch wie vor 2 Wochen bei der Sonnenfinsternis, fast 90%, knapp sogar drüber, wird der Mond bedeckt von der Erde. Quasi die Erde schiebt sich zwischen Sonne und Mond und der Mond dringt in den Erdschatten. Und was wir dann sehen können, ist, dass der Mond sich, ich sage immer, blutrot färbt, diese rote Farbe annimmt, wie sie eben nur bei einer Mondfinsternis zustande kommt.
0: Aber ein bisschen eine Nachmache ist der Mond schon, oder? Vor 2 Wochen die Sonne und jetzt denkt er sich, ich muss das auch noch machen.
1: Ja, will halt auch. Darf er ja auch. Jetzt eben gleich der Höhepunkt. Teilweise nicht so gut sichtbar, aber wegen der Wolken.
0: Das einzige Gute ist, dass man zumindest keine Schutzbrille braucht, wie vor 2 Wochen
1: bei
0: der Sonne. Das war ein richtiger Wahnsinn. Wir sind der ganzen Sache ausgeliefert. Das mit dem Mond, aber vielleicht generell mit dem Aufstehen sind wir immer ausgeliefert. Es ist 13:06.
1: Guten Morgen.

0: Late zum Aufstehen am Freitag. Guten Morgen, Radio Salzburg läuft binnen. Woran erkennt man, dass Sommer ist? Was fällt da ein?
1: An den Temperaturen, das Wetter mal plötzlich umschlagen kann.
0: Es gibt aber noch ein Merkmal, woran man erkennt, dass Sommer in Salzburg ist. Eine lustige Geschichte von gestern Abend gleich.
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0: Also woran erkennt man, dass Sommer ist in Salzburg?
1: Sag, erzähl.
0: Es regnet Bikini-Oberteile. Gestern Abend unterwegs gewesen am Gehweg, spazierst du da hin und auf einmal 2 Meter vor mir fällt so ein Bikini-Oberteil runter. Und
1: du hast ein spannendes Leben.
0: Ja, und ich dachte, was passiert denn jetzt? Und dann habe ich raufgeschaut, war eine Dame beim Fenster, die was ihr Badehandtuch so ausgeschüttelt hat. Und darin dürfte sie vermutlich dieses Bikini-Oberteil gehabt haben. Und hat es aber irgendwie vergessen. Ich habe das Bikini-Oberteil angeschaut, habe die Frau angeschaut, sie hat mir angeschaut. Bikini-Oberteil, wir haben uns zugenickt und ich bin weitergegangen und die Frau wahrscheinlich auch wieder zum Gehweg, schätze ich jetzt mal. Heute auch wieder ein Tag, wo es vielleicht Bikini-Oberteile regnen kann.
1: Könnte durchaus sein, aber in Richtung später Nachmittag sollte man den Bikini dann wirklich von der Straße aufheben, so wie diese Dame. Weil ab dem späten Nachmittag, es kommt ja eine Kaltfront daher heute in der Nacht und die schickt voraussichtlich eine Druckwelle voraus. Kann dann auch stürmisch werden und kann auch recht plötzlich daherkommen. Dieses Spiel kennen wir ja schon aus diesem Sommer. Durchschnittlich 80 km/h. Sturmböen hat jetzt einmal die Wetterdienststelle errechnet. Kann örtlich natürlich mehr oder weniger sein, wenn das so plötzlich anschiebt. Schwerpunkt im Flachgau und im Tennengau. Auch Gewitter sind möglich. Bis dahin aber föhnig, warm, weil die Sonne

0: auch noch Kraft hat. Daher 28 bis 34 Grad die Höchstwerte und das Wochenende eben etwas kühler, zwischen 21 und 25, 26 Grad und nicht mehr ganz so stabil.
1: Also heute Abend, meine Damen und Herren, aufpassen, vielleicht das Wetter ein bisschen im Blick haben.
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1: Wobei, wenn zu windig ist, kann es auch wieder passieren, dass Bikini-Oberteile herumfliegen.
0: Drum festhalten.

0: Ihr Hund, wenn Sie einen haben, oder zumindest der Hund vom Nachbar oder vom Bekannten, der kann vielleicht Sitz, vielleicht kann er Platz, vielleicht sogar Pfote.
1: So ein Braver.
0: Mhm. Aber wir wollen die wirklichen Talente von Ihrem Hund einmal kennenlernen.
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1: Vielleicht gibt es ja Hunde in Salzburg, die eine Tür öffnen können oder Socken ausziehen, wäre auch sehr praktisch am Abend. Oder ja, erkennen den Paketboten, den Postler, schon drei Häuser weiter. Rund 30.000 Hunde sind ja bei uns im Bundesland gemeldet und darunter tatsächlich viele Talente.
3: Es ist ein Spitzmischling, das heißt, er kann auf zwei Beinen gehen, auf den Vorderbeinen, weil das ist typisch spitz und ansonsten halt sehr hoch hupfen, also er hupft wirklich sehr hoch.
4: Bei meinem muss ich sagen, der hört aufs Pfeifen, je nachdem wie ich pfeife, geht er links, geht er rechts, bleibt er stehen. Ja, bei einer roten Ampel bleibt er mittlerweile stehen. Bei den Kleinen, ja, da ist Hopf und Malz verloren.
5: Sie geht im Haus drei Schritte vor mir, bleibt stehen, schaut mich an, ob ich komme, geht über die Stiege, ist dasselbe. Das haben die Rüden nicht gemacht. Das waren halt die Burschen. Ne?
4: Mein Husky hat eine Ausdauer, die wo gar nicht mal schön ist. Sein bester Freund ist ein Boxer aus Golling mit 38 Kilo. Und nach 2,5 Stunden sagt der Boxer, jetzt kann er nicht mehr. Und meiner sagt, jetzt komm, machen wir weiter.
0: Mhm, super.
1: Er rennt und rennt und rennt.
0: Bester Trick, den Sie auch gerne können, ist Staubsaugen. Am liebsten unterm Esstisch. Der Labrador kann das sehr, sehr gut.
1: Das ist praktisch.
0: Und was auch wichtig ist bei den Hunden oft einmal, dass sie fesch ausschauen, sehr fesch ausschauen. Wir schauen in 20 Minuten bei einem Hundefriseur vorbei, was da die Tricks sind, damit die Hunde Ruhe geben.

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1: Jahrelang Tochter gequält, Mutter heute vor Gericht. Salzburg schafft Aufstieg in die Fußball-Europa League. Und das Wetter heute zunächst noch heiß, am Abend Wetterumschwung. 6.30 Uhr am Freitag, dem 28. August, begrüßt sie Isabel Gunzer. In Salzburg steht heute eine Mutter aus dem Pinzgau vor Gericht. Sie soll ihrer kleinen Tochter jahrelang Gewalt angetan haben. Übergriffe habe es mehrmals wöchentlich gegeben, heißt es in der Anklageschrift. Jörg Eisenberger berichtet.
2: Fast 4 Jahre lang habe die Mutter ihrer Tochter Gewalt angetan, ab deren 11. Lebensjahr, heißt es. Jede Woche habe es zum Beispiel Schläge mit der Hand und Kochlöffeln gegeben, Reißen an den Haaren, bohrende Fingernägel in die Haut. Mehrmals pro Woche habe die 36 Jahre Angeklagte dem Kind auch gesagt, es zu töten, es bald wieder zu schlagen und dass das Gesetz es nicht werde schützen können. Auch sei das Mädchen gezwungen worden, die Mutter im Haushalt zu bedienen. Wie dieser Fall bekannt geworden ist, ist nicht bekannt, aber sehr wohl, dass der Mutter bis zu 15 Jahre Gefängnis wegen fortgesetzter Gewaltausübung drohen. Dass dieser Pinzgauer Fall wohl kein Einzelfall ist, zeigt die Statistik Austria. Denn fast jedes 5. Mädchen erlebt vor seinem 15. Lebensjahr körperliche Gewalt in der Familie. Ob in diesem Fall das Kind noch bei der Mutter, im Familienverband, in Obhut der Behörden oder gar bei einer Pflegefamilie ist, ist ebenfalls nicht bekannt.
1: Die Folgen eines Betrugnetzwerks im Pinzgau wirken sich auf die Betroffenen massiv aus. Zum Teil gibt es hohe finanzielle Schäden, etwa beim Restaurant Dorfkrug. Der Eigentümer hatte sein Haus verkauft, den Kaufpreis von 11 Millionen hat er aber nie erhalten. Erst nach mehreren Jahren Rechtsstreit hat der Eigentümer den Dorfkrug zurückbekommen. Die Folgen für den Betrieb seien schwerwiegend, sagt der Leiter des Bereichs Reservierung und Rezeption, Markus Kassner.
3: Das heißt, die Daten sind verschwunden. Du hast kein E-Mail mehr, du hast kein gar nichts. Es ist auch die ganze Zimmerkartengeschichte weg gewesen. Das heißt, ganzen Schlösser mussten ausgetauscht werden, Schlüsselkartensystem ausgetauscht werden. Also massiver finanzieller Aufwand.
1: Zahlreiche Betroffene berichten, dass sie finanziell geschädigt worden sind. Zivilrechtlich einklagen will das aber niemand, denn die Betroffenen wollen keine weiteren Kosten riskieren. Das Land will die Gästemeldung in Salzburg jetzt per Gesetz komplett digitalisieren. Das Vorhaben soll einerseits durch Entbürokratisierung eine deutliche Entlastung für Betriebe und Verwaltung bringen. Andererseits könnte die Tourismuslenkung durch Echtzeitdaten deutlich verbessert werden, hoffen die Verantwortlichen. Andreas Heyer berichtet.
4: Wenn Gäste in Salzburger Hotels ankommen, gibt es 3 verschiedene Meldungen, die gemacht werden müssen. Erstens müssen die Meldedaten für die Eintragung in das digitale Gästeverzeichnis erfasst werden. Zweitens muss die Nächtigungsabgabe für die Gemeinden und das Landesabgabeamt eingehoben werden. Und drittens müssen die statistischen Daten an die Landesstatistik übermittelt werden. Künftig sollen die Daten des Gastes vom Beherberger nur noch einmal in einem digitalen Webclient eingegeben werden, der dann die Meldungen an die zuständigen Stellen automatisch abwickelt. Dadurch wird das Land künftig Echtzeitdaten zur Verfügung haben, die eine bessere Gästelenkung ermöglichen, sagt Tourismusreferent Stefan Schnöll von der ÖVP.
5: Unser Ziel ist natürlich, dass wir immer so aktuell wie möglich auf die Geschehnisse eingreifen. Das war vorher schwierig, weil es natürlich einen gewissen Vorlauf gebraucht hat, bis diese Daten auch ausgewertet oder überhaupt eingegangen und dann ausgewertet wurden. In Zukunft haben wir sie gleich zur Verfügung. Das heißt, wir können gleich mit diesen Daten operieren in allen verschiedenen Belangen, ob es jetzt die Gästesteuerung ist, der Verkehr, die Anabreise.
4: Im Herbst soll das neue Gesetz in Begutachtung gehen und im Landtag beschlossen werden. In Kraft treten soll es im Mai kommenden Jahres.
1: Morgen soll das abgestürzte Flugzeugwrack aus dem Attersee geborgen werden. Ein Tauchroboter wird in die Tiefe des Sees zum Flugzeug gesteuert. Ein Greifarm soll dann Seile befestigen, um das Flugzeug letztlich mit der Hilfe von Ballons zu heben. Für Taucher ist die Absturzstelle mit rund 160 Metern zu tief. Am Steuer des verunglückten Kleinflugzeugs ist ein 24-jähriger Fluglehrer gesessen. Co-Pilotin ist eine 19-jährige Flugschülerin gewesen. Beide stammen aus Deutschland. Zum Fußball. Salzburg hat gestern Abend mit einem 3:0 gegen den schwedischen Dorfklub Mjällby die Pflicht erfüllt und den Aufstieg in die Europa League souverän fixiert. Nach dem 1:0 Auswärtssieg hat es gestern eine Stunde bis zum ersten Tor gedauert. Franz Griesner.
6: Es wird also doch noch gejubelt in Klessheim am Ende, wenn auch nur von 7.500 Zuschauern und wenn auch ein wenig verhalten. Das Spiel ist eigentlich ganz schnell erzählt. Die erste Halbzeit ganz zäh, 0:0, erst nach einer Stunde dann das 1:0 durch Karim Konaté. 7 Minuten später 2:0, wieder Konaté. und in der 80. Minute 3-0 durch Haris Tabakovic. Das Ergebnis also gut und das Spiel Verteidiger Dominik Schmid.
7: Ich hätte gesagt, erste Halbzeit war jetzt nicht das, was wir uns vorgenommen haben. Der Gegner hat es aber auch uns schwer gemacht. Mit Ball trotzdem gut, aber auf den letzten 30 Meter, vor allem in den Umschaltmomenten für uns, waren wir noch zu ungenau. Aber in der Halbzeit hat der Trainer 2-3 gute Anpassungen gemacht. Wir haben die souverän umgesetzt und dann auch verdient in Führung gegangen, verdient nachgelegt und verdient auch das dritte Tor geschossen.
6: Die Europa League-Liga-Phase wird dann heute Mittag ausgelost. Mögliche namhafte Gegner sind da der AC Milan, Juventus Turin oder Bayer Leverkusen. Salzburg wird in dieser Ligaphase dann 4 Auswärtsspiele und 4 Heimspiele gegen 8 unterschiedliche Gegner austragen.
1: Und wie die Zuschauer das Spiel gesehen haben, die Stimmen dazu hören Sie gleich. Davor hat Valerie Groß noch die Wetteraussichten.
8: Ja, und die sind sehr sonnig. Es wird föhnig heute und noch einmal richtig warm. Ab dem späten Nachmittag dann turbulent. Das kennen wir auch schon aus diesem Sommer. Es kommt ja eine Kaltfront daher und die schickt ordentlich Wind voraus. Kann auch relativ plötzlich dann daherkommen, durchschnittlich 80 km/h pro Stunde, hat jetzt einmal die Wetterdienststelle errechnet, kann örtlich natürlich mehr oder auch weniger sein, wenn das so plötzlich daherkommt. Der Schwerpunkt wird im Flachgau liegen, im Tennengau und in der Loferer Gegend. Können auch Gewitter dabei sein, aber bis dahin föhnig, warm, weil die Sonne eben noch ordentlich Kraft hat. Daher 28 bis 34 Grad die Höchstwerte, das Wochenende dann etwas kühler. Noch ein Blick auf die aktuellen Temperaturen. In Marienpfarr hat es 13 Grad, Zell am See 14, Bad Gastein 15 und die Stadt Salzburg meldet 18 Grad.
9: 6.37 Uhr, das ist der Start in den Freitag. Wir begleiten Sie jetzt mit der ORF Radio Salzburg Verkehrsinformation.
8: Da kommen Sie problemlos noch voran. Gute Fahrt.
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0: Salzburg hat die Europa League souverän erreicht. Melby gestern Abend im Stadion in Gleisheim mal so geschmeidig wegputzt mit einem 3:0. Er gibt also einen Gesamtscore von 4:0. Aber trotzdem war nicht alles eitle Wonne im Stadion.
1: Aber die Stimmung haben wir gerade gehört im Stadion. Die erste Stunde des Spiels 0:0, viel Leerlauf, wenig echter Fußball. Das hat vielen nicht so gut gefallen. Salzburg ist doch ein kritisches Fußballpublikum. Gewinnen alleine reicht da nicht aus.
2: Naja, mir geht ein bisschen der Power-Up im Spiel. Ja, sie brauchen sicher eine Zeit. Also man sieht schon, die Frage ist, kriegst du genug Zeit?
3: Von der Leistung bin ich zufrieden, muss ich sagen. Und enttäuscht bin ich eigentlich von den Schweden, weil die hätten mehr machen müssen. Und ich glaube, die ganzen Kritiker müssen ein bisschen einmal zurückschalten.
4: Ist ja lässig, ein bisschen mehr Zuschauer könnten sein, aber sonst, das Spiel ist zwar nicht so, mir fehlt ein bisschen das Feuer. Es ist alles ein bisschen so ein Ball hin und her geschiebe. So werden es die Leute nicht ins Stadion bringen, sag ich mal.
5: Der Gegner ist auch nicht gut, aber was wir eine Stunde lang gemacht haben, ist zu wenig.
6: Naja, wir sind froh, dass wir auf Melby getroffen haben, weil die ja eine relativ schwache Mannschaft sind. Also wir kennen es besser, absolut.
2: Was geht in der Europa League? Ich glaube nicht besonders viel. Es sind auch gute Mannschaften in der Europa League.
7: Puh, schwer. Schauen wir. Ich hoffe mehr als heute.
5: Ich glaube, dass die Gegner besser werden, weil wir uns schwer tun. Wir können auch mehr, was wir heute gesagt haben. Da bin ich auch überzeugt davon.
6: Ich würde mal sagen, sicherlich haben sie andere Möglichkeiten.
0: Ja, nur welche Möglichkeiten, kommt halt drauf an, wer uns zugelost wird für die Europa League-Phase. Auslosung heute Mittag, sobald wir wissen, wer gegen wen, sagen es wir Ihnen natürlich. Es ist 6:46 Uhr.

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1: Waschen, schneiden, föhnen. Gibt's auch beim Hund. Schönen guten Morgen am Freitag.
2: Guten Morgen.
1: Radio Salzburg läuft bei Ihnen um 6.52 Uhr. So ein Braver reicht nicht. Nein, soll auch heißen, na so ein Fische ist das. Ne?
2: Ja, und deswegen ist richtig viel los beim Hundefriseur. Genau gesagt bei der Hundefriseurin Katharina Leder. Eine Kundschaft nach der anderen wird da frisiert. Manuel Bader hat sich das mal angeschaut. Das Hundewaschen.
1: Oder besser gesagt, eine Hundschaft nach der anderen.
3: Ich bin jetzt im Hundesalon und ja, es liegen auf dem Boden die ganzen Haare. Es gibt einen großen Spiegel, Pflegeprodukte, Scheren, aber ganz markant im Raum die große Hundebadewanne und eine Vorrichtung, wo die Hunde geföhnt werden. Da ist auch gerade der Peppino. Ganz lustige Beobachtung, es fliegen die Haarbüschel durch die Luft.
4: Nachdem der Hund ausgeföhnt ist, kann man ihn fantastisch die Pfoten zum Beispiel innen schneiden.
3: Wenn man jetzt an den Menschen denkt, da denkt man sich ja selber die Frisur aus. Oder bei Kindern denken sie oft die Eltern die Frisur aus. Wie ist denn das beim Hund?
4: Ich habe sehr viel mit Rassehunden im Geschäft zu tun. Da ist natürlich dann der Rassestandard. Der Rassestandard besagt das, was der Hund für Vorzüge hat. Der Schnauzer zum Beispiel mit dem Bart, der Pudel mit seiner schönen Krone. Das sollte man schon ein bisschen einbehalten. Wenn ich natürlich Mischlinge im Hundesalon habe, dann entscheidet oft der Kunde selbst, er möchte die Spitzen gekürzt haben und so weiter. Naja, hin und wieder habe ich schon ein bisschen so exotische Wünsche gehabt. Können Sie meinem Hund bitte die Nägel lackieren oder so komische Sachen mache ich eigentlich nicht gern. Gell? Für mich ist der Hund schon noch ein Hund und soll dementsprechend gepflegt werden.
3: Und was gefällt Ihnen am Beruf besonders gut?
4: Mir gefällt am Beruf besonders gut, dass er sehr kreativ ist. Die Hunde geben einem so viel Freude zurück, das überwiegt dann den ganzen Stress, den man oft hat. Ich bin am Abend oft sehr erschöpft, wenn ich viele große Hunde mache, aber die Freude überwiegt.
1: Und da werden wahrscheinlich jetzt in dieser frühen Stunde schon viele Hunde fesch gemacht fürs Wochenende.
2: Ja, da ist eine Art Schönheitswettbewerb, zum Beispiel eben am Wochenende im Messezentrum in Salzburg. Da werden sie aufgehübscht.
1: Vielleicht zu dir dahin gehen. Vielleicht hätte ich da mal eine Chance, dass ich was gewinne.
2: Ich glaube, mit deinen Haaren könnte man einiges anfangen.

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3: Mit Martina Kofler im Studio. Guten Morgen. Nach der verheerenden Sturzflut im Himalaya-Gebirge in Nepal steigt die Zahl der Toten weiter. Inzwischen sind bereits mehr als 470 Opfer bestätigt, mehr als 1400 Menschen werden aber noch vermisst. Sorge bereitet den Behörden unterdessen auch die Wetterprognose. Es sind schwere Regenfälle in den kommenden Tagen angesagt und die könnten weitere Überschwemmungen auslösen.
4: Zum Schock der Menschen mischt sich die Angst vor einer neuen Sturzflut. In einem höher gelegenen Tal auf nepalesischer Seite hat sich ein Stausee gebildet, ein Dammbruch stehe bevor. Wie das nepalesische Staatsfernsehen berichtet, erhöht der erwartete Monsunregen heute und morgen das Risiko noch weiter. Die Sturzflut vor zwei Tagen hat eine gigantische Schlammspur durch die engen Bergtäler gezogen. Aus der Luft wird nach Überlebenden gesucht. Zwischen den Gesteinsmassen und Haustrümmern graben Rettungskräfte nach Menschen. Hier könnten Leichen darunter liegen, sagt ein Mann. Es ist ein riesiger Friedhof. Fast 1000 Einheimische und hunderte Touristen werden vermisst. Die meisten aus Indien, den USA, aber auch viele aus der Ukraine, Deutschland und Australien.
3: Marta Georgiev hat berichtet. In der Ukraine haben die Behörden jetzt die Bewohner von Cherson aufgerufen, die Stadt zu verlassen, weil Russland dort seine Angriffe verstärkt. Besonders Familien mit Kindern und ältere Personen sollten sich in Sicherheit bringen, heißt es. Befürchtet wird, dass die Energieversorgung für längere Zeit ausfallen könnte. Der Legionellenausbruch im Großraum Linz ist nach wie vor nicht unter Kontrolle. Mittlerweile sind 31 Menschen erkrankt, 3 sind ja gestorben. Gestern sind in einer weiteren Kühlanlage in einem Gewerbegebiet in Linz-Leonding Legionellen nachgewiesen worden. Zum Fußball. Von einem Traumlos spricht der LASK nach der Champions League Auslosung. Denn auf die Linzer warten große Namen wie Real Madrid oder Liverpool, ORF-Sportreporter Daniel Kulowitz.
5: Ja, mit Real Madrid wartet das Gesicht der Champions League 15-facher Rekordchampion in diesem Bewerb. Und dazu auch noch Liverpool. LASK-Trainer Didi Kübauer bekommt glasige Augen.
6: Viele Spieler haben sich gewünscht, dass gegen Real Madrid einmal spielen. Eine unglaubliche Geschichte für uns alle, würde ich sagen. Und Liverpool, brauchen wir nicht reden, ist eigentlich mein Club, den was ich eigentlich immer schon geschätzt habe und wird sicher Highlight werden.
5: Und wenn man Didi Kübauer kennt, er will sie alle ärgern.
6: Wir sind in der Champions League. Das ist jetzt nicht irgendein so ein Jux-Truppenturnier, sondern das ist das Größte, was man aufs Fußball erreichen kann. Und dabei zu sein und hoffentlich für Furore zu sorgen, das war das Allerschönste.
3: Für die Wiener Clubs gibt es dagegen keine Europacup-Millionen. Austria und Rapid sind ja ausgeschieden. Dafür sind Sturm Graz und Salzburg in der Europa League mit dabei.
5: Herr Sturm Graz hat das schon vor längerer Zeit klargemacht und jetzt auch Salzburg dabei nach einem 3:0 über Schwedens Meister Mjällby. Auch hier könnten klingende Namen wie zum Beispiel Juventus Turin oder AC Milan dann warten. Die Auslosung gibt es heute um 13 Uhr in Monte Carlo.
3: Danke, Daniel Kulowitz. Das waren die Nachrichten mit Martina Kofler.
7: Und hier ist das Wetter mit Valerie Groß.
8: Also wer den Hochsommer mag, der darf sich heute noch einmal freuen. Es wird sehr warm, 28 bis 33 Grad die Höchstwerte. Dazu ein paar Wolkenfelder und Sahara-Staub. Der kann den Sonnenschein etwas beeinträchtigen. Und ab dem späten Nachmittag, da kann es dann recht plötzlich stürmisch werden. Windspitzen von durchschnittlich 80 km/h sind dabei. Schwerpunkt im Flachgau, Tennengau, unteres Saalachtal. Also und da können auch kräftige Gewitter dabei sein. Das sind so die Vorläufer einer Kaltfront, die da daherkommt. In der Nacht ziehen dann auch teilweise kräftige Regenschauer und Gewitter durch. Das Wochenende dann etwas kühler. Die Temperaturen bleiben aber sommerlich zwischen 22 und 26 Grad. Es ist aber nicht mehr ganz so stabil. Aktuell hat es in Radstadt 12 Grad, in Grimmel 16, in der Stadt Salzburg 18, in Golling 20.
7: Das ist der Start hinein in den Freitag. Es ist 7:04. Schauen wir auf die Straßen, was da los ist.
8: Da sind uns keine Staus gemeldet worden.
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7: Und vor allem verdammt viel gute Musik für einen Start hinein in den Freitag. Elton John und Nina gleich, jetzt aber direkt mal die Pet Shop Boys.
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6: Das ist jetzt nicht irgendein so ein Jux-Truppenturnier.
7: Nein, nein, das ist ernst.
8: Guten Morgen.
7: Der kickt jetzt wie ein doppelter Espresso.

0: Wie holt man ein Flugzeugwrack aus 160 Metern Tiefe wieder an die Wasseroberfläche? Das ist die Frage, die sich jetzt viele nach dem Flugzeugabsturz im Attersee stellen. Guten Morgen, hier ist Radio Salzburg.
1: Guten Morgen.
0: Am Freitag um 7:11 vielleicht zum Vorstellen. 160 Meter tief, das wäre, wie wenn Sie mit dem Fahrstuhl 53 Stockwerke nach unten fahren würden.
1: Ja, die Wasserrettung hat das Wrack mittlerweile am Seegrund gefunden. Darin die beiden Toten, eine 19-jährige Flugschülerin und ihr 24-jähriger Fluglehrer. Und weil das Wetter heute stürmisch werden soll, wird das Wrack morgen an die Oberfläche gebracht. Ein sehr aufwendiger und komplizierter Einsatz für die Wasserrettung. Johann Bichl.
2: Wenn wirklich Taucher in diese Tiefe gehen, dann muss man natürlich sagen, dass das ein mentaler Stress ist. Ja, die müssen sich akribisch darauf vorbereiten, dass die den Tauchgang machen können und natürlich den Tauchgang von A bis Z durchplanen.
0: Deswegen tauchen eben nicht Taucherinnen und Taucher hinunter in die 160 Meter Tiefe zum Wrack, sondern ein Tauchroboter der Salzburger Wasserrettung.
2: Der Tauchroboter wird von der Oberfläche gesteuert. Er ist mit einem Kabel verbunden zur Deckeinheit. Wir tauchen dann auf die Tiefe ab. Wir bringen dann unser Unterwasserortungssystem auf. Auch an einem Roboter, damit wir sehen, wo wir am Grund des Sees sind, um das auf einer Karte wiederzuspiegeln. Und so suchen wir dann systematisch den Seegrund ab.
1: Mit mehreren Robotern haben die Wasserretter und die Feuerwehren die Unfallstelle bereits untersucht. Das Wrack ist eben verortet worden. Jetzt soll es mit dem Roboter geborgen werden, aber selbst für den ist das natürlich eine Herausforderung, 160 Meter Tiefe zur Erinnerung.
2: Natürlich ist es wie beim Tauchen auch, das muss akribisch vorbereitet sein. Das Wrack muss genau analysiert sein, man muss sich genau überlegen, wo man die Anschlagspunkte setzt, wo man gegebenenfalls was anhängt. Aber das ist eine sehr schwierige Aufgabe und die wird sicher einiges an Zeit in Anspruch nehmen, dass das gut funktioniert. Da muss auch die Person, die mit dem Roboter fährt, die bringt da eine sehr gute Leistung, wenn das gemacht wird.
0: Also das Wrack liegt an einer der tiefsten Stellen des Attersees. Die Bergung dann morgen am Samstag und eben dazu leider die traurige Gewissheit, dass zwei junge Menschen bei diesem Absturz ihr Leben verloren haben.

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1: Kennen Sie Menschen, die das Leben immer durch die rosa-rote Brille sehen? Er hier wäre so ein Kandidat. Elton John hat, glaube ich, hunderte Sonnenbrillen und sind immer bunt. Vielleicht ist heute die rosa-rote bei ihm dran. Es ist 16 Minuten nach 7. Guten Morgen am Freitag.

0: sommerlich heiß wird es heute nochmal, bevor es dann am Abend stürmisch wird. Die Details fürs Wetter heute und fürs Wochenende gleich hier bei uns.
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8: Guten Morgen Salzburg, am Freitag 7.22 Uhr. Heute großer letzter Auftritt für den Hochsommer. Und wenn er dann die Bühne verlässt am Abend, dann gibt's stürmischen Applaus.
2: Ja, ist ein bisschen so wie bei den Festspielen, das Wetter heute. Es wird noch einmal warm, 28 bis 33 Grad die Höchstwerte, dazu ein paar Wolkenfelder und Sahara-Staub, können aber den Sonnenschein etwas beeinträchtigen. Und ab dem späten Nachmittag kann es dann eben recht plötzlich stürmisch werden. Windspitzen von durchschnittlich 80 km/h, speziell im Flachgau, Tennengau. Unteres Saalachtal gibt es jetzt einmal eine Wetterwarnung von der Wetterdienststelle. Kräftige Gewitter können da auch dabei sein. Das sind jetzt einfach die Vorläufer einer Kaltfront und die bringt dann in der Nacht auch zum Teil kräftige Regenschauer und Gewitter. Das Wochenende dann etwas kühler. Die Temperaturen bleiben aber sommerlich zwischen 22 und 26 Grad am Samstag und Sonntag. Dazu nicht mehr ganz so stabil.
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8: Ja, bitte.
10: Ich rufe dann wegen der Frage, wo geht's heute hin?
8: Ach so, fahr nicht fort, find den Ort. Stimmt's. Haben wir heute auch noch zu erledigen. Leo Jelinek ist schon bereit.
11: Oh,
8: er singt nur kurz ein bisschen mit Ricky Bobbery und dann gibt's gleich den ersten Hinweis hier bei uns.

0: Also als Urlaubsreporter hat er, finde ich, ziemlich wenig Urlaub, unser Leo Jelinek. Unterwegs seit Sommerferienbeginn, seit Anfang Juli, jeden Tag irgendwo in und um Salzburg.
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2: Ja, aber er ist unterwegs für ihren Urlaubsspaß sozusagen, liefert täglich 3 Hinweise über ein Ausflugsziel in oder um Salzburg. Wo ist er denn heute unterwegs?
3: Mein heutiges Ziel liegt am Fuße eines Berges, wobei die meisten Salzburgerinnen und Salzburger ihn wahrscheinlich eher als Hügel sehen würden.
4: Wir sind in der Champions League, das ist jetzt nicht irgendein so ein Jux-Truppenturnier.
0: Nein, das ist ein Gewinnspiel ungefähr auf Champions League-Niveau, würde ich sagen. Fahr nicht fort, find den Ort. Wo geht's denn heute hin? Haben Sie eine Vermutung? Dann jetzt anrufen 0662 823 823 und vielleicht gewinnen Sie ja Tickets für diesen Ausflug.

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1: Jahrelang Tochter gequält, Mutter heute vor Gericht. Salzburg schafft Aufstieg in die Fußball-Europa League. Und das Wetter heute zunächst noch heiß, am Abend Wetterumschwung. 7.30 Uhr am Freitag, dem 28. August, begrüßt sie Isabel Gunzer. In Salzburg steht heute eine Mutter aus dem Pinzgau vor Gericht. Sie soll ihrer kleinen Tochter jahrelang Gewalt angetan haben. Übergriffe habe es mehrmals wöchentlich gegeben, heißt es in der Anklageschrift. Jörg Eisenberger berichtet.
2: Fast 4 Jahre lang habe die Mutter ihrer Tochter Gewalt angetan, ab deren 11. Lebensjahr, heißt es. Jede Woche habe es zum Beispiel Schläge mit der Hand und Kochlöffeln gegeben, Reißen an den Haaren, Bohren der Fingernägel in die Haut. Mehrmals pro Woche habe die 36 Jahre Angeklagte dem Kind auch gesagt, es zu töten, es bald wieder zu schlagen und dass das Gesetz es nicht werde schützen können. Auch sei das Mädchen gezwungen worden, die Mutter im Haushalt zu bedienen. Wie dieser Fall bekannt geworden ist, ist nicht bekannt. Aber sehr wohl, dass der Mutter bis zu 15 Jahre Gefängnis wegen fortgesetzter Gewaltausübung drohen. Dass dieser Pinzgauer Fall wohl kein Einzelfall ist, zeigt die Statistik Austria. Denn fast jedes 5. Mädchen erlebt vor seinem 15. Lebensjahr körperliche Gewalt in der Familie. Ob in diesem Fall das Kind noch bei der Mutter, im Familienverband, in Obhut der Behörden oder gar bei einer Pflegefamilie ist, ist ebenfalls nicht bekannt.
1: Ein wegweisendes Gerichtsurteil könnte jetzt erhebliche Auswirkungen auf die Betreiber von touristischen Webcams haben. Mit diesen automatisierten Kameras betreiben Tourismusverbände häufig Werbung für die Naturschönheiten ihrer Region. In Oberösterreich hat allerdings eine Frau dagegen geklagt und Recht bekommen. In Salzburg könnten hunderte Standorte betroffen sein, berichtet Andreas Landrock.
3: Man kennt sie vom Wetterpanorama oder von den Webseiten heimischer Fremdenverkehrsplattformen. Wunderschöne Aufnahmen von Bergen, Skigebieten, Badeseen oder anderen lohnenden Zielen. Live übertragen weltweit im Internet. Nur oft kommen dabei auch Liegenschaften ins Bild, die mit Tourismus nichts zu tun haben. Das Oberlandesgericht Linz hat jetzt in so einem Fall einer Klägerin Recht gegeben. Das Privathaus der Frau war rund um die Uhr im Schwenkbereich einer Werbekamera, betrieben von einem Tourismusverband im Mühlviertel. Das sei der Hausbesitzerin nicht zumutbar, urteilt das Gericht. Da helfe es auch nichts, wenn ihr Haus verpixelt würde, die Kamera aber trotzdem glasklare Aufnahmen liefern könne. In Salzburg sind aktuell Schätzungen zufolge zwischen 250 und 300 solcher touristischer Webcams installiert. Von der Salzburger Landtourismusgesellschaft SLT heißt es dazu auf ORF-Anfrage, es gebe zwar immer wieder Beschwerden oder Anzeigen, man habe aber bisher in jedem Fall eine einvernehmliche Lösung gefunden. Entweder wurden Kameras umgestellt, ein anderer Winkel oder überhaupt ein anderer Standort gewählt. Zu einem Gerichtsverfahren sei es bisher nicht gekommen. Das Urteil in Linz sei tatsächlich der erste bekannte derartige Fall, heißt es von der SLT.
1: Die Folgen eines Betrugsnetzwerks im Pinzgau wirken sich auf die Betroffenen massiv aus. Zum Teil gibt es hohe finanzielle Schäden, etwa beim Restaurant Dorfkrug in Kaprun. Der Eigentümer hatte sein Haus verkauft, den Kaufpreis von 11 Millionen Euro hat er aber nie erhalten. Erst nach mehreren Jahren Rechtsstreit hat der Eigentümer den Dorfkrug zurückbekommen. Die Folgen für den Betrieb seien schwerwiegend, sagt der Leiter des Bereichs Reservierung und Rezeption, Markus Kassner.
4: Das heißt, die Daten sind verschwunden. Du hast kein E-Mail mehr, du hast gar nichts. Es ist auch die ganze Zimmerkartengeschichte weg gewesen. Das heißt, ganzen Schlösser mussten ausgetauscht werden, Schlüsselkartensystem ausgetauscht werden. Also massiver finanzieller Aufwand.
1: Rund um dieses Betrugsnetzwerk ist vergangene Woche ein Mann am Salzburger Landesgericht strafrechtlich verurteilt worden zu 20 Monaten bedingter Haft. Noch zum Fußball. Salzburg hat gestern Abend mit einem 3:0 gegen den schwedischen Dorfklub Melby die Pflicht erfüllt und den Aufstieg in die Europa League souverän fixiert. Nach dem 1:0 Auswärtssieg hat es gestern eine Stunde bis zum ersten Tor gedauert. Franz Griesner.
5: Es wird also doch noch gejubelt in Klessheim am Ende, wenn auch nur von 7.500 Zuschauern und wenn auch ein wenig verhalten. Das Spiel ist eigentlich ganz schnell erzählt. Die erste Halbzeit ganz zäh, 0:0, erst nach einer Stunde dann das 1:0 durch Karim Konaté. 7 Minuten später 2:0, wieder Konaté. Und in der 80. Minute 3:0 durch Haris Tabakovic. Das Ergebnis also gut und das Spiel Verteidiger Dominik Schmidt.
6: Ich hätte gesagt, erste Halbzeit war jetzt nicht das, was wir uns vorgenommen haben. Der Gegner hat es aber auch uns schwer gemacht. Mit Ball trotzdem gut, aber auf den letzten 30 Meter, vor allem in den Umschaltmomenten für uns, waren wir noch zu ungenau. Aber in der Halbzeit hat der Trainer 2-3 gute Anpassungen gemacht. Wir haben die souverän umgesetzt und dann auch verdient in Führung gegangen, verdient nachgelegt und verdient auch das dritte Tor geschossen.
5: Die Europa League Ligaphase wird dann heute Mittag ausgelost. Mögliche namhafte Gegner sind da der AC Milan, Juventus Turin oder Bayer Leverkusen. Salzburg wird in dieser Ligaphase dann 4 Auswärtsspiele und 4 Heimspiele gegen 8 unterschiedliche Gegner austragen.
1: Und damit weiter zum Wetter und zu Valerie Groß.
7: Momentan hat es in Obertauern 13 Grad, in Abtenau 17, Matzi meldet 18 und die Stadt Salzburg bereits 19 Grad. Es ist warm und es wird noch deutlich wärmer, 28 bis 33 Grad heute die Höchstwerte. Dazu ein paar Wolkenfelder und Sahara-Staub. Das alles kann den Sonnenschein etwas beeinträchtigen. An den Höchstwerten wird es aber wenig ändern. Die Sonne hat dann doch noch ordentlich Kraft. Ab dem Nachmittag dann stürmischer Wetterumschwung mit Windspitzen von durchschnittlich 80 km/h, speziell im Norden des Landes. Da können auch kräftige Gewitter dabei sein, genauso dann in der Nacht auf morgen zusammen mit Regenschauern. Das Wochenende etwas instabiler und kühler, die Temperaturen bleiben aber nach wie vor auf sommerlichem Niveau, 22 bis 26 Grad morgen und übermorgen.
8: Radio Salzburg begleitet Sie und das sehr gerne hinein in einen neuen Tag, in den Freitag. Wie läuft es denn auf den Straßen?
7: Es läuft sehr gut, es sind uns keine Staus gemeldet worden.
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8: Und ganz vielen Ideen, wo es denn heute hingeht.
12: Guten Morgen, wegen dem Gewinnspiel rufe ich an.
7: Was ist Ihre Vermutung?
12: Ich würde sagen Nockstar beim Geisberg.
13: Ja, guten Morgen. Ich hätte eine Idee, vielleicht Münzberg.
14: Guten Morgen. Ich sage, der Müllnerhügel
8: wert ist. Na, richtige Antwort noch nicht dabei. Aber vielleicht gleich nach dem zweiten Hinweis direkt nach Kenny Rogers und Dolly Parton.

0: 7.41 Uhr, her mit einem Kaffee und Leo, her mit dem zweiten Hinweis.
1: An mein heutiges Ziel führen unter anderem zwei Alleen und ein Weg der Fürsten.
0: Fahr nicht fort, find den Ort. Wo geht's denn heute hin?
2: Gerne anrufen, wenn Sie es wissen. 0662 823 823. Die Nummer zu uns ins Studio. Viel Erfolg.

0: Okay, dann haben wir die Morgengymnastik auch hinter uns gebracht mit den Village People YMCA hier in Radio Salzburg am Freitag 7.44 Uhr. Dominik Hofer aus Saalfelden, der Tanz zu YMCA. Hast du den auch drauf? Guten Morgen.
1: Guten Morgen.
2: Morgen.

0: kriegst du das hin mit dem Tanz? Die vier Buchstaben tanzen hin und wieder? YMCA? Ab und zu. Sehr gut. Aber das Wichtige ist ja, oder das Gute ist ja, lieber Herr Hofer, dass es hier bei uns nicht ums Tanzen geht, sondern ums Mitraten, ums Erraten von Fahr nicht fort, find den Ort, unser Sommergewinnspiel. Leo Jelinek, unser Urlaubsreporter unterwegs im ganzen Land. Die heutigen Hinweise von unserer heutigen Runde nochmal kurz zum Wiederholen, zum Erinnern.
1: Mein heutiges Ziel liegt am Fuße eines Berges, wobei die meisten Salzburgerinnen und Salzburger ihn wahrscheinlich eher als Hügel sehen würden. An mein heutiges Ziel führen unter anderem zwei Alleen und ein Weg der Fürsten.
0: Herr Hofer, diese zwei Hinweise glauben Sie jetzt darauf gebracht zu haben, wo es heute hingeht?
2: Was ist die Lösung?
3: Das Schloss Hellbrunn.
0: Schloss Hellbrunn, wie kommen Sie da drauf?
3: Da habe ich ein bisschen nachgedacht und wir waren da mal draußen mit der Familie. Jetzt habe ich es halt vermutet.
0: Mhm, Schloss Hellbrunn, das. Stimmt natürlich. Und deswegen, Herr Hofer, können Sie gern nur mal mit der Familie rausfahren von Saalfelden zum Schloss Hellbrunn, weil Sie gewinnen.
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0: Gratulation.
2: Gratulation.
3: Ja, danke.
0: Super. Dann wünschen wir liebe Grüße in den Pinzgau. Am Sonntag ja Ironman. Da werden Sie wahrscheinlich das Auto mal ein bisschen stehen lassen, oder? Weil da geht ja gar nichts zum Fahren.
2: Da steht alles.
3: Genau, so ist. Das werde ich mal selber mit dem Radl anschauen, glaube ich.
0: Ah, sehr gut. Stimmt, mit dem Radl oder mit den Öffis teilweise, mit dem Zug kann man ja ein bisschen zuschauen.
2: Gute Idee.
0: Naja, dann wünschen wir Ihnen ein schönes Wochenende und jetzt noch einen schönen Arbeitstag.
3: Vielen Dank, ebenfalls.
0: Dankeschön. Nächste Runde, fahr nicht fort, find den Ort, meine Damen und Herren. Morgen dann wieder in Guten Morgen Salzburg. Es ist 7.46 Uhr.

0: Brian Adams hier in Radio Salzburg. Ich finde, das ist so eine schöne Nummer, wenn dann die Sonne einen vielleicht auch so ein bisschen anscheint am Weg in die Arbeit oder am Frühstückstisch. Herrlich.
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0: Da herrscht Lebensgefahr.
2: Normalerweise
0: muss man sagen. Jetzt gerade nichts. Jetzt kann man gerade im Löwengehege stehen und muss nicht befürchten, dass die gleich ein Löwe frisst. Wir waren gerade beim Schloss Hellbrunn. Jetzt spazieren wir wenige Minuten weiter und landen im Salzburger Zoo.
2: Der ist momentan verwaist, also das Löwengehege ist momentan verwaist, weil Löwin Nala ist vergangene Woche gestorben. Und ja, jetzt ist die Frage, wie ist das eine Woche später im Zoo im Löwengehege? Manuel Bader war dort und hat mit Andreas Gfrera, mit dem Revierleiter von Afrika, gesprochen und mit einer Besucherin.
3: Wir stehen jetzt auf Nalas Lieblingsplatz mitten im Löwengehege. Normalerweise würden wir da jetzt nicht so ohne Sorgen stehen, weil normalerweise streift da eben die Nala durch. Die ist aber leider letzte Woche verstorben. Wie blickt man da jetzt drauf zurück?
4: Ja, wir blicken natürlich mit einem lachenden und einem weinenden Auge zurück, nachdem sie ja wirklich krank war, aber es war leider nicht mehr vermeidbar.
3: Man kennt das ja von Haustieren. Wenn man die geliebte Katze einschläfern muss, dann ist das etwas Schweres. Wie ist das im Vergleich dazu im Zoo?
4: Ja, das ist jetzt kein Haustier, aber es ist sehr gut vergleichbar. Also die Pfleger und die Pflegerinnen, die was jetzt mit der Nala jetzt in dem Fall gearbeitet haben, das ist wie wenn das dein Tier wäre. Du verbringst mit dem Tier mehr Zeit wie so manch anderer mit seinem Haustier. Und vor allem gibt es jetzt in unserem Zoo nicht 5 Löwen, sondern wir haben halt jetzt in den letzten 10 Jahren 2 gehabt und da hat man ganz andere Beziehung dazu. Darum ist auch jetzt, weil die Nala weg ist, reißt es natürlich ein Riesenloch in die Herzen, sag ich jetzt mal, von den Pflegern, die was mit ihr gearbeitet haben.
3: Wir schauen jetzt auf das leerstehende Gehege von den Löwen herab. Wie ist das für Sie als Besucherin?
5: Ja, wir haben schon gehört, dass der Löwe gestorben ist. Es gibt genug andere Tiere, was man da anschauen kann. Ich glaube, dazu Salzburg hat es genug zum Anbieten, ohne Löwen auch.
0: Ja, man muss sich nur ein bisschen gedulden, weil neue Löwen sind unterwegs. Die sollen in ein paar Wochen einziehen. Woher die kommen und warum die nicht gschamig sein dürfen, das hören Sie hier bei uns um kurz nach 8.
2: Guten Morgen.

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2: Mit Martina Kofler im Studio. Guten Morgen. Seit gestern Nachmittag beschäftigt ein spektakulärer Kunstdiebstahl die Wiener Polizei. Zwei bisher unbekannte Täter haben aus dem Museum für angewandte Kunst, kurz MAK, ein wertvolles Collier gestohlen. Und das während der normalen Öffnungszeiten. Von den Tätern fehlt noch jede Spur. Polizeisprecherin Anna Gut schildert heute früh aber, wie der Diebstahl genau abgelaufen ist.
5: Ja, der derzeitige Ermittlungsstand ist, dass die zwei bislang noch unbekannten Männer, nach denen nun intensiv gefahndet wird, gestern am frühen Nachmittag das Museum betreten haben, sich als Besucher ausgegeben haben, auch Tickets erworben haben, durch die Ausstellung gegangen sind und dann mit einem Hammer die Vitrine eingeschlagen haben, ein Collier, ein hochpreisiges, entwendet haben und damit zu Fuß geflüchtet sind.
2: Sagt die Sprecherin der Wiener Polizei, Anna Gut. Derzeit werden weitere Zeugen befragt. Die Fahndung laufe auf Hochtouren, heißt es. Zwei Tage nach der Sturzflutkatastrophe im Himalaya-Gebiet zwischen Tibet und Nepal wächst die Sorge vor einer weiteren Flutwelle. Wegen des erwarteten Monsunregens in den nächsten Tagen könnte ein Damm brechen. Die Rettungsarbeiten, die ohnehin nur schleppend laufen, könnten dadurch zusätzlich behindert werden. Mehr als 10 Jahre nach dem Absturz einer Germanwings-Maschine in den französischen Alpen mit 150 Toten beginnt heute in Braunschweig ein neuer Prozess. 30 Hinterbliebene klagen das Deutsche Luftfahrtbundesamt auf bis zu 110.000 Euro zusätzliches Schmerzensgeld. Zurück nach Österreich. Der Schulstart rückt näher und für Familien kann er ordentlich ins Geld gehen. Die Arbeiterkammer empfiehlt daher unbedingt, die Preise zu vergleichen, denn wie ein aktueller Preischeck zeigt, die Unterschiede bei Markenprodukten sind teils enorm, berichtet Silvia Mises.
6: Hefte, Stifte, Umschläge, Malkasten, Spitzer, Ölkreiden. Die Einkaufslisten für die Schule sind oft lang und für Eltern oft mit hohen Ausgaben verbunden, vor allem bei den Erstklässlern. Preise vergleichen zahlt sich aber in jedem Fall aus, sagt AK-Konsumentenschutz. Schützerin Manuela De La Pina.
7: So kostet zum Beispiel ein und derselbe Radierer bei einer Handelskette 0,79 Euro, bei einer anderen Handelskette aber 1,59 Euro. Das heißt, es ist ein Preisunterschied von 101%.
6: Vor allem kurz vor Schulbeginn gibt es immer wieder Rabattaktionen, so die AK-Expertin. Laut einer aktuellen Umfrage des Handelsverbands wollen die Österreicher und Österreicherinnen heuer wieder mehr für Schulsachen und Geschenke zum Schulstart ausgeben, und zwar im Schnitt 180 Euro pro Kopf.
2: In Salzburg steht heute eine Mutter aus dem Pinzgau vor Gericht, weil sie jahrelang schwere Gewalt gegen ihre Tochter ausgeübt haben soll. Laut Anklage hat es mehrmals wöchentlich Übergriffe gegeben. Von Schlägen mit dem Kochlöffel und Haare ausreißen ist da etwa die Rede. Die 36-Jährige soll dem Mädchen auch mehrmals mit dem Umbringen gedroht haben. Bei einem Schuldspruch drohen der Frau bis zu 15 Jahre Gefängnis. Das waren die Nachrichten mit Martina Kofler.
8: Und hier ist das Wetter mit Valerie Groß.
9: Das ist jetzt der große letzte Auftritt vom Hochsommer, bevor er heute stürmisch von der Bühne rauscht. Heiße 28 bis 33 Grad gehen sich noch einmal aus an Höchstwerten. Dazu ein paar Wolkenfelder und Sahara-Staub. Das kann alles den Sonnenschein etwas beeinträchtigen, bleibt aber trotzdem heiß. Und ab dem späten Nachmittag gibt es dann diesen stürmischen Wetterumschwung mit Windspitzen von durchschnittlich 80 km/h. Auch kräftige Gewitter können da dabei sein, speziell im Norden des Landes. Das sind die Vorläufer einer Kaltfront, die uns da erreicht. In der Nacht gibt es dann zum Teil kräftige Regenschauer und Gewitter auch, die da durchziehen. Und das Wochenende dann nicht mehr ganz so beständig, etwas kühler. Die Temperaturen bleiben aber sommerlich zwischen 22 und 26 Grad am Samstag und Sonntag.
8: Wir begleiten Sie hinein in Ihren Freitag, jetzt um 4 nach 8 mit der ORF Radio Salzburg Verkehrsinformation.
9: Man merkt die Urlaubszeit. Es sind uns keine Staus gemeldet worden. Gute Fahrt.
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8: Na, Camps, nicht so geschamig. Geht schon. Traut's euch.
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8: Sehr gut. Vielleicht zur Sicherheit schauen Sie mal nach, ob Ihre Autofenster eh ganz oben sind oder die Fenster daheim, wenn Sie jetzt mitsingen zu ABBA oder gleich auch zu Toto Cutugno.
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Der Kalender, der arbeitet ein bisschen gegen uns. Ich will es ja eh nicht laut sagen, aber jetzt sind es dann echt fast nur mehr 2 Wochen Sommerferien. Es ist 8 nach 8.

0: für Nachwuchs sorgen, während dir alle durch eine Glasscheibe zuschauen können. Also schamig darfst du, glaube ich, nicht sein, aber sind sie bestimmt nicht, die neuen Löwen.
1: Ja, dürfen sie auf jeden Fall nicht sein, wenn sie da bald in das neue Gehege einziehen im Salzburger Zoo. Ein paar Wochen dauert es noch. Andreas Gfrera, er ist Afrika-Revierleiter und er ist voller Vorfreude.
2: Ja, da blickt man natürlich jetzt hoffnungsvoll nach vorn, weil es kommen wieder junge Löwen und die sind natürlich wieder ganz anders. Also junge Löwen sind, wie man es auch von kleinen Katzen kennt daheim. Und junge Tiere generell, die spülen halt einmal, die klettern viel mehr, da tut sich viel mehr. Wir schauen echt positiv nach vorne, also wir freuen uns wirklich schon sehr drauf.
0: Aber man muss ehrlicherweise sagen, nicht alle Menschen sind voller Freude. Unter dem Posting zum Beispiel von der Nala, die Löwin, die was da vor rund 10 Tagen gestorben ist im Salzburger Zoo, hat man bei uns beim ORF Salzburg Account zum Beispiel oft auch gelesen, dass viele gesagt haben, sie finden das nicht cool, weil Löwen sollten prinzipiell nicht in einem Gehege sein, sondern in der freien Wildbahn. Kann ein Löwe überhaupt artgerecht in einem Zoo leben? Was sagt man dazu?
2: Der Zoo versucht, die guten Seiten aus der Wildbahn zu adaptieren und die schlechten, die gibt es bei uns für den Löwen nicht. Wenn jetzt zum Beispiel, sage ich mal, in freier Wildbahn, mit was da ein Löwe kämpfen muss, dass der überhaupt erwachsen wird, da sind so viele Gefahren. Wenn man das sieht, wie sich ein Löwe bei uns verhält im Gehege oder in die Anlagen drinnen, dann hat man überhaupt keinen Zweifel dran, dass dem gut geht. Und ich bin mir hundertprozentig sicher, also hinter dem stehe ich, dass der Löwe lieber im Zoo Salzburg lebt, als wie in Afrika mit den ganzen Gefahren.
1: Also er muss sich nicht ums Essen kümmern, nicht jagen, hat keine natürlichen Feinde. Klingt jetzt einmal relativ entspannt und dazu hätte noch ein weiteres Argument.
2: Wenn man die Löwen nicht bei uns sieht, dann sieht es keiner bei uns. Und wenn man von Artenschutz redet, ist vielleicht da ein bisschen mehr Gespür dafür, wenn man die einmal in echt sieht und denkt sich, schau, eigentlich war es schade, wenn es die irgendwann nicht mehr gab. Und der Lebensraum wird zerstört vom Menschen. Und wir sorgen aber da dafür, dass das im Kopf wenigstens drinnen ist. Schaut, der Löwe, der ist weg, wenn wir so weiter dann.
0: Ja, weg sind auch alle Löwen, gerade im Zoo Salzburg, eben leider verstorben. Deswegen das Löwengehege momentan verwaist. Aber, wie gesagt, es dauert nur mehr wenige Wochen und dann hat das Warten ein Ende. Dann kann man auch wieder Löwen sehen im Zoo Salzburg. Woher die beiden neuen kommen, das ist

Nur so viel, sie kommen aus zwei verschiedenen Zoos in Europa. Sobald wir mehr wissen, hören Sie es natürlich hier bei uns in Radio Salzburg. Es ist 7:15.

0: Genesis hier in Radio Salzburg am Freitag. Und jetzt geht's weiter hier bei uns mit den 6 sehr großen Fragen der österreichischen Musikgeschichte.
1: Was ist er denn? Was hat er denn? Was kann er denn? Was macht er denn? Was redet er denn? Wer glaubt er, dass er ist?
0: Ja, das waren 6 Fragen. Falco, Egoist, jetzt um 19 nach 8.

0: Jetzt müssen Sie bitte kurz stark sein.
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2: Guten Morgen.
0: Stellen Sie sich bitte kurz vor, jemand schüttet Ihnen ein Bier auf die Lederhose. Oder der halbe Bosner fällt unten raus und direkt auf die Lederhose. Bitter kennen wir alle und vor allem kennen wir alle dann die Frage, kann man das wieder reinigen? Was tun wir jetzt?
2: Es gibt ja momentan viele Anlässe, um die Lederne zu tragen. Jetzt gerade am Wochenende Präberseeschießen, Landjugendball, Biesendorf, Pfandlfest in Mandling. Dann haben wir noch Hochzeiten, eben viele Veranstaltungen im Bauernherbst. Genug Anlässe zum dreckig machen sozusagen. Deswegen haben wir Willi Lanz gefragt. Er betreibt ein Trachtengeschäft in der Altstadt. Er weiß hoffentlich, was zu tun ist.
0: Kann man die Lederhosen reinigen?
3: Eine Lederhose reinigt man nicht. Okay. Der Charme der Lederhose ist der speckige und ein bisschen abgetragene. Eine Lederhose reinigt man nicht und das macht den Charme der Lederhose aus. Auslüften und das Leder reinigt sich von selbst. Und je älter die Lederhose, desto schöner. Und je speckiger, desto gefragter sind die Hirschlederne.
0: Naja, das Bosnerfett macht es vielleicht eh speckig.
2: Das macht es auf jeden Fall speckig und vielleicht noch so ein Brathändel dazu. Das macht eine schöne Patina. Bei den Dirndln ist es ja ein bisschen einfacher, bei den allermeisten. Die dürfen in die Waschmaschine und auch da gibt es einen kleinen Trick.
3: Möglichst sauber und hängend die Dirndln mit einem Lavendelsackerl im Schrank gibt einen guten Duft. Die Bluse gewaschen und wunderschön aufgebügelt.
0: Und dann ist die Tracht bereit fürs nächste Festl und für den nächsten Bosner.

0: was glaubst du, frühstückt der Boss Bruce Springsteen? Was passt zu ihm?
1: Ein Kaffee auf jeden Fall, ein starker.
0: Aber sonst nichts. Nur ein Apfel, eine Banane und dann erst wieder zum Mittag.
1: Genügsam.
0: 8.27 Uhr. Guten Morgen am Freitag.

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4: Wegweisendes Gerichtsurteil für touristische Webcams. Land will Gästemeldungen digitalisieren. Und das Wetter heute zunächst noch heiß, am Abend Wetterumschwung. 8.30 Uhr am Freitag, dem 28. August, begrüßt sie Isabel Gunzer. Ein wegweisendes Gerichtsurteil könnte jetzt erhebliche Auswirkungen auf die Betreiber von touristischen Webcams haben. Mit diesen automatisierten Kameras betreiben Tourismusverbände häufig Werbung für die Naturschönheiten ihrer Region. In Oberösterreich hat allerdings eine Frau dagegen geklagt und Recht bekommen. In Salzburg könnten hunderte Standorte betroffen sein, wie Andreas Landrock berichtet.
5: Man kennt sie vom Wetterpanorama oder von den Webseiten heimischer Fremdenverkehrsplattformen. Wunderschöne Aufnahmen von Bergen, Skigebieten, Badeseen oder anderen lohnenden Zielen. Live übertragen weltweit im Internet. Nur oft kommen dabei auch Liegenschaften ins Bild, die mit Tourismus nichts zu tun haben. Das Oberlandesgericht Linz hat jetzt in so einem Fall einer Klägerin Recht gegeben. Das Privathaus der Frau war rund um die Uhr im Schwenkbereich einer Werbekamera, betrieben von einem Tourismusverband im Mühlviertel. Das sei der Hausbesitzerin nicht zumutbar, urteilt das Gericht. Da helfe es auch nichts, wenn ihr Haus verpixelt würde, die Kamera aber trotzdem glasklare Aufnahmen liefern könne. In Salzburg sind aktuell Schätzungen zufolge zwischen 250 und 300 solcher touristischer Webcams installiert. Von der Salzburger Landtourismusgesellschaft SLT heißt es dazu auf ORF-Anfrage, es gebe zwar immer wieder Beschwerden oder Anzeigen, man habe aber bisher in jedem Fall eine einvernehmliche Lösung gefunden. Entweder wurden Kameras umgestellt, ein anderer Winkel oder überhaupt ein anderer Standort gewählt. Zu einem Gerichtsverfahren sei es bisher nicht gekommen. Das Urteil in Linz sei tatsächlich der erste bekannte derartige Fall, heißt es von der SLT.
4: Die Folgen eines Betrugnetzwerkes im Pinzgau wirken sich auf die Betroffenen massiv aus. Zum Teil gibt es hohe finanzielle Schäden, etwa beim Restaurant Dorfkrug in Kaprun. Der Eigentümer hatte sein Haus verkauft, den Kaufpreis von 11 Millionen hat er aber nie erhalten. Erst nach mehreren Jahren Rechtsstreit hat der Eigentümer den Dorfkrug zurückbekommen. Die Folgen für den Betrieb seien schwerwiegend, sagte Leiter des Bereichs Reservierung und Rezeption Markus Kassner.
6: Das heißt, die Daten sind verschwunden. Du hast keine E-Mail mehr, du hast kein gar nichts. Es ist auch die ganze Zimmerkartengeschichte weg gewesen. Das heißt, ganzen Schlösser mussten ausgetauscht werden, Schlüsselkartensystem ausgetauscht werden. Also massiver finanzieller Aufwand.
4: Zahlreiche Betroffene berichten, dass sie finanziell geschädigt worden sind. Zivilrechtlich einklagen will das aber niemand, denn die Betroffenen wollen keine weiteren Kosten riskieren. Das Land will die Gästemeldung in Salzburg jetzt per Gesetz komplett digitalisieren. Das Vorhaben soll einerseits eine deutliche Entlastung für Betriebe und Verwaltung bringen, andererseits könnte die Tourismuslenkung durch Echtzeitdaten deutlich verbessert werden, hoffen die Verantwortlichen. Andreas Heyer berichtet.
7: Wenn Gäste in Salzburger Hotels ankommen, gibt es drei verschiedene Meldungen, die gemacht werden müssen. Erstens müssen die Meldedaten für die Eintragung in das digitale Gästeverzeichnis erfasst werden. Zweitens muss die Nächtigungsabgabe für die Gemeinden und das Landesabgabeamt eingehoben werden. Und drittens müssen die statistischen Daten an die Landesstatistik übermittelt werden. Künftig sollen die Daten des Gastes vom Beherberger nur noch einmal in einem digitalen Webclient eingegeben werden, der dann die Meldungen an die zuständigen Stellen automatisch abwickelt. Dadurch wird das Land künftig Echtzeitdaten zur Verfügung haben, die eine bessere Gästelenkung ermöglichen, sagt Tourismusreferent Stefan Schnöll von der ÖVP.
8: Unser Ziel ist natürlich, dass wir immer aktuell, so aktuell wie möglich auf die Geschehnisse eingreifen. Das war vorher schwierig, weil es natürlich einen gewissen Vorlauf gebraucht hat, bis diese Daten auch ausgewertet oder überhaupt eingegangen und dann ausgewertet wurden. In Zukunft haben wir sie gleich zur Verfügung. Das heißt, wir können gleich mit diesen Daten operieren in allen verschiedenen Belangen, ob es jetzt die Gästesteuerung ist, der Verkehr, die An-Abreise.
7: Im Herbst soll das neue Gesetz in Begutachtung gehen und im Landtag beschlossen werden. In Kraft treten soll es im Mai kommenden Jahres.
4: Morgen soll das abgestürzte Kleinflugzeug aus dem Attersee geborgen werden, wenn das Wetter mitspielt. Ein Tauchroboter wird dann in die Tiefe des Sees zum Flugzeug gesteuert. Ein Greifarm soll dann Seile befestigen, um das Flugzeug letztlich mit der Hilfe von Ballons zu heben, sagt Thomas Mahnal, der Abschnittsleiter der Feuerwehr für den Tauchdienst.
9: Also die werden bei der Bergung dann zum Einsatz kommen, wenn wir die Seile befestigt haben. Dann werden wir zuerst das Flugzeug mit den Seilen, mit einer Seilwinde einmal in eine betauchbare Tiefe heben, werden dann das Flugzeug sichern, anschließend weiter nach oben heben und dann in ungefähr 10 Meter Tiefe werden dann die Hebeballons unten befestigt und werden dann das ganze Flugzeug aus dem Wasser rausheben.
4: Bei dem Unglück am Mittwoch sind 2 Personen gestorben, ein 24-jähriger Fluglehrer und seine 19-jährige Flugschülerin. Beide stammen aus Deutschland. Zum Fußball noch, da erreicht Salzburg mit einem 3:0-Sieg gegen Mjällby aus Schweden gestern Abend in Klesheim souverän die Europa League-Ligaphase. Die Tore erzielen Konaté und Tabakovic. Die Ligaphase wird heute Mittag ausgelost. Salzburg wird 4 Heimspiele und 4 Auswärtsspiele gegen in Summe 8 verschiedene Gegner austragen. Mögliche Gegner sind auch namhafte Mannschaften wie der AC Milan, Juventus Turin oder Bayer Leverkusen. Mehr dazu hören Sie gleich in Guten Morgen Salzburg nach dem Wetter und Valerie Groß.
10: Das Wetter wird heute noch einmal heiß, 28 bis 33 Grad die Höchstwerte. Dazu gibt es ein paar Wolkenfelder und Sahara-Staub. Das alles kann den Sonnenschein kurz immer mal wieder beeinträchtigen. An den Höchstwerten wird es aber nichts ändern. Und ab dem späten Nachmittag muss man dann mit einem stürmischen Wetterumschwung rechnen. Windspitzen von durchschnittlich 80 km/h sind möglich. Auch kräftige Gewitter sind nicht ausgeschlossen. Und da ist jetzt speziell das untere Salachtal, der Flachgau und der Tennengau betroffen. Das sind jetzt die Vorläufer einer Kaltfront. In der Nacht ziehen dann zum Teil auch kräftige Regenschauer und Gewitter durch und das Wochenende bringt dann eher unbeständiges Wetter. Es ist etwas kühler. Kühler unter Anführungszeichen, weil die Temperaturen bleiben nach wie vor sommerlich, 22 bis 26 Grad. Aktuell messen wir etwa in Tamsweg und Rauris 15 Grad, in der Stadt Salzburg sind es bereits 21 oder in Golling 23 Grad.
11: Tracy Chapman, die Eagles oder gleich auch Laidback hier in Radio Salzburg. 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
10: Es ist nach wie vor sehr ruhig auf den Straßen.
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0: Puh, dann da mal alle tief durchatmen. Die böse, böse Conference League ist den Salzburger Kickern erspart geblieben. Gott sei Dank, Salzburg spielt Europa League. Guten Morgen, Radio Salzburg am Freitag, 8:44 Uhr. 3:0 gestern Abend gegen Mjällby aus Schweden. 4:0 also in Summe aus beiden Spielen. Solider Aufstieg. Stimmung im Stadion, was man im Hintergrund so hört, war okay, oder? Guten Morgen, Franz Christian, du bist dabei gewesen.
1: Schönen guten Morgen. Ja, war okay, wenn jetzt auch nicht wahnsinnig euphorisch. Die Kulisse natürlich auch mau mit 7.500 Zuschauern. Das Spiel hat sich dann eine Stunde so dahingeschleppt. Mjällby bemüht, aber auch ein bisschen hilflos, die Tore

0: sind allesamt in der letzten halben Stunde gefallen. Also es war jetzt nichts, wovon man seinen Enkeln erzählen müsste. Verteidiger Dominik Schmidt mit seiner kühlen Analyse.
1: Erste Halbzeit war jetzt nicht das, was wir uns vorgenommen haben. Der Gegner hat es aber auch uns schwer gemacht. Aber in der Halbzeit hat der Trainer 2-3 gute Anpassungen gemacht. Wir haben die souverän umgesetzt und dann auch verdient in Führung gegangen, verdient nachgelegt und verdient auch das dritte Tor geschossen.
0: Ja, irgendwie will aber der Funke einfach nicht so richtig überspringen. Die Ergebnisse sind gut, der Erfolg ist da, aber der Unterhaltungsfaktor, der ist schon enden wollend im Moment.
2: Glaubst, wird das in der Europa League besser?
0: Naja, schau mal, viele der Zuschauer, die noch da sind, die haben da ein bisschen Zweifel. Was geht in der Europa League?
3: Ich glaube nicht besonders viel. Es sind auch gute Mannschaften in der Europa League.
4: Ich glaube, dass die Gegner besser werden, da werden wir uns schwer tun. Wir können auch mehr, was wir heute sagt. Und da bin ich auch überzeugt davon.
5: Ich würde mal sagen, sicherlich haben sie andere Möglichkeiten.
0: Ja, es ist alles ein bisschen bieder und bemüht im Moment, aber vielleicht bringt ja wirklich die Europa League dann den Glamour zurück.
2: Gegen wen wir spielen, das werden wir dann Mittag erfahren, oder?
0: Heute Mittag wird ausgelost, ja, 8 Gegner wird es geben, verschiedene 4 Heimspiele, 4 Auswärtsspiele.
2: Sind wir gespannt.

0: Aktuelle Nachricht aus der ORF-Nachrichtenredaktion um 8.49 Uhr. Norwegens König ist tot.
1: Harald der V. ist im Alter von 89 Jahren verstorben. Seit 1991 ist er König und sein Nachfolger wird sein Sohn, ist heute bekannt geworden.
0: Einen Nachruf von Ihnen hören Sie bei uns in den Nachrichten um 9 Uhr in 11 Minuten. Slim.

0: der Murphy Gang oder gleich auf Whitney Houston. 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
0: Davor noch was für Ihren Kalender. Sie können sich schon mal den 19. Jänner 2046 markieren in Ihrem Kalender.
2: Muss man weißlatschen.
0: Ein Freitag übrigens, ja.
2: So wie heute.
0: Warum markieren? Weil an diesem Tag 2046 wird ein neuer Song von Dolly Parton veröffentlicht.
2: Ja, stimmt tatsächlich. Die Sängerin ist zwar am Dienstag diese Woche verstorben, aber hat als Geschenk zu ihrem 100. Geburtstag, der eben am 19. Jänner 46 wäre, noch ein Geschenk hinterlassen für sich selbst und für die Nachwelt, einen neuen Song. Heißt My Place in History. Sehr coole Geschichte.
0: Und liegt momentan in einer Zeitkapsel. Und dazu auch ein CD-Player und vor allem eine Anleitung für diesen CD-Player. Dolly Parton hat mir erzählt, zu Lebzeiten noch, man weiß ja nicht, ob 2046 sich alle noch auskennen mit einem CD-Player. Und wäre dann irgendwie schade, wenn niemand sich diesen Song anhören könnte. Also, sind wir gespannt, was wir da in 20 Jahren 2046 hören werden.
2: Jetzt hören wir erst einmal Whitney Houston und gleich ab 9 Martin Ferdini.
0: Wir wünschen Ihnen ein schönes Wochenende.

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5: Mit Martina Kofler im Studio. König Harald von Norwegen ist tot. Er ist im Alter von 89 Jahren im Osloer Reichskrankenhaus gestorben, wie das Königshaus vor kurzem mitgeteilt hat. Schon in den vergangenen Jahren hatte der Monarch immer wieder mit gesundheitlichen Problemen zu kämpfen. Seit 1991 war Harald König von Norwegen und er war bei seinem Volk überaus beliebt und galt als moralische Instanz. Ansgar Gersmann mit einem Nachruf.
6: 1937 geboren, verbringt Harald seine Kindheit während des Zweiten Weltkrieges im Exil. Für die Ausbildung kehrt er nach Norwegen zurück. Sein Herz gehört einerseits Sonja Haraldsen. Gegen alle Widerstände heiratet er die bürgerliche Kaufmannstochter. Andererseits liebt er das Segeln. Mehrmals nimmt er an den Olympischen Spielen teil. Doch wegen gesundheitlicher Probleme muss er zuletzt auf den Sport verzichten. Ans Abdanken dachte er nie. Seinem Eid fühlte er sich lebenslang verpflichtet. Nach den rechtsterroristischen Anschlägen in Norwegen 2011 spendet er Trost. Im Zuge der Flüchtlingskrise setzt er sich für Toleranz und Vielfalt im Land ein. Die Menschen in Norwegen schätzten seine Bodenständigkeit. Harald galt als ruhig, zurückhaltend, aber humorvoll. Mit seinem Tod ist nun sein Sohn Hakon neuer norwegischer König.
5: Ansgar Gersmann über König Harald von Norwegen, der heute früh in Oslo gestorben ist. Pardon. Nach dem spektakulären Juwelendiebstahl aus dem Museum für angewandte Kunst in Wien läuft die Fahndung nach den beiden Tätern. Sie hatten gestern während der normalen Öffnungszeiten am Nachmittag eine Vitrine mit einem Hammer eingeschlagen und ein wertvolles Collier einer ägyptischen Königin entwendet. Zu Fuß gelang ihnen die Flucht. Die Polizei hat inzwischen Videoaufnahmen des Museums veröffentlicht, auf denen die Täter gut zu sehen sind. Einen Monat nach dem Migrantenansturm auf die spanische Exklave Ceuta ist es gestern zu neuen Ausschreitungen gekommen. Hunderte Einheimische forderten die sofortige Abschiebung der Migranten. Es kam zu chaotischen Szenen und Zusammenstößen mit der Polizei und dem Roten Kreuz.
7: Die Protestierenden stürmen einen Strand, wo die Migranten seit Wochen kampieren. Die Polizei hält die wütende Menge zurück. Auf einem nahegelegenen Damm im Wasser bringen sich die Migranten in Sicherheit. Sie sehen dabei zu, wie ihre Zelte ins Meer geworfen, Schirme, Decken und Rucksäcke in Brand gesteckt werden. Schiebt die Invasoren ab, rufen die Demonstranten, versuchen einen Wagen des Roten Kreuzes mit Wasser und Lebensmitteln an der Einfahrt Richtung Strand zu hindern. Die linke Regierung in Madrid will demnächst Aufnahmezentren für bis zu 2000 Menschen in Ceuta schaffen. Doch die gestrigen Ereignisse lassen ahnen, dass das die Lage noch weiter anheizen wird.
5: Marta Georgiev hat berichtet. Das waren die Nachrichten mit Martina Kofler. Und jetzt zum Wetter.
8: Überwiegend sonnig, diesig und zum Teil sehr heiß geht es durch den Tag. Höchstwerte meist 29 bis 36 Grad. Zudem weht teils kräftiger, im Gebirge auch stürmischer Südföhn. Und mit Föhn war es in Feldkirch über Nacht so warm wie noch nie seit Messbeginn. Es hat nicht unter 27,3 Grad abgekühlt. Im Westen sind im Laufe des Tages aber erste Schauer und Gewitter zu erwarten. Über Nacht kann es dann in einigen Regionen nass oder gewittrig und mitunter auch stürmisch werden. Teilweise bleibt es aber auch ruhig und trocken. Am Wochenende dann keine große Hitze mehr, aber 22 bis 30, am Sonntag im Osten bis 32 Grad. Dazu nur noch vereinzelt Schauer. So viel zum Wetter von Daniel Schlager.
9: Hier ist die ORF Radio Salzburg Verkehrsinformation um 9 Uhr und gleich 4 Minuten mit guten Nachrichten. Es wurden uns keine Behinderungen auf Salzburgs Straßen gemeldet. Wir wünschen weiterhin gute und vor allem sichere Fahrt.
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9: Aus den Steinen, die einen in den Weg gelegt werden, kann man Schönes bauen. Sprach einst Johann Wolfgang von Goethe, heute vor 277 Jahren das Licht der Welt erblickt. Dann gehen wir's an und sammeln die Steine, die da irgendwie vor uns liegen. Schönen Vormittag.

0: Naja, das ist immer Ansichts- und Geschmackssache. Ob blond, ob braun, wie auch immer. Tradition ist der Ausgangspunkt und nicht die Grenze, sprach einst Karl der Große. Lagerfeld, ja, da sind wir bei der Mode angelangt. Betrifft ja nicht nur die Haarpracht, wie der Herr Fendrich gerade besungen hat, sondern natürlich und vor allem auch das, wo wir uns damit hüllen und kleiden. Und diese angesprochene Philosophie des Herrn Lagerfeld verfolgt auch die Salzburger Modedesignerin Christine Fink mit ihrem neu gegründeten Label Fink, nun auch ihr Name, setzt sie ein Zeichen in der Tracht. Und da sind wir wie bei der Tradition gelandet. Einfache Formsprache, schlichtes Design und alles gefertigt aus Leder in minimalistischen Schnitten. Und auch wenn sie den Weg in die Selbstständigkeit erst vor kurzem gewagt hat, ist sie durchaus ja kein Neuling in der Branche.
1: Also ich bin ja schon 2 Jahrzehnte eigentlich in der Branche und mache eigentlich das, was ich liebe, Tracht. Und wollte mich eigentlich schon immer selbstständig machen in der urbanen Tracht. Ich komme ja auch aus Salzburg und wir sind eigentlich viel urbaner, was das betrifft. Ich habe schon länger gebraucht, dass ich mich selbstständig mache. Also auch bezüglich Kenntnissen, Erfahrungen, auch Mut. Mut braucht man auch viel mehr dafür. Und natürlich auch Durchhaltevermögen. Ich glaube, das ist eine der ersten Hürden. Ich glaube, mich erwarten noch so viele Hürden noch. Wir schauen, was die Zukunft so bringt. Aber wie gesagt, ich bleibe dran.
0: Und Ihre Kreationen, die fallen in keine bestimmte Kategorie. Also es ist schon Tracht, alles miteinander, aber kein Dirndl, auch kein Stoff. Ihr Material ist, wie schon erwähnt, eben das Leder.
1: Ich liebe es, mit Leder zu arbeiten. Ich verstehe es. Ich weiß, wie man es zuschneidet, wie man es sortiert, wie man es spürt, wie es sitzen soll, wie die richtigen Verarbeitungen sein müssen. Also da braucht man ja ganz was anderes, ganz andere Maschinen braucht man. Das ist ja auch ein ganz anderes Handwerk wie Stofftextil. Leder und ich mussten, glaube ich, zusammenkommen.
0: Ja, und da sind auch schon viele eigene Ideen natürlich entstanden, auch mit dem Material. Trotzdem sieht sie sich nicht als Trendsetterin, Christine Fink, weil das ist irgendwie jetzt nicht unbedingt die Vorgabe.
1: Ich schaue, dass ich doch out of season bin und Leder ist ja zeitlos. Es hat einfach nicht so starke Trends wie zum Beispiel Textil. Heute ist der bedruckte Leinen oder Baumwolle oder Monochrom. Bei mir ist es einfach die Qualität, der Schnitt, die Verarbeitung sehr wichtig.
0: Ja, und das hat dann auch irgendwie Bestand. Eine junge Unternehmerin, die genau weiß, was sie will.

0: Der Freitagvormittag in Radio Salzburg. Der Sommer zeigt jetzt so gegen Ende in der Zielgeraden noch einmal, was er so richtig drauf hat. Hat uns eh schon ordentlich demonstriert. Das Wochenende wird noch einmal richtig, also vor allem heute richtig heiß und auch das Wochenende durchaus so, dass man Ausflüge planen kann. Das machen wir auch. Also ganz konkret meine Kollegin, die Eva Kerk.
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0: Also ich bin dabei.

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1: Um 9:30 im Nachrichtenstudio Isabel Gunzer. In Hütschlag haben Bergretter in der Nacht einen erschöpften Wanderer bergen müssen. Der 58-jährige Deutsche hatte einen Notruf abgesetzt. Weil er aber nur wenig Handyempfang hatte, mussten 23 Bergretter in dem weitläufigen Gebiet zwischen Vorderkasserer Alm und Reitalm nach ihm suchen. Er ist dann abseits eines Wanderwegs auf rund 1900 Metern gefunden worden. Der Mann sei sehr erschöpft gewesen, heißt es von der Bergrettung. Seine Tourenplanung war mangelhaft und er habe außerdem den markierten Wanderweg verlassen. Neben der Bergrettung war noch Feuerwehr und ein Drohnenteam im Einsatz. Bei einem Verkehrsunfall in Einring im benachbarten Bayern sind am Abend zwei Personen schwer verletzt worden. Ein 34-Jähriger ist mit seinem Wagen auf die Gegenfahrbahn geraten und dabei in das Auto eines 26-jährigen Salzburgers geprallt. Beide mussten ins Krankenhaus gebracht werden. Auch ein weiteres Fahrzeug ist bei dem Unfall schwer beschädigt worden. Der Lenker ist aber unverletzt geblieben. Die genaue Unfallursache ist noch nicht bekannt. Morgen soll das abgestürzte Flugzeugwrack aus dem Attersee geborgen werden. Ein Tauchroboter wird in die Tiefe des Sees zum Kleinflugzeug gesteuert. Ein Greifarm soll dann Seile befestigen, um das Flugzeug letztlich mit der Hilfe von Ballons zu heben. Für Taucher ist die Absturzstelle mit rund 160 Metern zu tief. Bei dem Unglück sind der 24-jährige Fluglehrer und seine 19-jährige Flugschülerin ums Leben gekommen. Beide stammen aus Deutschland. Noch zum Wetter. Es wird heute wieder sehr heiß. Die Temperaturen steigen auf 28 bis etwa 34 Grad. Der Himmel ist aber durch Schleierwolken und Sahara-Staub diesig und vor allem über den Gebirgsgauen können die Wolken vorübergehend dichter sein. Gegen Abend zieht dann eine Kaltfront auf. Damit kommt auch in tiefen Lagen vorübergehend starker bis stürmischer Westwind auf. Am späten Abend und in der Nacht auf Samstag gehen dann verbreitet Regenschauer und teils kräftige Gewitter nieder.
2: Hier ist die ORF Radio Salzburg Verkehrsinformation um 9.32 Uhr mit guten Nachrichten. Es wurden uns keine Behinderungen auf Salzburgs Straßen gemeldet.
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0: Sie hören Radio Salzburg am Freitagvormittag. Ist Ihnen das auch schon aufgefallen, dass relativ viele Haare im Abfluss zu finden sind? Mehr als sonst? Oder ist das eine subjektive Täuschung? Ist es tatsächlich nicht. Denn so Ende August, Anfang September fallen mehr Haare aus. Ich wusste das nicht, dass das auch saisonale Gründe haben kann. Der Grund wird daher wird vermutet, dass eben die langen Tageslichtphasen im Mai und im Juni, ganz langen Tage, dass da deutlich mehr Haare als sonst von der Wachstumsphase in die Ruhephase übergehen. Und das ist ja die letzte Phase im Lebensabschnitt eines Haares. Auch das kann man erforschen. Und diese letzte Phase dauert circa 3 Monate und dann haben wir eben August bzw. eben September und da landen dann ganze Haarbüschelweise im Abfluss, der dann wieder verstopft ist. Kein Grund zur Beunruhigung, das ist der ganz normale Lauf der Dinge. Aber es kann natürlich auch andere Gründe geben für Haarausfall und da sollte man dann schon wiederum genauer hinschauen bzw. gibt da ja auch so manche Mittelchen dagegen. Leila Mandavian, unsere Apothekerin, hat eben unsere Apothekerin Elisabeth Sommer genauer befragt.
1: Andere Ursachen von vermehrtem Haarausfall können vielfältig sein.
2: Psychische Belastungen und Stress, hormonelle Störungen im Bereich der Schilddrüse bzw. auch hormonelle Veränderungen nach einer Geburt oder in den Wechseljahren, einseitige Ernährung und dadurch Mikronährstoffmangel, insbesondere Zink, Kupfer, Eisen, Biotin oder auch mechanische und chemische Beanspruchungen durch falsche oder übertriebene Haarpflege. Aber auch durch den ganz normalen Alterungsprozess werden die Haare mit der Zeit einfach weniger.
1: Auch bei bestimmten Erkrankungen oder bei Einnahme bestimmter Medikamente kann Haarausfall auftreten. Dies sollte vor einer Selbstmedikation unbedingt abgeklärt werden. Bei Haarausfall können verschiedene Wirkstoffe zum Einsatz kommen.
2: Allen gemeinsam ist, dass die Wirkung überhaupt erst nach einer Anwendungsdauer von 3 Monaten sichtbar werden kann, weil dies eben dem Entwicklungszyklus eines Haares entspricht. Am sinnvollsten ist natürlich eine kontinuierliche Einnahme über einen Zeitraum von mindestens 1 Jahr. So kann man auch saisonale Effekte abfedern.
1: Man kann zum Beispiel sehr gut jetzt im Herbst damit beginnen. Eine entsprechende haarfreundliche Ernährung und Pflege sollte dann eine lebenslange Maßnahme sein.
2: Haarwuchsstoffe, die in Kapselform eingenommen werden können, sind die Vitamine des B-Komplexes, und zwar Biotin, Niacin und Pantothensäure.

0: Aminosäuren wie Cystein und Methionin sowie die Kieselsäure, Hirse oder Bambusextrakt. Insbesondere Biotin aktiviert die Neubildung von Haarwurzeln und auch des Nagelbetts und ist wichtig für die Bildung von Keratin, dem Hauptbestandteil von Haaren und Nägeln.
1: Eine weitere Möglichkeit ist die Anwendung von Einreibungen und Tonika auf der Kopfhaut. Grundlegend wichtig ist für gesundes Haar außerdem die richtige Ernährung.
0: Mit viel B-Vitaminen, Zink, Silizium, Eisen und Kupfer sorgen Sie für ausreichend Mikronährstoffe zur gesunden Haltung und Regeneration der Haare und Haarwurzeln.
2: Wo kriege ich jetzt Kupfer her? Ja, immer wieder der Schlüssel zum Erfolg, die gesunde Ernährung.

Ich habe es ja leider verschlafen. Die heutige Mondfinsternis, aber Gott sei Dank gibt es dir ein paar wunderbare Bild- und auch Videoaufnahmen online auf ORF.at nachzusehen. Ein wunderbares Farbenspiel, weil das sah wirklich großartig aus. Also das nächste Mal brauche ich gar nicht aufstehen, das ist die Silvesternacht. Right 2028.

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1: Zwei Dinge lassen sich bei dieser Wanderung verbinden. Ein beeindruckendes Gipfelerlebnis und ein Almengebiet wie aus dem Bilderbuch. Der heutige Wandertipp führt uns von Flachau über das Lackenalmgebiet auf den Lackenkogel.
0: Die Wanderfakten.
1: Schwierigkeit Mittel. Im letzten Drittel ist Trittsicherheit erforderlich. Für die Wanderung sollte man mindestens 4 Stunden einplanen, Pausen ausgenommen. Ausgangspunkt ist der Berggasthof Sattelbauer in Flachau.
0: So kommen Sie an Ihr Ziel.
1: Die Wanderung führt entlang des Weges Nummer 73 durch Wald und Wiesen hinauf zu den Lackenalmen. Das Gebiet ist ein sehr fruchtbares und schönes Almgebiet ohne Quellwasser, dafür aber mit 4 Lacken, die dem Areal auch den Namen Lackenalmen geben. Die idyllische Umgebung lädt mit Sicherheit zum Verweilen ein. Danach geht es dem Steig folgend weiter bis zum Gipfel des Lackenkogels, der sich als grüner Bergkegel majestätisch über dem Radstädter Becken erhebt. Auf 2051 Metern Seehöhe bietet sich eine herrliche Aussicht über das Ennstal. Nach einem ausgiebigen Blick in die Ferne geht es am selben Weg durch das malerische Lackenalmgebiet wieder zurück nach Flachau.
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3: Mit Martina Kofler im Studio. In Nepal bleibt die Lage nach der verheerenden Sturzflut vor 2 Tagen weiter angespannt. Fast 500 Tote haben die Behörden bisher bestätigt, mehr als 1300 Menschen werden aber immer noch vermisst. Unterdessen wächst die Sorge, dass es zu einer weiteren Flutwelle kommen könnte. Auf chinesischer Seite ist in der Früh ein hochgelegener Stausee über die Ufer getreten. Martha Georgiev.
4: Das Zittern im Himalaya-Gebiet geht weiter. Ein See aus geschmolzenem Gletschereis, der sich nach der ersten Sturzflut über dem Katastrophengebiet gebildet hat, ist übergelaufen. Doch die Einsatzkräfte haben es offenbar jetzt geschafft, die Lage zu entschärfen. Ein Abflusskanal, der gegraben wurde, um den Druck auf den Damm zu mildern, führt dazu, dass der Wasserpegel wieder sinkt, teilen die chinesischen Behörden vor kurzem mit. Auch die Rettungseinsätze in den zerstörten Tälern und die Suche nach Vermissten wird wieder aufgenommen. Nach über 1400 Personen wird weiter gesucht. Fast 900 Menschen konnten nach Angaben der nepalesischen Behörden in den letzten Tagen gerettet werden.
3: Norwegen trauert um König Harald. Der 89-jährige Monarch ist heute früh im Reichskrankenhaus von Oslo verstorben, wo er vor 1,5 Wochen wegen gesundheitlicher Probleme eingeliefert worden war. Harald war mehr als 30 Jahre König von Norwegen und der älteste regierende Monarch Europas. Bei den Norwegern war er wegen seiner Bodenständigkeit sehr beliebt und galt als moralische Instanz. Mehr als 10 Jahre nach dem Absturz einer Germanwings-Maschine in den französischen Alpen mit 150 Toten beginnt in diesen Minuten in Braunschweig ein neuer Prozess. Es geht um weitere Schadenersatzansprüche der Angehörigen der Opfer, wie Sebastian Rosenauer berichtet.
5: 30 Hinterbliebene klagen jetzt das Luftfahrtbundesamt in Braunschweig auf bis zu 110.000 Euro Schmerzensgeld. Demnach soll die psychische Verfassung des Co-Piloten nicht ausreichend geprüft worden sein. Wären die gesetzlichen Vorschriften eingehalten worden, hätte man das Unglück verhindern können, so die Angehörigen. Zuvor hatten die Hinterbliebenen bereits einige Prozesse gegen die Konzernmutter Lufthansa verloren. Die Gerichte hatten argumentiert, dass die medizinische Untersuchung der Crew Aufgabe der Politik sei. Jetzt also der neue Prozess gegen die Luftfahrtbehörde. Ob die Richter in Braunschweig den früheren Urteilen folgen werden, ist aber offen. Dem Vernehmen nach sehen sie eher die Lufthansa in der Pflicht. Für die Hinterbliebenen könnte es also noch dauern, bis sie Klarheit über die Verantwortung für den Absturz bekommen.
3: Nach dem Absturz eines Kleinflugzeugs im Attersee soll die Bergung der Maschine voraussichtlich erst morgen stattfinden. Für den Nachmittag sind nämlich Gewitter vorhergesagt. Gestern ist das Wrack in rund 163 Metern Tiefe geortet worden. Im Cockpit befinden sich 2 Leichen. Das Kolosseum in Rom soll bis Jahresende zu einer Zone mit verstärkten Kontrollen werden. Rund um das antike Wahrzeichen wird es mehr Polizei geben. Hintergrund sind zunehmende Diebstähle, Überfälle und Betrügereien, wie es heißt. Das waren die Nachrichten mit Martina Kofler. Und jetzt zu den Wetteraussichten.
6: Ein Tief über der Nordsee ist heute unser Wettermotor. Vorerst schickt es mit teils stürmischem Südföhn noch Sahara-Staub zu uns. Damit ist der Himmel auch bei Sonnenschein diesig. Dichte Wolken ziehen am ehesten von der Schweiz und Italien herein. Und ganz im Westen steigt allmählich die Gewittergefahr. Hier vereinzelt 26, meist aber sehr heiße 29 bis 36 Grad und in 2000 Metern um 20 Grad. Ab dem Abend breiten sich Schauer und Gewitter dann aus, etwa im Donauraum kann es vorübergehend stürmisch werden. Das Wochenende ist ruhiger, es gibt einiges an Sonne und nur noch einzelne Schauer eher nach Süden hin. Dazu keine große Hitze mehr, aber sommerliche Temperaturen. So viel zum Wetter von Daniel Schlager.
7: Hier ist die ORF-Radio Salzburg Verkehrsinformation um 10 Uhr und gleich 4 Minuten mit guten Nachrichten. Es wird uns keine Behinderungen auf Salzburgs Straßen gemeldet. Wir wünschen weiterhin gute und vor allem sichere Fahrt.
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7: Wird doch einmal so richtig heiß die nächsten Tage. Wie geht es Ihnen denn so, wenn Sie in den Garten schauen? Es ist schon alles ein bisschen anders nach diesem Sommer der extremen Hitze und der extremen Trockenheit. Also da ist schon sehr viel verdorrt oder muss man in Gießen ja gar nicht mehr zusammenkommen. Hat ja auch ein bisschen Wasser sparen sollen und ist ja auch das Gebot der Stunde. Jetzt ist die Frage, wie wappnet man sich für ähnliche heiße Sommer? Muss man den Garten ein bisschen umgestalten? Wenn ja, wie? Wir schauen uns das gleich einmal näher an, welche Möglichkeiten es da gibt. Schönen Vormittag weiterhin.

Radio Salzburg auf der Zielgeraden in ein durchaus noch einmal heißes Sommerwochenende. Was steht bei Ihnen an? Gartenarbeiten oder so? Wobei, ja, vielleicht noch retten, was zu retten ist. Das ist schon irgendwie ganz befremdlich, wenn man da schaut, wie wenig eigentlich danach wächst, wie braun teilweise Grasstellen, Wiesenstellen sind etc. Also von wegen zweitem Art und so. Puh. Ja, das hat uns dieser Sommer schon gezeigt, dass es irgendwie einfach alles ein bisschen anders ist und dass man da durchaus

0: einfach auch umdenken muss, auch was den Garten betrifft. Ja. Jetzt steht ja der Herbst bevor, jetzt kann man ja irgendwie ein bisschen die Weichen stellen für das nächste Jahr und vielleicht den Garten auch ein bisschen umgestalten und hitzeresistenter machen, vielleicht mit anderen Pflanzen irgendwie ja, da und dort ein bisschen an den Rädern drehen. Unsere Kollegin Simona Pinteos hat dieses Thema für uns abgeklopft.
1: Ja, es gibt da einen Zauberbegriff, nämlich trockenheitsresistente Pflanzen. In diese Richtung wird inzwischen auch vermehrt gezüchtet. Gartencenterbetreiber und Gartenplaner bemerken bei der Kundschaft schon länger ein Umdenken, wie Julia Probst zählt.
2: Also sie wollen einfach auch die Pflanzauswahl wirklich, die dann funktioniert und auch tatsächlich wächst dort. Die letzten 5 Jahre, kann man sagen, hat das Thema schon sehr an Bedeutung nochmal zugenommen.
0: Was kommt jetzt dann am besten rein in so ein Blumenbeet, das quasi ein bisschen hitzeresistenter ist? Das ist ja... Ja, die Auswahl ist groß, aber was passt jetzt auch wirklich und was wächst jetzt mehr oder weniger, unter Anführungszeichen, unproblematisch, auch bei Extremtemperaturen?
1: Ja, das können die bekannten Sonnenklassiker sein, wie Sonnenhut, Fetthenne, Steppensalbei, aber auch das argentinische Eisenkraut mit lila Dolden oder die Prachtkerze, so ein filigranes Gewächs, das auch eine Lockerheit reinbringt. Wer eine Klimaanlage für die Zukunft pflanzen mag, der setzt auf klimafitte Bäume. Das sind etwa Steineiche, Felsenbirne, die immergrüne Magnolie, Zypressen und so weiter. Unser Biogärtner Karl Bloberger sagt immer, Bäume sind die beste Klimaanlage. Ein 100-jähriger Baum arbeitet, das muss man sich vorstellen, wie 20 Klimageräte.
0: Okay, also dann zahlt sich das Putteln wenigstens aus für solche wunderbaren Bio-Klimageräte. Danke, Simona.

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1: Um 11:30 im Nachrichtenstudio Isabel Gunzer. In Hütschlag haben Bergretter in der Nacht einen erschöpften Wanderer bergen müssen. Der 58-jährige Deutsche hatte einen Notruf abgesetzt. Weil er aber nur wenig Handyempfang hatte, mussten 23 Bergretter in dem weitläufigen Gebiet zwischen Vorderkaserer Alm und Reitalm nach ihm suchen. Er ist dann abseits eines Wanderwegs auf rund 1900 Metern gefunden worden. Der Mann sei sehr erschöpft gewesen, heißt es von der Bergrettung. Seine Tourenplanung war mangelhaft und er habe außerdem den markierten Wanderweg verlassen. Außerdem habe ihm im Vorfeld bereits eine Hüttenwirtin gewarnt, dass er nicht mehr weitergehen soll. Neben der Bergrettung waren auch Feuerwehr und ein Drohnenteam im Einsatz. In Einring im benachbarten Bayern sucht die Polizei nach einem Unbekannten, der gleich mehrere Menschen verletzt haben soll. Zuerst hat der Mann einen 34-jährigen Salzburger von seinem Rennrad geschubst. Der Radfahrer ist gestürzt und verletzt worden. Ein Zeuge ist dann ebenfalls von dem Mann attackiert worden. Der Unbekannte hat ihm mit der Faust ins Gesicht geschlagen. Dann ist der Täter in Richtung Einring geflüchtet. Trotz sofort eingeleiteter Fahndung ist die Suche aber nach ihm bisher erfolglos geblieben, heißt es von der Polizei. Das Land will die Gästemeldung in Salzburg jetzt per Gesetz komplett digitalisieren. Bisher mussten die Daten dreimal separat eingegeben werden, jetzt soll das nur noch einmal gemacht werden. Das soll einerseits eine deutliche Entlastung für Betriebe und Verwaltung bringen, andererseits könnte die Tourismuslenkung durch Echtzeitdaten deutlich verbessert werden, hoffen die Verantwortlichen. Im Herbst soll das neue Gesetz in Begutachtung gehen und im Landtag beschlossen werden. In Kraft treten soll es im Mai kommenden Jahres. Noch zum Wetter. Es wird heute wieder sehr heiß. Die Temperaturen steigen auf 28 bis etwa 34 Grad. Zeitweise scheint die Sonne, der Himmel ist aber durch Schleierwolken und Sahara-Staub diesig. Und vor allem über den Gebirgsgauen können die Wolken vorübergehend dichter sein. Gegen Abend zieht dann eine Kaltfront auf. Damit kommt auch in den tiefen Lagen vorübergehend starker bis stürmischer Westwind auf. Am späten Abend und in der Nacht auf Samstag gehen dann verbreitet Regenschauer und teils kräftige Gewitter nieder.
2: Hier ist die ORF Radio Salzburg Verkehrsinformation. Um 10.33 Uhr eine Meldung für die A10-Tauernautobahn Richtung Salzburg. Bei Werfen gibt es Blockabfertigung vor dem Helbersbergtunnel. Ansonsten kommen Sie problemlos voran. Es wird uns keine Behinderungen gemeldet.
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0: Der Tag hat begonnen mit einer ganz mystischen Stimmung in der Früh, Monduntergang. Er endet möglicherweise mit einer Art Weltuntergangsstimmung. Liliane Hofer von der GS für Salzburg ist uns zugeschaltet. Du hast heute die Mondfinsternis auch nur erahnen können, oder?
1: Genau, leider. Ich habe mich so gefreut, dass ich zu der Uhrzeit schon auf dem Fahrrad sitzen darf, am Weg in die Arbeit. Aber der Mond, ja, der war doch sehr getrübt durch ja, Schleierwolken und wahrscheinlich auch Sahara-Staub. Also man hat es erahnen können, wirklich gesehen hat man die Mondfinsternis nicht.

0: Aber der Sahara-Staub ist schon, das ist ein eigenes Phänomen immer wieder, weil es für das Licht dann so eine mystische Stimmung ergibt.
1: Absolut, also gerade bei Sonnenauf- und Sonnenuntergang, ja, da spielt der Sahara-Staub seine Stärke aus und filtert halt die Sonnenstrahlung ein bisschen mehr heraus und dadurch werden eben diese Tagesrandzeiten relativ malerisch, also in ein malerisches Licht getaucht.
0: Weniger malerisch wird es dann heute im Tagesverlauf bzw. gegen Tagesende. Jetzt wird es aber noch richtig heiß, oder? Untertags.
1: Richtig, genau. Also heute nochmal ein richtiger heißer Tag mit Temperaturen bis zu 33 und auch 34 Grad. Noch dazu relativ schwül, also es fühlt sich auch relativ drückend an, die Hitze. Aber ja, auf den Satellitenbildern, da sehe ich es schon von Westen her, da nähert sich langsam aber sicher eine Kaltfront, die eben heute am späten Nachmittag, am Abend noch für recht turbulentes Wetter sorgen wird.
0: Das heißt jetzt im Detail was? Turbulent ist relativ.
1: Am späten Nachmittag, da wird der Wind speziell im Norden des Landes Flachgau-Tennengau recht stark auffrischen und das Tückische dabei ist, also der Wind, der frischt wirklich ohne große Anzeichen von sozusagen 0 auf 80 oder 90 km/h auf. Also wenn man da irgendwie noch den Balkon sichern müsste, den Garten, dann das vielleicht am frühen Nachmittag tun, weil wenn der Wind dann kommt, dann braucht man gar nicht mehr viel aufräumen.
0: Okay.
1: Und
0: der klopft nicht an, er ist da.
1: Das zweite Gefahrenpotenzial heute sind auch noch Gewitter und da sind sich unsere Wettermodelle aktuell noch sehr uneinig, wann die genau kommen. Also nach jetzigem Kenntnisstand kommt zuerst einmal der Wind und dann kommen die Gewitter. Das kann auch zeitgleich passieren.
0: Okay.
1: Aber auf jeden Fall werden die Abendstunden und auch die erste Nachthälfte in weiten Teilen des Landes Regenschauer und eben auch Gewitter bringen.
0: Und die Gewitter, sind die auf irgendein Gebiet beschränkt? Ist das eher innergebirgsmäßig oder lässt sich das schlecht prognostizieren?
1: Naja, also die Heftigkeit der Gewitter, die wird am stärksten in den nördlichen Landesteilen ausfallen, also Flachgau und Tennengau.
0: Okay.
1: Da können die Gewitter schon kräftiger sein, können Hagel mit sich bringen, auch wieder Sturmböen und lokal auch ordentliche Regengüsse.
0: Liliane, noch ein kleiner vorsichtiger Blick aufs Wochenende. Das heißt, der Spuk ist dann morgen in der Früh wieder vorbei, verstehe ich das richtig?
1: Absolut, genau. Vielleicht, dass da und dort noch ein paar Restwolken übrig sind. Und wie gesagt, eine Kaltfront bringt das Ganze. Das heißt, morgen ist es deutlich kühler als heute. Morgen Höchstwerte nur bis zu 26 Grad. Also perfekt, um mal wieder ordentlich durchzulüften.
0: Und der Sonntag, wie stellt sich der da aus heutiger Sicht?
1: Auch recht freundlich. Also der Vormittag bringt überwiegend sonnige Verhältnisse. Am Nachmittag dann wieder ein paar Quellwolken und ganz lokal können sich in den Gebirgsgauen daraus Regenschauer oder vereinzelte Gewitter bilden. Aber in weiten Teilen des Landes bleibt es schön bei Temperaturen bis zu 27 Grad.
0: Das klingt alles wunderbar. Und heute dieses etwas turbulente Wettergeschehen erwarten wir mit Spannung und hoffen, dass nicht ganz so schlimm wird. Vielen Dank, Liliane Hofer. Einen schönen turbulenten Wetterfreitag noch. Danke dir.
1: Danke.

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1: Am Mikrofon Martina Kofler. Österreich hat bei der thermischen Sanierung von Gebäuden noch großen Aufholbedarf. Die Rede ist etwa vom Tausch von Fenstern oder Heizkesseln. Viel zu wenig Häuser würden derzeit entsprechend saniert, so die Kritik. Katja Winkler mit Einzelheiten.
2: Um ein Haus oder eine Wohnung thermisch zu sanieren, können etwa Heizkessel oder Fenster ausgetauscht werden. Davor sei jedoch eines wichtig, sagt Josef Muchitsch, SPÖ-Abgeordneter im Nationalrat und Bundesvorsitzender der Gewerkschaft Bauholz.
3: Es macht keinen Sinn, eine technische Einrichtung zu sanieren, wenn nicht vorher die Gebäudehülle dementsprechend so saniert ist, dass wir Energie tatsächlich einsparen.
2: In Österreich werde aktuell zu wenig saniert. Dabei könnten dadurch Arbeitsplätze gesichert werden, sagt Daniela Kletzans-Lamanik vom WIFO.
4: Die Gewerbe, das sind in der Regel österreichische Unternehmen, die diese Dienstleistungen bereitstellen.
2: Die thermische Sanierung müsse außerdem stärker aus öffentlicher Hand gefördert werden, sagt die Expertin.
1: Die Bundesregierung beendet die Zusammenarbeit mit der Deradikalisierungsstelle DERAT. Mehrere im Verein relevante Akteure sollen Bezüge zur Ideologie der Muslimbruderschaft aufweisen, so der Verfassungsschutz. Strafrechtliche Vorwürfe gibt es nicht. Aktuell ist DERAT für das Justizministerium im Einsatz, unter anderem in Gefängnissen, um die Deradikalisierung islamistischer Täter zu gewährleisten. In der südukrainischen Stadt Cherson haben die Behörden die Bewohner dazu aufgerufen, die Stadt zu verlassen. Wegen der russischen Luftangriffe drohe ein wochenlanger Ausfall von Strom und Heizung, heißt es. Marta Georgiev berichtet.
5: Wenn Sie die Möglichkeit haben, bitte verlassen Sie die Stadt, schreibt der Gouverneur von Cherson im Kurznachrichtendienst Telegram. Denn Russland verstärke aktuell die Angriffe auf kritische Infrastruktur. Schon vor einigen Tagen hat Russland das Wärmekraftwerk von Cherson mit Lenkbomben zerstört. Die ukrainische Luftabwehr sei derzeit machtlos dagegen, so der Gouverneur. In Cherson haben vor dem Krieg mehr als 250.000 Menschen gelebt. Jetzt sollen es nur noch einige 10.000 sein. Russland greift seit Wochen wieder häufiger mit ballistischen Raketen an, die besonders schwer abzufangen sind. In der Hauptstadt Kiew herrschte gestern so lange Luftalarm wie noch nie. Innerhalb eines Tages wurde 13 Mal Alarm ausgelöst. Die Sirenen heulten insgesamt fast 15 Stunden lang.
1: In Thüringen ist die AfD erneut mit einem Misstrauensvotum gegen Ministerpräsident Mario Vogt von der CDU gescheitert. Im Landtag in Erfurt stimmten vor kurzem 33 Abgeordnete für AfD-Landeschef Björn Höcke als neuen Ministerpräsidenten. Nötig gewesen wären aber mindestens 45 Stimmen. Vogt geriet zuletzt in die Kritik, weil ihm ein Doktortitel aberkannt worden war. Die Koalas im Tiergarten Schönbrunn bekommen derzeit auch heimischen Eukalyptus zu fressen, nämlich aus der Steiermark. Bereits im Frühling wurde ein Testbetrieb mit Steinz und Bad Blumau gestartet, wo der Eukalyptus versuchsweise entweder in Gewächshäusern oder in Folientunneln gezogen wird. Das waren die Nachrichten mit Martina Kofler. Und jetzt zum Wetter.
6: Viel Sonne, Föhn und hochsommerliche Temperaturen bringt der Nachmittag im Großteil Österreichs. Die Höchstwerte meist 29 bis 36 Grad. Durch Sahara-Staub ist der Himmel aber diesig. Die Ausnahme, der Westen, hier ist es zum Teil etwas weniger warm und über den Bodensee zieht auch schon ein Gewitter mit zum Teil schweren Sturmböen. Spätestens am Abend sind dann an der ganzen Alpennordseite Schauer, heftige Gewitter und stürmische Windböen möglich, vielleicht auch in Osttirol und Oberkärnten. Morgen zieht diese Front nach Südosten ab, dahinter ist das Wochenende überwiegend sonnig, nicht mehr so windig und auch nicht mehr so heiß. Einzelne Schauer sind aber noch möglich. Soviel zum Wetter von Daniel Schlager.
7: Hier ist die ORF Radio Salzburg Verkehrsinformation. Um 10:04, wir bekommen jetzt gerade ein Update herein. Ja, A10 Dauernautobahn Richtung Salzburg. Bei Werfen ist die Blockabfertigung vor dem Helversberg-Tunnel nach wie vor aufrecht und 10 Minuten mehr Zeit müssen Sie dort einrechnen. Ansonsten wurden uns keine Behinderungen auf Salzburgstraßen gemeldet. Wir wünschen weiterhin gute und vor allem sichere Fahrt.
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7: Ja, und da sind noch ein paar andere Männer bei der Arbeit, nämlich die Man at Work, legendäre australische Rockband mit der Hochblüte in den 80er und 90er Jahren. Die sind vereint mit den Herrschaften von der ERV, mit Mary Hopkin und mit Roxette bei unserem feinen Hit-Cocktail immer um diese Uhrzeit.
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0: Ah, Helga, wer, Helga, wie, diesen Namen hört ich nie.
1: Mach

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1: Radio Salzburg am 28. August, ein Tag, an dem die Welt um einen Monarchen ärmer ist. Harald V. ist gestorben. Ein sehr, sehr beliebter Monarch. Warum? Weiß unser Adelsexperte Ansgar Gersmann.
2: Vater oder Großvater der Nation haben sie Harald zuletzt immer wieder liebevoll genannt. 1937 geboren, verbringt Harald seine Kindheit während des Krieges im Exil. Für die Ausbildung kehrt er nach Norwegen zurück. Sein Herz gehört einerseits Sonja Haraldsen. Gegen alle Widerstände heiratet er 1968 die bürgerliche Kaufmannstochter. Andererseits liebt er das Segeln. Mehrmals nimmt er an den Olympischen Spielen teil. Wegen gesundheitlicher Probleme musste er zuletzt auf den Sport verzichten. Er hatte Blasenkrebs, wurde am Herz und am Bein operiert, musste immer wieder wegen Infektionen ins Krankenhaus. Ans Abdanken dachte er dennoch nie. Alles für Norwegen, so sein Wahlspruch. Nach den rechtsterroristischen Anschlägen 2011 spendete er den Menschen Trost. Im Zuge der Flüchtlingskrise setzte er sich für Toleranz und Vielfalt im Land ein.
3: Norweger sind Mädchen, die Mädchen lieben, Buben, die Buben lieben. Und Mädchen und Buben, die einander lieben. Norweger glauben an Gott, an Allah, an alles oder an nichts. Mit anderen Worten, Norwegen, das seid ihr. Norwegen, das sind wir.
2: Die Menschen in Norwegen schätzten seine Bodenständigkeit. Harald galt als ruhig, zurückhaltend, aber humorvoll. Doch besonders die jüngste Vergangenheit des Königshauses ist von Skandalen geprägt. Kronprinzessin Mette-Marit musste sich vor kurzem einer Lungentransplantation unterziehen. Heuer wurde zudem bekannt, dass sie einst sehr freundschaftliche Kontakte mit dem Sexualstraftäter Jeffrey Epstein pflegte. Marius Borg-Heubü, ihr Sohn aus einer früheren Beziehung, wurde wegen Vergewaltigung verurteilt. Das Urteil ist noch nicht rechtskräftig. Mit Harald verliert Norwegen einen König, der das Land über 3 Jahrzehnte geprägt hat. Sein Sohn Hakon ist nun neuer norwegischer König.
1: Ansgar Gersmann mit einem Nachruf.

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5: Um 11:30 im Nachrichtenstudio Isabel Gunzer. Bei einem Verkehrsunfall in Einring im benachbarten Bayern sind am Abend zwei Personen schwer verletzt worden. Ein 34-Jähriger ist mit seinem Wagen auf die Gegenfahrbahn geraten und dabei in das Auto eines 26-jährigen Salzburgers geprallt. Beide mussten ins Krankenhaus gebracht werden. Auch ein weiteres Fahrzeug ist bei dem Unfall schwer beschädigt worden, dessen Lenker ist aber unverletzt geblieben. Die genaue Unfallursache ist noch nicht bekannt. Ein wegweisendes Gerichtsurteil könnte jetzt erhebliche Auswirkungen auf die Betreiber von touristischen Webcams haben. Mit diesen automatisierten Kameras betreiben Tourismusverbände häufig Werbung für die Naturschönheiten ihrer Region. In Oberösterreich hat allerdings eine Frau dagegen geklagt und Recht bekommen. In Salzburg seien zwischen 250 und 300 solcher Webcams installiert. Von der Salzburger Landtourismusgesellschaft SLT heißt es dazu auf ORF-Anfrage. Es gebe zwar immer wieder Beschwerden oder Anzeigen, man habe aber bisher in jedem Fall eine einvernehmliche Lösung gefunden. Zu einem Gerichtsverfahren sei es bisher nicht gekommen. Das Urteil in Linz sei tatsächlich der erste bekannte derartige Fall, heißt es von der SLT. Und wir bleiben noch beim Thema Tourismus. Das Land will die Gästemeldung in Salzburg jetzt per Gesetz komplett digitalisieren. Bisher

0: mussten die Daten dreimal separat eingegeben werden. Jetzt soll das nur noch einmal gemacht werden. Das soll einerseits eine deutliche Entlastung für Betriebe und Verwaltung bringen. Andererseits könnte die Tourismuslenkung durch Echtzeitdaten deutlich verbessert werden, hoffen die Verantwortlichen. Im Herbst soll das neue Gesetz in Begutachtung gehen und im Landtag beschlossen werden. In Kraft treten soll es dann im Mai kommenden Jahres. Noch zum Wetter. Es wird heute wieder sehr heiß. Die Temperaturen steigen auf 28 bis etwa 34 Grad. Vor allem über den Gebirgsgauen können die Wolken aber vorübergehend dichter sein. Gegen Abend zieht dann eine Kaltfront auf. Damit kommt auch in tiefen Lagen vorübergehend starker bis stürmischer Westwind auf. Am späten Abend und in der Nacht auf Samstag gehen dann verbreitete Regenschauer und teils kräftige Gewitter nieder.
1: Hier ist die ORF-Radio Salzburg Verkehrsinformation um 11.32 Uhr. Wir haben nach wie vor die Meldung für die A10, die Tauernautobahn Richtung Salzburg bei Werfen. Die Blockabfertigung ist dort immer noch aufrecht vor dem Helversberg-Tunnel und Sie müssen mit 10 Minuten mehr Fahrzeit rechnen. Ansonsten wurden uns auf Salzburg-Straßen keine Behinderungen gemeldet.
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0: Ja, ja, ganz freudig. Ja, ja, ja, ja, bin ja eh schon da. Mein Gott. Das ist immer ein Theater, oder? Wenn man länger fort ist und man kommt nach Hause und ja, Herr und Frau werden entsprechend begrüßt. oft auch Lackerl inklusive, ja, Hunde. Halter wissen, wovon ich da jetzt gerade spreche. Vor allem, wenn es dann aus dem Urlaub retour kommt, dann ist die Freude ja besonders groß. Also das hat durchaus auch sehr unterschiedliche Auswüchse.
1: Sehr freudig, ganz entzückend. Er hupt hoch, wedelt den Schwanz. Ich freue mich sehr, ihn wiederzusehen. Er ist einfach entzückend, ein ganz ein liebes Wesen.
2: Natürlich ist die Begrüßung dann groß und meine Tochter sagt am ersten Stock, wenn sie zu Hause ist, die bellt ununterbrochen und ruft dich. Ich sage immer, die erzählen viel. Was soll man so sagen? Verstehen tut man es nicht.
3: Die Goldi freut sich sehr, die fängt zum Hupfen an und zum Bellen. Und wenn sie mich wieder sieht, ist sie ganz glücklich.
4: Die überspringen mich, die spulen mit mir, die freuen sich richtig. Und wenn ich von der Arbeit komme, benimmt er sich, als wäre ich 5 Wochen weg gewesen. Das ist brutal. Also, ich gebe ihn nicht mehr her.
0: Wenn es dann mal wirklich 5 Wochen sind, dann muss er das Hundehotel vermutlich herhalten. Und da gibt es ja ein spezielles Service, dass der Hund dann auch schon quasi zur Bushaltestelle geliefert wird und muss ihn gar nicht mehr abholen. Er kommt eh entgegengelaufen.

0: Radio Salzburg am Freitagvormittag. Radikalisierung. Eines der großen Themen unserer Zeit, funktioniert relativ rasch und auch relativ leicht über diversen angeblich sozialen Medien oder generell durch die immer enger zusammenwachsende Welt bzw. diese Informationsflut, die auch oft auf junge Leute zukommt, und da kann man dann oft richtig und falsch schwer unterscheiden. Deshalb muss man dagegen auch was unternehmen. Ein schwieriges Unterfangen, das derzeit gerade nicht leichter wird, weil da Vorwürfe und Gegenvorwürfe im Raum stehen, die es in sich haben.
1: Österreichs Regierung stoppt die Kooperation mit der Deradikalisierungsstelle DERAD. Mehrere Akteure des Vereins stünden der Ideologie der Muslimbruderschaft nahe, heißt es aus dem Innenministerium. DERAD weist das allerdings scharf zurück und nennt den Vorwurf völligen Irrsinn. Mehr dazu gleich im Mittagsjournal.
0: In exakt 7 Minuten.

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4: Es ist 12 Uhr. Sie hören die Glocken der Kirche zum Heiligen Georg in Hohenweiler in Vorarlberg.

0: Hohenweiler ist die nördlichste Gemeinde Vorarlbergs und liegt direkt an der Grenze zu Deutschland. Sie wird im ältesten Dokument, das sich auf das österreichische Staatsgebiet bezieht, erwähnt. Der Ort wird als Hohenwielerie bezeichnet. Die Kirche in Hohenweiler ist dem heiligen Georg geweiht und stammt ursprünglich aus dem 15. Jahrhundert. Daran erinnern die wieder sichtbar gemachten gotischen Fresken im Chorraum. Während die Einwohner von Hohenweiler ihre Herrschaft immer wieder wechselten, blieb die kirchliche Zuständigkeit zu Schwaben über lange Zeit bestehen. Erst durch die politischen Umwälzungen in der Folge der Französischen Revolution wechselte diese Zuständigkeit nach Bregenz. Die Kirche wurde mehrfach erweitert. Im Turm der Kirche in Hohenweiler in Vorarlberg läutet seit der Mitte des 20. Jahrhunderts ein vierstimmiges Geläute.
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2: Herzlich willkommen zum Mittagsjournal. Das sind unsere Themen heute. Die Regierung beendet ihre Zusammenarbeit mit der Deradikalisierungsorganisation DERAD. In Nepal droht nach der Sturzflut mit hunderten Toten die nächste Katastrophe. Und der norwegische König Harald V. ist tot. Am Mikrofon ist Miriam Reichel. Der Verein DERAD ist in Österreich eine fixe Größe.

0: Schritte bei der Deradikalisierung von Islamisten. Jetzt beenden Regierung und Stadt Wien die Zusammenarbeit. Das Innenministerium erhebt schwere Vorwürfe. Barbara Ganzfuß aus unserer Innenpolitik-Redaktion. Worum geht es da?
1: Kurz gesagt damit, dass wichtige Mitglieder von DERA der Muslimbruderschaft so nahe stehen. Und für den Staatsschutz sei das ein zu großes Problem. Für DERA bedeutet das, dass der Verein die Aufträge des Justizministeriums verliert. Das ist ein großer Auftraggeber. Auch die Stadt Wien beendet die Zusammenarbeit und auch das Bildungsministerium. DERA bietet ja auch Workshops in Schulen an.
0: Und wer wird diese Lücke bei der Deradikalisierung jetzt füllen?
1: Wer in Österreich in einem Terrorprozess verurteilt wird, der wird mit ziemlicher Sicherheit von DERAD betreut. Der Verein ist seit 10 Jahren ein wichtiger Player in der Deradikalisierungsarbeit. 13 Mitarbeiter hat der Verein nach eigenen Angaben derzeit und 200 Klienten, vor allem eben in den Gefängnissen. Vom Justizministerium hat DERAD bisher 1 Million Euro auf 5 Jahre bekommen. Das Ministerium versichert heute, es werde hier zu keiner Versorgungslücke kommen. Ab sofort sollen sich die Fachteams in den Justizanstalten um diese Klienten kümmern.
0: Berichtet Barbara Ganzfuß. Nach der Sturzflut in Nepal steigt die Zahl der Opfer. Mehr als 470 Tote wurden bisher geborgen. Hunderte Menschen werden noch vermisst. Und jetzt wächst die Sorge vor einer weiteren Katastrophe. Ein Damm droht zu brechen. Barbara Chandl berichtet.
2: Sicherheitskräfte fordern die Menschen in der Region heute auf, sich in höher gelegene Gebiete zu begeben, aus Angst vor einer neuen Flutwelle. Diese könnte durch einen See auf tibetischer Seite, der durch den Gletscherabbruch entstanden ist, ausgelöst werden. Hunderte Menschen klettern mit ihrem Hab und Gut, das sie noch besitzen, auf Hügel in der Umgebung. Eine Betroffene erzählt, es fällt mir so schwer, hier wegzugehen, aber unser Haus ist komplett zerstört. Ich kann mich nicht einmal mehr waschen. Die Rettungsarbeiten wurden vorübergehend eingestellt, konnten mittlerweile aber wieder aufgenommen werden und es wird weiter verzweifelt nach Überlebenden gesucht. Mehr als 1000 Menschen konnten nach chinesischen Angaben bisher aus dem Katastrophengebiet in Sicherheit gebracht werden, darunter auch hunderte Touristinnen und Touristen.
0: Die serbische Regierung hat ein Staatsbegräbnis für Kriegsverbrecher Ratko Mladic angedeutet. Der frühere bosnisch-serbische General ist gestern im Gefängnis in Den Haag gestorben. Er war wegen Völkermords im Bosnienkrieg zu einer lebenslangen Haftstrafe verurteilt worden. Serbien leugnet den Völkermord bosnisch-serbischer Milizen unter Mladic. Der norwegische König Harald V. ist heute im Alter von 89 Jahren verstorben. Er war Europas ältester Monarch im Amt. Seit 1991 war er Staatsoberhaupt. Ansgar Gersmann.
3: Bereits seit längerem hatte Harald mit gesundheitlichen Problemen zu kämpfen. Um 6.35 Uhr in der Früh ist er heute im Krankenhaus friedlich eingeschlafen. Das gibt der Palast bekannt. Vor dem Gebäude versammeln sich Passanten, legen Blumen nieder und singen die Hymne. Sie schätzten die ruhige, aber humorvolle Art ihres Königs. Sein Sohn Hakon tritt nun die Nachfolge an. Wohin die Monarchie steuert, ist ungewiss. Skandale um seine Frau Mette Marit und ihren Sohn aus einer früheren Beziehung haben zuletzt das Vertrauen erschüttert.
0: Nach dem Millionendiebstahl im Wiener Museum für angewandte Kunst, kurz MAK, sucht die Polizei weiter nach den beiden Tätern. Gestern haben sie ein kostbares Diamantenkollier aus der Ausstellung gestohlen. Das historische Schmuckstück ist 2016 um rund 3,7 Millionen Euro versteigert worden. Das war das Mittagsjournal mit Miriam Reichel. Das Wetter.
4: An der Vorderseite des Tiefs über der Nordsee bringt uns teils stürmischer Südföhn noch vielerorts große Hitze und Sonne. Die dazugehörige Kaltfront liegt aber bereits über der Schweiz und Deutschland und zieht bis morgen früh mit teils heftigen Gewittern und Sturmböen auch über Österreich. Am Wochenende beruhigt sich das Wetter rasch wieder, es wird überwiegend sonnig und sehr warm, am Sonntag zum Teil auch schon wieder heiß. Ein Blick zu den aktuellen Temperaturen in Innsbruck und Salzburg hat es schon 31 Grad, sonst sind es meist 29, in Bregenz und Klagenfurt um die 23 Grad. Im Großteil Österreichs überwiegt weiterhin der Sonnenschein. Im Osten bläst kräftiger Südostwind, in den Alpen zum Teil starker bis stürmischer Südföhn und die Temperaturen erreichen 29 bis 36 Grad. Nicht mehr so heiß wird es ganz im Westen. In Vorarlberg und Teilen Nordtirols ziehen allmählich auch ein paar Regenschauer und Gewitter durch, im Laufe des Nachmittags vielleicht auch schon in Ober- und Niederösterreich. Und diese Front zieht mit Sturmböen und Gewittern in der Nacht auch über den Osten und Süden. In einigen Regionen wird es hier aber auch trocken bleiben. So viel zum Wetter mit Jörg Stieboer.
5: Hier ist die ORF-Radio Salzburg. Verkehrsinformation um 12 Uhr und 7 Minuten. Wir haben ein kleines Problem auf der 10er Tauernautobahn bei Werfen. Da gibt es nach wie vor die Blockabfertigung vor dem Helvers.

0: Salzburg-Tunnel und 10 Minuten mehr Fahrzeit. Ansonsten allerdings wurden uns keine Behinderungen auf Salzburgs Straßen gemeldet.
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0: Es werden noch einmal heiße Tage, es wird ein heißes Wochenende, das heißt, die Badehose wird ausgepackt und da gibt es einen sehr interessanten Trend, nennen wir es einmal so, dass man nämlich unter der Badehose noch Unterwäsche trägt. Was das für einen Sinn haben soll, dass man die entsprechende Marke hervorblitzen lassen kann. Puh. Naja, wir haben uns umgehört, was man in Salzburg so davon hält. Eine angenehme Mittagsstunde wünsche ich.

0: zu einer Radio Salzburg auf der Zielgeraden Richtung Wochenende. Es gibt ja gewisse Berufe, die sind, sagen wir mal, einigermaßen KI-sicher, weil das letztlich einfach so viel Fingerspitzengefühl erfordert, dass das doch besser in Menschenhand aufgehoben ist. Dazu gehört auch die Salzburger Federkiel-Stickerei. Ja, ganz egal, ob am Kirtag oder im Bauernherbst, mit so einem Federkiel-Stick-Unikat zieht man auf jeden Fall die Augen und die Blicke auf sich. Da steckt auch wirklich sehr, sehr viel Kunst, Tradition, alles Mögliche dahinter und vor allem auch Leidenschaft. Die drei Brüder, Philipp, Fabian und Josua Klieber, leiten die Salzburger Federkiel-Stickerei Klieber in zweiter Generation mittlerweile. Der Betrieb ist in St. Martin am Tennengebirge beheimatet und lebt eben von dieser echten alten Handwerkskunst. Die Brüder haben das Handwerk von klein auf gesehen, aber letztlich ist es wie so oft im Leben halt auch ein Zufall, wie der Philipp erzählt.
1: Also wir haben neben der Schule schon ein bisschen gestickt hier und da und beim Papa ein bisschen zugeschaut. Und dann ist das irgendwie ein bisschen mehr gewachsen und wir haben mehr tun dürfen, wir haben nachher schon mehr können. Es war nicht von vornherein klar, dass wir jetzt in den Betrieb einsteigen. Ich habe vorher eine schulische Ausbildung gemacht. Und dann dann bin ich in den Betrieb eingestiegen und meine Brüder dann auch. Federkiel-Stickerei kann man eigentlich nicht lernen. Das wird nur so weitergeben in der Werkstatt.
0: Ja, und da ist auch viel Fingerspitzengefühl eben, wie schon angesprochen, nötig, verbunden mit der Leidenschaft. Aber das ist ja letztlich auch genau das, was die Kunden dann eigentlich schätzen.
1: Die Leute kommen für, die schätzen aber mehr das Traditionelle. Und das taugt einer und dass das noch ein Handwerk ist und das in Österreich gemacht wird. In so ein Handwerk kann man nicht feststellen und das taugt uns, dass wir da noch was Traditionelles herstellen können. Ich kann sagen, ungefähr auf einen Ranzen haben wir ca., wenn es jetzt ganz normal geht, eine Jahr Wartezeit. Aber wir haben schon oft was Vorgefertigtes, das geht dann natürlich schnell auch.
0: Okay, also diese Tradition wird irgendwie aufrechterhalten, sozusagen als Basis. Das ist ja keine Fessel, sondern wird natürlich auch irgendwie weiterentwickelt. Aber auf manche Sachen muss man dann durchaus ein bisschen länger warten. Es sind ja eben lauter Unikate, die hier gefertigt werden.
1: Die Ranzen werden von früher her auch schon über Generationen weitergegeben. Wir restaurieren oft oder reparieren oft Gürtel, die sind ca. bis zu 200 Jahre alt. Und die werden auch noch vielleicht halber weiter vererbt und dann irgendwann kriegt das wer und lässt das wieder reparieren und dann hält so ein Ranzen wieder 150 Jahre. Und so geht das noch über Generationen weiter.
0: 150 Jahre? Okay. Manche Dinge haben eben einfach Bestand, kosten auch ein bisschen was. Unter Umständen sind wir da schon so in der Kategorie eines Kleinwagens. Der aber keine 150 Jahre hält. Auch wenn man ihn noch so liebevoll repariert.

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4: Datenleck bei Hotelplattform sorgt für Probleme. Kinderärzte warnen vor schweren Verletzungen nach E-Scooter-Unfällen und das Wetter bringt in der Nacht heftige Gewitter. 12.30 Uhr zum ORF-Radio Salzburg Mittagsjournal begrüßt sie Isabel Gunzer. Mitten in der Urlaubszeit sorgt ein Datenleck bei einem österreichischen IT-Dienstleister bei dutzenden Hotelbetrieben für enorme Probleme. Gäste erhalten täuschend echte Nachrichten, in denen sie unter anderem dazu aufgefordert werden, ihre Kreditkartendaten bekannt zu geben und erneut eine Anzahlung zu leisten. Das Unternehmen Sekta bietet Software etwa für die Verwaltung von Buchungen an. Tanja Gieletzki mit Einzelheiten.
5: Manche Mails oder WhatsApp-Nachrichten wirken täuschend echt. Bei anderen ist sofort erkennbar, dass es sich um einen Betrug handelt. Laut betroffenem IT-Dienstleister ist der Sicherheitsvorfall am 11. August in den Systemen festgestellt worden. Schon Ende Juli sind bei der österreichischen Hotelvereinigung Meldungen diesbezüglich eingegangen, bestätigt die Leiterin des Mitgliederservice Maria Wotterwa.
6: Wir gehen schon davon aus, dass es sehr viele betroffene Hotels gibt, auch wenn wir jetzt keine Ziffern nennen können, weil wir immer nur die kennen, die sich auch aktiv bei uns melden und die Dunkelziffer dahinter nicht wissen. Aber wir gehen davon aus, dass hier schon sehr effizient Daten abgegriffen wurden. Und wir haben schon so ein bisschen den Eindruck, dass es in Wellen geht. Und wir wissen nicht, ob das jetzt schon das letzte Mal war.
5: Hotelbetriebe seien jedenfalls verpflichtet, einen Vorfall innerhalb von 72 Stunden der Datenschutzbehörde zu melden, so Wotterwa. Noch wichtiger sei es aber, die Hotelgäste zu informieren. Der IT-Dienstleister Sekta schreibt auf der Firmen-Homepage, dass nur einzelne Unterkünfte betroffen seien und nicht alle, die die Plattform nutzen. Telefonisch war das Unternehmen nicht erreichbar. Eine E-Mail-Anfrage ist bis dato unbeantwortet geblieben.
4: Im Salzburger Uniklinikum verzeichnete man einen deutlichen Anstieg an schwer verletzten Kindern nach E-Scooter-Unfällen. Die Verletzungen reichen von Brüchen bis hin zu Schädel-Hirn-Traumata. Viel zu viele Kinder seien noch immer ohne Helm und mit zu schnellen E-Scootern unterwegs, heißt es aus dem Krankenhaus. Marina Schlager mit Einzelheiten.
7: Rund zweimal in der Woche müssen zurzeit mittelschwer bis schwer verletzte Kinder nach einem E-Scooter-Unfall im Universitätsklinikum behandelt werden, sagt Oberarzt Matthias Schaffert von der Kinder- und Jugendchirurgie.
8: Was wir jetzt einfach sehen, ist, dass sie mit deutlich höherer Geschwindigkeit unterwegs sind, die Kinder, und deswegen also auch untypisch schwere Extremitätenverletzungen, Knochenbrüche dabei sind und ganz vorrangig die Schädelverletzungen, die sich durch einen Helm zwar mildern lassen, aber in der Wucht, in der die Kinder aufprallen, auch oft mit Helm dann auch sehr schwere Konsequenzen haben. Von, sagen wir mal, einer normalen Gehirnerschütterung, die sich letztendlich mit ein bisschen Ruhe auch gut auskurieren lässt, bis hin zu sehr schweren Hirnblutungen und auch diffusen Gehirnverletzungen, die auch mit bleibenden Schäden oder mit sehr langfristigen Folgen verbunden sein können.
7: Auch bei vielen Eltern fehle das Gefahrenbewusstsein für die E-Scooter, die oft deutlich höhere Geschwindigkeit erreichen als erlaubt, heißt es aus dem Universitätsklinikum. Dort will man jetzt auf die Gefahren aufmerksam machen.
8: Ein überwiegender Anteil der Kinder, die sich hier bei uns verletzen, ist auf offensichtlich nicht ganz legalen Fahrzeugen unterwegs. Es dürfte sehr einfach sein, sie einerseits über ein Software-Update schneller zu machen, andererseits geht über den Grauimport letztendlich doch auch deutlich schnellere Fahrzeuge zu besorgen. Und das, denke ich, ist die Verantwortung von uns Erwachsenen auch, dass wir diese Fahrzeuge unseren Kindern nicht zur Verfügung stellen.
7: Sagt Oberarzt Matthias Schaffert. Seit Mai gelten ja eigentlich strengere Regeln für die E-Scooter, etwa eine Helmpflicht für Kinder unter 16 Jahren. Nach wie vor seien aber viel zu viele ohne Helm unterwegs, heißt es aus dem Universitätsklinikum.
4: Für die Führung der Salzburger Landtourismusgesellschaft SLT haben sich über 50 Menschen beworben. Die Ausschreibung für die SLT-Geschäftsführung ist gestern abgelaufen. Von den Bewerbungen kommen 20 aus Salzburg. Insgesamt sind mehr als zwei Drittel der Bewerber Männer. Die Bewerbungen werden jetzt gesichtet. Anschließend erfolgt ein Hearing vor einer Expertenkommission. Noch im Herbst soll dann eine neue Geschäftsführung bestellt werden. Der langjährige SLT-Chef Leo Bauernberger wird im Februar 65 und zieht sich aus der Geschäftsführung zurück. Am Sonntag geht der heurige Festspielsommer zu Ende. Insgesamt wurden 261.000 Karten für die Veranstaltungen angeboten und auch verkauft. Damit könne man heuer von einer Vollauslastung sprechen, heißt es von den Festspielen. Peter Obermüller berichtet.
1: In der Oper ist beispielsweise Carmen, im Schauspiel ist der Jedermann und im Konzert sind die Wiener Philharmoniker diesen Sommer die Quotenbringer. Das bedeutet eine extreme Nachfrage bei den Tickets der Salzburger Festspiele. Lukas Kreppertz, kaufmännischer Leiter.
9: Diese Saison ist in jeder Hinsicht sensationell. Sowohl künstlerisch als auch kaufmännisch. Wir erreichen eine Auslastung von 99%. Das ist quasi eine volle Auslastung. 99% sind tatsächlich allzeit hoch.
1: Intendantin Karin Bergmann.
10: Für mich war es ein guter Schritt, den ich gesetzt habe, als ich nach Salzburg gegangen bin. Und für mich persönlich nach diesem Festspielsommer bin ich eigentlich überwältigt. Überwältigt, dass sich dieser Sommer, der ja von Markus Hinterhäuser noch programmiert war, so eingelöst hatte, wie ich mir das in meinen kühnsten Träumen nicht schöner hätte ausmalen können.
1: Festspielpräsidentin Christina Hammer.
11: Eine Auslastung von 99% mit 84 Nationen, die uns heuer besucht haben, das ist wirklich einmalig.
1: Die Mischung stimmt, bilanziert das Direktorium einstimmig. Am Programm für 2027 wird bereits gearbeitet.
4: Und damit zum Wetter. Es geht überwiegend sonnig durch den Nachmittag. In der Nacht trifft dann eine Kaltfront ein mit Regenschauern und teils kräftigen Gewittern. Außerdem frischt mit der Front vorübergehend stürmischer Westwind auf, vor allem im Flachgau. Erst nach Mitternacht beruhigt sich das Wetter dann langsam. Das Wochenende beginnt bewölkt und teilweise regnerisch. Schon bald klingen die Schauer aber überall ab und vielerorts kommt auch die Sonne heraus. Nur im Lungau kann es länger bewölkt sein. Es ist nicht mehr ganz heiß. Die höchsten Temperaturen liegen dann morgen zwischen 20 und 26 Grad.
12: Hier ist die UE-Freude Salzburg Verkehrsinformation um 12.36 Uhr. Der Stau wird länger auf der 10. Tauernautobahn Richtung Salzburg. Bei Werfen gibt es in Blockabfertigung vor dem Helbersberg-Tunnel. Mittlerweile beträgt der Zeitverlust 20 Minuten. Dort, wo es geht, wünschen wir gute und vor allem sichere Fahrt.
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1: Dreiviertel eins ist es an diesem Freitag, Beginn eines hochsommerlichen Wochenendes mit ein bisschen Störfeuer heute am Abend, Sturm und so. Aber es wird auf jeden Fall zum Baden. Und da ist ja witzigerweise ein sehr merkwürdiger Trend zu beobachten, dass man unter der Badehose noch Unterwäsche trägt. Was das für einen tieferliegenden Sinn hat, ist durchaus fragwürdig. Offensichtlich geht es ein bisschen darum, das dann so zu platzieren, dass man sieht, welche Marke denn die Unterhose hätte oder wie auch immer. Es muss ja irgendwie.

0: wir irgendwie was dran sein. Wir haben uns einmal in Salzburg umgehört, was Mann und Frau denn davon zu halten.
1: Ja, ich habe es früher auch oft gemacht. Ich brauche es jetzt nicht unbedingt, aber die anderen sind machen, was wollen.
2: Ich finde es nutzlos, aber von mir aus, also stört mich nicht.
3: Schwachsinn, kompletter Schwachsinn. Ist ja unhygienisch, oder? Sag ich einmal.
4: Man finde nicht hygienisch. Ich finde eigentlich eine normale Badehose besser als wie die komischen Shorts und das Ganze.
5: Ein bisschen unnötig finde ich, weil Badehosen reichen ja. Ich kann mir es nicht sehr angenehm vorstellen.
0: Man muss nicht jeden Schwachsinn eigentlich mitmachen, oder? Auch wenn Calvin Klein draufsteht.

0: Es gibt ja nicht nur Trends bei Mode, sondern auch, muss man fast leider sagen, bei Tieren. Na? Die älteren Semester werden das noch kennen, das ist Lassie. Er hat auch einen unheimlichen Hype ausgelöst, genauso wie 101 Dalmatiner oder Kommissar Rex. Auf einmal wollen alle einen Langhaarkolli oder einen deutschen Schäferhund. Heidi Hirschbichler, Vorsitzende des Kynologischen Verbandes in Salzburg, sieht das ein bisschen skeptisch.
1: Was aber für die Rasse dann immer nachteilig ist, weil dann wird einfach zu viel und auch zu unkontrolliert gezüchtet. Die Qualität der Hunde, also die dem Rassestandard entsprechen sollen, die leidet dann darunter.
0: Derzeit verfliegen die Trends, die Probleme der Überzüchtung, die bleiben aber. Aktuell gibt es ja sogenannte Designer-Dogs. Ein unnötiger Trend, der von jenseits des Teiches kommt. Klingt irgendwie exklusiv, aber was steckt da jetzt eigentlich wirklich dahinter?
1: Das sind ja Mischlinge aus zwei verschiedenen Hunderassen, die dann irrtümlicherweise in dem Ruf stehen. Also sie werden gesünder wie ihre Eltern, was sie genetisch gar nicht geht. Sehr viel mit Pudel gekreuzt, weil Pudel ein Haar haben, das nicht hart. Und das hätte man natürlich dann auch gerne bei diesen Mischlingen. Der Name Designer Dog kommt aus Amerika und soll also dann auch implementieren. Also es wäre etwas Besonderes, aber in Wirklichkeit sind sie einfach Mischlinge aus zwei Hunderassen.
0: Also ein Labradoodle, Cockapoo und Co. Muss nicht unbedingt sein. Hund darf Hund bleiben.

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2: Am Mikrofon ist Miriam Reichel. Seniorinnen und Senioren in Heimen sollen ihre 13. und 14. Pension zur Finanzierung ihrer Pflege abgeben. Diese Forderung kommt jetzt aus den Bundesländern. Peter Daser berichtet.
3: Für einen Platz im Pflegeheim werden in der Regel die Pension zu 80% und das Pflegegeld bis auf ein Taschengeld herangezogen. Die 13. und 14. Pension als Sonderzahlungen bisher nicht. Das sei zur Finanzierung der Pflegeheime aber notwendig, erklärt die Vorarlberger Soziallandesrätin Martina Rüscher. Sie ist derzeit Vorsitzende der Landessozialreferentenkonferenz und sie fordert,
4: dass aus unserer Sicht auch die 13. und 14. Pensionszahlung heranzuziehen ist, bis auf 20% Taschengeld soll beim Bewohner, bei der Bewohnerin verbleiben.
3: Umstritten ist allerdings schon zuletzt, dass die Länder, und zwar nach unterschiedlichen Regeln, alle Zusatzeinkünfte von Heimbewohnern heranziehen können. Das sind etwa Sparbuchzinsen, Betriebspensionen oder Rentenversicherungen.
2: Der Deradikalisierungsverein DERAD steht massiv in der Kritik. Das Innenministerium wirft ihm zu nahe Verbindungen zur Muslimbrüderschaft vor. Die Regierung und die Stadt Wien beenden jetzt ihre Zusammenarbeit. DERAD weist die Vorwürfe zurück und spricht von kompletten Irrsinn. Die Grünen fordern einen neuen Straftatbestand im Sexualstrafrecht. Sie wollen den Besitz und die Weitergabe von Vergewaltigungsvideos als Straftat verankern. Die SPÖ hat zuletzt ebenfalls eine Verschärfung des Sexualstrafrechts gefordert, nämlich ein Zustimmungsprinzip. Sexuelle Handlungen sollen demnach nur mit ausdrücklicher Zustimmung erlaubt sein. In Nepal ist die Zahl der Toten nach der verheerenden Sturzflut auf mehr als 500 gestiegen. Fast 1000 Menschen werden außerdem immer noch vermisst. Das Risiko für neue Überschwemmungen ist laut chinesischen Staatsmedien unterdessen wieder etwas gesunken. Zuvor war vor einem Dammbruch gewarnt worden. Im Pazifik baut sich gerade ein außergewöhnlich starker El Niño auf. Und das bringt das Wetter in vielen Weltregionen durcheinander. So heftig wie jetzt gerade war das Wetterphänomen um diese Zeit noch nie. Juliane Nagila berichtet.
5: Seinen Höhepunkt erreicht das Klimaphänomen typischerweise rund um Weihnachten. Das ist auch der Grund, warum peruanische Fischer ihm den Namen El Niño für das Christkind gaben. Doch dieses Mal hat der Pazifik bereits jetzt Werte, die andere starke El Niños erst bei ihrem Höhepunkt im November oder Dezember hatten, berichtet die Meeresforscherin Johanna Bär.
6: Das ist nie da gewesen. Und die Vorhersagen zum Höhepunkt deuten im Moment darauf hin, dass es sogar fast doppelt so viel sein könnte, als bisher der stärkste El Niño war.
5: Bisher waren die Folgen von El Niño vor allem

0: allem in den an den Pazifik angrenzenden Regionen spürbar. Doch dieses Mal könnten sie weiterreichen und zu einem vergleichsweise warmen und feuchten Winter in Europa führen, sagt die Forscherin.
1: Und das waren die Nachrichten mit Miriam Reichel. Das Wetter.
2: Im Großteil Österreichs überwiegt heute Nachmittag weiterhin der Sonnenschein. Im Osten bläst kräftiger Südostwind, in den Alpen zum Teil starker bis stürmischer Südföhn und die Temperaturen erreichen 29 bis 36 Grad. Nicht mehr so heiß wird es ganz im Westen. In Vorarlberg und Teilen Nordtirols ziehen allmählich auch ein paar Regenschauergewitter durch. Im Laufe des Nachmittags vielleicht auch schon in Ober- und Niederösterreich. Und diese Front zieht mit Sturmböen und Gewittern in der Nacht auch über den Osten und Süden. In einigen Regionen wird es hier aber auch trocken bleiben. Am Wochenende beruhigt sich das Wetter rasch wieder. Es wird überwiegend sonnig und sehr warm, am Sonntag zum Teil auch schon wieder heiß. Im Osten weht morgen Vormittag noch sehr lebhafter Westwind. So viel zum Wetter mit Jörg Stibor.
3: Hier ist die ORF Radio Salzburg Verkehrsinformation um 13 Uhr und gleich 4 Minuten. A10 Tauernautobahn Richtung Salzburg. Nach wie vor ist die Blockabfertigung vor dem Helbersberg-Tunnel aufrecht. Das bedeutet momentan ca. 20 Minuten mehr Fahrzeit. Ansonsten wurden uns keine Behinderungen auf Salzburgs Straßen gemeldet. Wir wünschen weiterhin gute und vor allem sichere Fahrt.
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3: Ja, da steht uns ja noch ein schönes Sommerwochenende bevor. Abgesehen von den Gewittern und dem Sturm heute Nacht, haben Sie schon Pläne? Es gibt ein großartiges Fest auf der Festung Hohen Salzburg. Mit Drechslern, Papierschöpfern, Maurern, Schmieden, Töpfern und mit einem eigenen Fechtkurs und einem großen Kinderprogramm. Wir erkundigen uns gleich bei der Festungsverwalterin höchstpersönlich, was denn hier alles zu erleben gibt. Mehr dazu gleich bei uns in Radio Salzburg.

0: Radio Salzburg am Freitagmittag. Morgen schon was vor? Sonntag schon was vor? Da gäbe es schon eine besondere Veranstaltung, die sicher ein Besuch wert ist. Das Mittelalterfest auf der Festung Hohensalzburg. Da tummeln sich alle möglichen Gaukler, Spieler, Ritter, Fechter, Schmiede etc. Mittendrin Iris Hafner, die Festungsverwalterin, die ich jetzt am Telefon habe. Frau Hafner, was kann man denn da oben alles erleben bei euch?
1: Bei uns gibt es sehr viel Handwerkliches zu erleben und auch selbst zum Auszuprobieren. Wir haben einen Drechsler da, der zeigt, wie man das früher gemacht hat. Aber ganz was Besonderes ist auch, dass heuer die Pisterei offen ist und wirklich ein Bäcker drin steht. Dann haben wir auch eine Kerzenzieherin, das ist neu, hatten wir noch nicht da, für Kinder und auch für interessierte Erwachsene, dass sie einfach das alte Handwerk ausprobieren, zusehen, Fragen stellen und vor allem für die Kleinen gibt es dann auch noch so einen Spielepass.
0: Wie schwierig ist es denn eigentlich, Handwerker zu bekommen, die diese Techniken noch beherrschen? Das ist ja nicht unbedingt selbstverständlich.
1: Das stimmt, das ist nicht selbstverständlich, aber wir haben vielleicht auch das Glück, dass wir auch Handwerker im Team haben, die diese Expertise vorweisen und wir natürlich auf einem denkmalgeschützten Ort sind und auch externe Handwerkspartner haben und schon wissen, wen wir fragen können und die kommen dankenswerterweise auch zu diesem Fest und kennen die Festung, sind mit der Festung oft schon sehr gut vertraut und können dann auch zu ihren Tätigkeiten hier oben auch teilweise was sagen, zum Beispiel der Steinmetz oder auch der Schmied.
0: Ah, jetzt ist ja diese Zeit des Mittelalters so eine, die schon eine besondere Anziehungskraft haben. Was fasziniert denn Sie selbst eigentlich an dieser Epoche?
1: So grundsätzlich sind es jetzt schon Dinge, vor allem beim Handwerk, man hat ganz viel, wie der Name schon sagt, mit den Händen gemacht. Man hat sehr filigran auch gearbeitet, man hat sich viel damit überlegen müssen auch. Also man hat diese Hilfsmittel, die technischen, die wir heute haben, Gott sei Dank, hatte man noch nicht. Und es hat halt alles auch ein bisschen länger gedauert. Man hat Zeit investieren müssen. Und ich glaube, das ist schön zu sehen, wie eigentlich das dann entstanden ist. Und ich glaube, dass die ausstellen, auch ein bisschen darauf eingehen können, wie war es denn damals und was hat sich denn verändert zu heute.
0: Wie ist denn das als Festungsverwalterin? Kennt man da alle Ecken und Enden des Gebäudes schon in- und auswendig?
1: Birgt ganz viele kleine Ecken, die ich so sicherlich noch nicht alle gesehen habe. Und das ist ja auch das Spannende an dieser Tätigkeit, dass immer etwas Neues zu sehen gibt und neue Bekanntschaften und neue Geschichten auch gefunden werden.
0: Dann bitte jetzt nochmals die Eckdaten, Frau Hafner. Kommendes Wochenende, also morgen, glaube ich, geht's los, oder wie ist das jetzt?
1: Ja, also das Mittelalterfest findet am Samstag und am Sonntag statt, von 10 bis 18 Uhr. Wir sind durchgängig hier. Es ist so, Sie brauchen sich nicht anmelden. Wir freuen uns, wenn Sie kommen. Und der Eintritt ist für Erwachsene 7 Euro, Kinder bis 14 sind kostenfrei für das Fest selber. Sollten Sie noch drinnen gehen wollen, dann können Sie dann ein Ticket nur aufzahlen oder vorher schon das Ticket kaufen.
0: Dann vielen Dank. Wettermäßig dürfte es ja ganz gut passen. Ein schönes Festwochenende auf der Festung von Salzburg.
1: Dankeschön.
0: Schönen Tag noch. Danke.
1: Danke. Wiederhören.
0: Eintauchen in eine andere Welt. Und das mitten in der Stadt. Auch nicht schlecht.

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1: Um 13.30 Uhr am Mikrofon begrüßt Sie Andreas Landrock. Zwei Tage vor dem offiziellen Ende haben die Salzburger Festspiele schon heute eine wirtschaftliche Bilanz des heurigen Sommers gezogen. Man habe mit 99% an verkauften Karten praktisch eine Vollauslastung erreicht, heißt es. Die wichtigsten Quotenbringer seien wenig überraschend unter anderem die Oper Carmen gewesen, außerdem der Jedermann und im Konzert die Wiener Philharmoniker. Zurzeit wird auch schon am Programm für 2027 gearbeitet. Ein Datenleck bei einem österreichischen IT-Dienstleister sorgt zurzeit bei Dutzenden Hotels für enorme Probleme, darunter auch etliche Salzburger Betriebe. Gäste bekommen demnach täuschend echte Nachrichten, in denen sie ihre Kreditkartendaten bekannt geben sollen, um eine Anzahlung zu leisten. Bei der österreichischen Hotelvereinigung geht man davon aus, dass große Datenmengen abgefragt worden seien. Das betroffene IT-Unternehmen war bisher für eine Stellungnahme nicht erreichbar. Das Salzburger Landeskrankenhaus verzeichnet einen deutlichen Anstieg an schwer verletzten Kindern nach E-Scooter-Unfällen. Diese Verletzungen reichen von Brüchen bis hin zu Gehirnblutungen mit schweren Langzeitfolgen. Grund dafür sei, dass immer noch viele Kinder ohne Helm und mit sehr schnellen Elektrorollern unterwegs seien, heißt es aus dem Spital. Deswegen wolle man an die Eltern appellieren. Oft fehle nämlich auch bei den Erwachsenen das Bewusstsein, mit welchen gesundheitlichen Folgen solche Unfälle enden können. Wir sind bei den Wetteraussichten. Es wird noch einmal föhnig und heiß heute mit Höchstwerten bis 33 Grad. Am späteren Nachmittag frischt vor allem im Flach- und im Tennengau teils stürmischer Westwind auf, mit dem es rasch abkühlt. Insbesondere in den nördlichen Landesteilen sind kräftige Gewitter nicht ausgeschlossen und auch in der kommenden Nacht ziehen weitere kräftige Regenschauer und Gewitter durch. Deshalb gilt auch für den gesamten Zeitraum zwischen heute Nachmittag 16 Uhr und morgen früh 4 Uhr eine orange Wetterwarnung, und zwar für den Flach die Stadt Salzburg und den nördlichen Tennengau. Laut Wetterdienststelle sind insbesondere starke Böen und Blitzschlag zu erwarten. Auch kleinräumige Überschwemmungen sind möglich. Morgen am Samstag zunächst noch bewölkt, vor allem im Lungau. Ansonsten lockert es zunehmend auf. Am Nachmittag bilden sich über den Bergen Quellwolken. Im Bereich der Tauern und im Lungau sind Regenschauer möglich. Die Frühwerte morgen 12 bis 16 Grad, Höchstwerte dann 22 bis 26 Grad.
2: Hier ist die ORF-Radio Salzburg Verkehrsinformation um 13 Uhr und gleich 33 Minuten. A10 Tauernautobahn Richtung Salzburg. Bei Werfen gibt es nach wie vor die Blockabfertigung vor dem Helbersbergtunnel und ca. 20 Minuten mehr Fahrzeit. In weiterer Folge ab Hallein gibt es dann Stau und ca. 15 Minuten Zeitverlust. Ansonsten wurden uns keine Behinderungen gemeldet. Wir wünschen weiterhin gute und vor allem sichere Fahrt mit Radio Salzburg.

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Wir kommen gleich wieder zu unserem Wahr- oder Falsch-Spielchen. Sie wissen, ich stelle eine Behauptung auf, zum Beispiel, dass männliche Seepferdchen schwanger werden können. Und Sie müssen dann wissen, was richtig und falsch ist. 0662 823 823.

0: In unserer Radio Salzburg Sommerzeit haben wir auch immer ja so ein kleines Gewinnspielchen mit verschiedenen Aufgaben, wo man entweder Lieder erraten muss anhand von Textzeilen oder beispielsweise wahr von falsch unterscheiden sollte. Die Frau Hauser habe ich jetzt in der Leitung aus dem schönen St. Georgen. Einen feinen Nachmittag. Bei euch noch alles in Ordnung?
1: Ja, selbstverständlich, ein bisschen warm ist, aber sonst passt
0: das. Ja, und es wird ja heute noch ein bisschen turbulent, haben wir schon gehört, gell? Beim Wetterbericht haben schon. Wollte gerade sagen, haben schon alles sturmsicher gemacht. Genau, das könnte nur ein bisschen heftig werden heute, ja. Hoffen, dass es nicht zu schlimm wird. Frau Hauser, Sie kennen unser Spielchen. Ich stelle zwei Behauptungen auf. Eine davon ist falsch, die andere ist richtig. Und Sie müssen irgendwie rausfinden, welche falsch und welche richtig ist. Also, es sind jetzt zwei Meldungen, die durchaus einen aktuellen Bezug haben. Vorgestern hat uns ja Dolly Parton, die großartige Country-Ikone und Sängerin vieler und Autorin vieler großer Hits, verlassen für immer. Mit dem Alter von 80 Jahren nach kurzer heftiger Krankheit gestorben. Und ich behaupte jetzt, Dolly Parton hat einen Song hinterlassen, der erst zu ihrem 100. Geburtstag veröffentlicht werden darf. In einer sogenannten Zeitkapsel. Und dazu ist auch noch eine Beschreibung eines CD-Players hinterlegt, damit man dann noch weiß, wie sowas funktioniert. Behauptung Nummer 1. Also das heißt, im Jahre 2046 darf dieser Song erst veröffentlicht werden. Die zweite Behauptung, die Salzburger Festspiele, die jetzt am Wochenende zu Ende gehen, haben heuer eine Auslastung von 100% erreicht. Was ist falsch, was ist richtig? Dass die Dolly Parton uns einen Song hinterlassen hat oder dass die Salzburger Festspiele 100% Auslastung haben?
1: Die Salzburger Festspiele, glaube ich, haben 99% und das von der Dolly Parton stimmt.
0: Unglaublich!
2: Wunderbar!
0: Gratulation, da hat jemand genau zugehört bei den Salzburg Nachrichten.
1: Ja.
0: Stimmt, 99% Auslastung ist ja auch heftig, oder?
1: Ja, super. Ja,
0: aber das ist schon eine unglaubliche Geschichte, die hinterlässt ein musikalisches Testament, oder? Anlässlich ihres 100. Geburtstages darf das dann erst geöffnet werden. Ich finde das irgendwie...
1: Finde ich ganz, ganz toll. Und das passt irgendwie zu ihr, weil sie ja so eine bodenständige Künstlerin ist.
0: Ja.
1: Sie ist immer bodenständig drin, glaube ich.
0: Ja, hat man das Gefühl irgendwie, gell? Doch.
1: Ja. Nein, das freut mich, dass ich Kuna habe.
0: Liebe Frau Hauser, dann bedanke ich mich ganz herzlich fürs Mitmachen und wünsche Ihnen noch einen schönen Freitagnachmittag. Und wie gesagt, Sie haben mich schon alles sturmsicher gemacht.
1: Jawohl.
0: Dankeschön. Ciao, Baba.
1: Ein schönes Wochenende. Danke.
0: Danke Ihnen. Ja, wie passend. 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

So, oderla, das war auch schon unser gemeinsamer Freitag. Vormittag, Mittag, Sommerzeit, unser Start ins Wochenende. Weiter geht's dann mit Sebastian Granditz nach 13 Uhr, der unter anderem die großartige Anna Buchecker heute noch zu Gast hat. Martin Ferdini wünscht Ihnen noch einen feinen Freitagnachmittag, ein schönes Wochenende. Bis zum nächsten Mal. Ciao, Baba.

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5: Am Mikrofon ist Miriam Reichel. Die Regierung stoppt die Zusammenarbeit mit dem Deradikalisierungsverein DERAT. Das Innenministerium ortet eine zu große ideologische Nähe zur Muslimbruderschaft. Dazu sagt Innenminister Gerhard Karner von der ÖVP:
6: Ich verlasse mich hier, und das ist meine Verantwortung, auf die Einschätzung der Direktion Staatsschutz und Nachrichtendienst, dass es offensichtlich hier zu wenig Abgrenzung zur Muslimbruderschaft gibt. Und wenn dem so ist, dann muss der Innenminister, dann müssen die zuständigen Behörden die Konsequenzen daraus ziehen.
5: DERAT weist die Vorwürfe entschieden zurück. Woher sie kommen, kann man dort nur vermuten.
7: Keine Ahnung. Es hat einmal geheißen, das weiß ich. Wir haben, wie gesagt, Vorträge gemacht zu dieser Thematik auch bei den Beamten vom Bund und von den Landesämtern. Und da hat eine Person, ich weiß auch, welche Person das ist, aber ich werde die natürlich nicht erwähnen, hat dann behauptet, wir haben zu viel Informationen, zu viel Wissen über die Muslimbruderschaft, und das sei verdächtig. Ja.
5: Sagt der DERAT-Obmann Musa Al-Hassan Diaw. Bei dem Millionendiebstahl im Wiener Museum für angewandte Kunst war einer der beiden Täter bewaffnet. Laut Polizei wurde die Waffe zwar nicht eingesetzt, der Mann habe sie aber offen gezeigt, um sich den Weg frei zu machen. Zwei Täter haben gestern ein historisches Diamantenkollier aus einer Vitrine gestohlen. Sie sind noch immer auf der Flucht. Ins Ausland. Russland und die Ukraine greifen einander weiterhin gegenseitig an. Bei einem russischen Angriff in Butscha bei Kiew ist mindestens eine Person getötet worden. Bei ukrainischen Gegenangriffen ist laut russischen Angaben unter anderem eine Ölraffinerie in Jaroslaw getroffen worden. Dabei sei mindestens ein Mensch getötet und weitere verletzt worden. Und zum Schluss noch zur Kultur. In Salzburg endet am Sonntag der Festspielsommer. Das Direktorium zieht schon heute Bilanz. Insgesamt wurden heuer 261.000 Karten angeboten. Der kaufmännische Leiter spricht beim Publikumsinteresse von einer Vollauslastung. Peter Obermüller berichtet.
8: In der Oper ist beispielsweise Carmen, im Schauspiel ist der Jedermann und im Konzert sind die Wiener Philharmoniker diesen Sommer die Quotenbringer. Das bedeutet eine extreme Nachfrage bei den Tickets der Salzburger Festspiele. Lukas Kreppertz, kaufmännischer Leiter.
9: Wir erreichen eine Auslastung von 99%. Das ist quasi eine volle Auslastung, tatsächlich allzeit hoch.
8: Intendantin Karin Bergmann.
10: Nach diesem Festspielsommer bin ich eigentlich überwältigt, dass sich dieser Sommer so eingelöst hatte, wie ich mir das in meinen kühnsten Träumen nicht schöner hätte ausmalen können.
8: Festspielpräsidentin Christina Hammer.
11: Eine Auslastung mit 84 Nationen, die uns heuer besucht haben, das ist wirklich einmalig.
8: Die Mischung stimmt, bilanziert das Direktorium einstimmig. Am Programm für 2027 wird bereits gearbeitet.
5: Das waren die Nachrichten mit Miriam Reichel. Das Wetter.
12: Im Großteil Österreichs überwiegt heute Nachmittag weiterhin der Sonnenschein und es ist heiß. Knapp 36 Grad hat es jetzt in Salzburg. Dazu bläst in den Alpen zum Teil starker bis stürmischer Südföhn, im Osten kräftiger Südostwind. In Vorarlberg und Teilen Nordtirols ziehen aber schon Regenschauer durch. In Sulzberg hat es auch nur noch 18 Grad. Und im Laufe des Nachmittags erreichen einzelne Schauer und Gewitter auch Ober- und Niederösterreich. In der Nacht zieht die Front dann mit Sturmböen und Gewittern auch wieder in Osten und Süden. In einigen Regionen wird es hier aber auch trocken bleiben. Am Wochenende beruhigt sich das Wetter rasch wieder. Es wird überwiegend sonnig und sehr warm, am Sonntag zum Teil auch schon wieder heiß. Im Osten weht morgen Vormittag noch sehr lebhafter Westwind. So viel zum Wetter mit Jörg Stibor.
13: Es ist 3 nach 2, hier ist ORF Radio Salzburg mit der aktuellen Verkehrsinformation. A10 Tauernautobahn, Fahrtrichtung Salzburg. Bei Werfen gibt es Blockabfertigung vor dem Helbersbergtunnel. Das bedeutet für Sie 20 Minuten mehr Fahrzeit. Und auch in weiterer Folge gibt es ab Hallein dann Stau und eine Viertelstunde mehr Fahrzeit.
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13: Sie ist Dialektkünstlerin, Popmusikerin und sie ist heute bei mir als Gast zu Besuch. Anna Buchegger spielt nicht nur heute am Abend im Volksgarten in Salzburg, sondern auch mit mir in dieser Stunde. Vorher gibt es aber vier ihrer Kolleginnen und Kollegen. Die Bee Gees, Maria Bill, A Culture Club und die Les Humphrey Singers. Jetzt in Radio Salzburg.
0: Das sind vier Hits nach zwei.

0: Sie ist heute live in Salzburg im Volksgarten und jetzt ist sie bei mir im Radio Salzburg Studio und ich freue mich sehr. Anna Buchegger ist auf einen Sprung vorbeigekommen, also wirklich einen Sprung, weil du bist quasi über die Salzach gehüpft.
1: Ja.
0: Da spielst du heute am Abend.
1: Ich freue mich schon voll.
0: Im Volksgarten.
1: Jetzt bin ich gerade ein bisschen verschwitzt. Gut, dass man übers Radio nicht riechen kann.
0: Wann bist du dran?
1: Wir spielen um 20.40 Uhr.
0: Anna Buchegger live. Was ist angenehmer, ein großes Publikum oder ein kleines?
1: Oh, das ist schwierig. Ich finde, es ist manchmal schwierig, ein großes Publikum zu handeln. Und beim großen Publikum, da hat man nie alle. Da muss man mehr arbeiten, dass man auch wirklich alle kriegt. Und es gelingt nicht immer, dass man dann auch die Aufmerksamkeit von allen hat. Beim kleinen Publikum ist ganz das Gegenteil. Da werde ich manchmal ein bisschen nervöser, weil ich das Gefühl habe, man ist viel exponierter und man ist die Leute viel näher.
0: Wenn du vor einem großen Publikum spielst, wie gehst du es an? Spielst du dann für alle oder suchst du dir jemanden Bestimmten heraus und sagst, für dich spiele ich heute oder wie machst du das?
1: Ja, das ist auch eine richtig gute Frage. Ich versuche immer so ein bisschen über die Köpfe drüber zu schauen, weil ich das einmal gelernt habe, dass das irgendwie sich gut anfühlt und dass man da nicht so direkten Augenkontakt hat. Und manchmal gibt es so Lieder, wo es ein bisschen ernster wird und da schaue ich dann gerne eine Person an und dann schaue ich wieder die nächste an. Es macht mir ein bisschen Spaß, wenn die Leute dann so ein bisschen erschrocken sind und sie denken, oh Gott, schaut mir die gerade an.
0: Also heute Abend, wenn sie sich von Anna Buchegger beobachtet fühlen, dann ist das durchaus beabsichtigt.
1: Meistens eher die ersten Reihen, weil ich bin kurzsichtig.
0: Es verändert sich ja in einer Karriere, vor allem in einer so erfolgreichen wie deiner, verändert sich ja ganz viel, vor allem beim Live-Spielen.
1: Ich finde auf jeden Fall, von der Musikalität haben sich einige Sachen geändert, weil am Anfang versucht man erst einmal ein Programm zu spielen und je öfter man das spielt, merkt man auch, wie eingespielter man wird als Band. Wenn dieser Moment einmal da ist, dann kann man auch musikalisch nochmal ganz anders arbeiten. Dann kann man viel spezifischer und viel detailliebender arbeiten und da kann die Musik schon nochmal um einiges besser werden, finde ich.
0: Musikalisch arbeiten tun wir auch gleich. Anna Buchegger können Sie heute am Abend im Volksgarten in Salzburg live erleben und zwar in Perfektion mit einem zusammengespielten Team. Jetzt gleich gibt es Anna Buchegger aber in einer Extremsituation, nämlich mit mir.
1: Ja, einmal haben wir schon miteinander gespielt.
0: Und es gibt aber auch sonst nichts. Also wir haben da nur die zwei Mikros. Es gibt noch nicht einmal einen Hall. Also Anna Buchegger pur, gleich in Radio Salzburg.
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2: Um 14.30 Uhr am Mikrofon Andreas Landrock. Ein Datenleck bei einem österreichischen IT-Dienstleister sorgt zurzeit bei Dutzenden Hotels für enorme Probleme, darunter auch etliche Salzburger Betriebe. Gäste bekommen demnach täuschend echte Nachrichten, in denen sie ihre Kreditkartendaten bekannt geben sollen, um eine Anzahlung zu leisten. Bei der österreichischen Hotelvereinigung geht man davon aus, dass große Datenmengen abgefragt worden sind. Das betroffene IT-Unternehmen hat sich bisher nicht geäußert. Das Salzburger Landeskrankenhaus verzeichnet einen deutlichen Anstieg an schwer verletzten Kindern nach E-Scooter-Unfällen. Die Verletzungen reichen dabei von Brüchen bis hin zu Gehirnblutungen mit schweren Langzeitfolgen. Grund dafür sei, dass immer noch viele Kinder ohne Helm und mit sehr schnellen Elektrorollern unterwegs seien, heißt es aus dem Spital. Deswegen wolle man an die Eltern appellieren. Oft fehle nämlich auch bei den Erwachsenen das Bewusstsein, mit welchen gesundheitlichen Folgen Unfälle enden können. Für die Führung der Salzburger Landtourismusgesellschaft SLT haben sich über 50 Personen beworben. Die Ausschreibung für die SLT-Geschäftsführung ist gestern abgelaufen. Von den Bewerbungen kommen 20 aus Salzburg. Insgesamt sind mehr als zwei Drittel der Bewerber Männer. Die Bewerbungen werden jetzt gesichtet. Anschließend folgt ein Hearing vor einer Expertenkommission. Noch im Herbst soll dann eine neue Geschäftsführung bestellt werden. Der langjährige SLT-Chef Leo Bauernberger wird im Februar 65, er zieht sich aus der Geschäftsführung zurück. Noch zum Sport. Auf die Fußballer des FC Salzburg wartet heuer eine spannende Europa League. Die heutige Auslosung der UEFA hat den Salzburgern Heimspiele beschert gegen die AC Milan, gegen Crystal Palace, Sparta Prag und Arad Armenia. Auswärts trifft die Mannschaft von Trainer Danny Röhl unter anderem auf Bayer Leverkusen und RSC Anderlecht. In der Ligaphase sind 36 Mannschaften mit dabei. 16 qualifizieren sich für die K.O.-Phase der Europa League ab dem Frühjahr. Wir sind beim Wetter. Es wird noch einmal föhnig und heiß heute mit Höchstwerten bis 33 Grad. Am späteren Nachmittag frischt vor allem im Flach- und Tennengau teils stürmischer Westwind auf, mit dem es dann rasch abkühlt. Insbesondere in den nördlichen Landesteilen sind kräftige Gewitter möglich. Auch in der kommenden Nacht ziehen weitere kräftige Regenschauer und Gewitter durch. Für den gesamten Zeitraum zwischen heute Nachmittag 16 Uhr und morgen früh 4 Uhr gilt deshalb eine orange Wetterwarnung für den Flachgau, die Stadt Salzburg und den nördlichen Tennengau. Laut Wetterdienststelle sind insbesondere starke Böen und Blitzschlag zu erwarten. Auch kleinräumige Überschwemmungen sind nicht ausgeschlossen. Morgen Samstag zunächst noch bewölkt, vor allem im Lungau. Ansonsten lockert es zunehmend auf. Am Nachmittag bilden sich vor allem über den Bergen Quellwolken. Im Bereich der Tauern und im Lungau sind Regenschauer möglich. Die Frühwerte morgen 12 bis 16 Grad, Höchstwerte 22 bis 26 Grad.
3: Es ist 14.32 Uhr, hier ist ORF Radio Salzburg mit der Verkehrsinformation. Geduld brauchen wir auch heute, wenn wir auf der A10 der Tauernautobahn Fahrt Richtung Salzburg unterwegs sind. Vor allem vor dem Helbersberg-Tunnel bei Werfen. Da gibt es nämlich aktuell Blockabfertigung. Das bedeutet für Sie 20 Minuten mehr Fahrzeit.
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0: Wie klingen Musikerinnen und Musiker, die wir nur aus dem Radio kennen, wenn sie bei uns zu Hause auf der Couch sitzen und spielen würden? Hi, Sebastian Granditz hier und in Radio Salzburg möchte ich genau das jetzt herausfinden. Anna Buchecker ist bei mir zu Gast und wir spielen jetzt eine Nummer und zwar passend zur heutigen Gelegenheit.
1: In Kim vorbei geht's. Es ist eigentlich ein Lied, das ich für meine Mama geschrieben habe, weil sie mir ganz oft in die Weihnachtskarten und Geburtstagskarten immer eingeschrieben hat, dass ich doch öfters heimkommen soll. Und dann ist immer ganz am Ende geschrieben, wir haben dich lieb, komm doch öfters nach Hause. Und deshalb habe ich mir dann einmal gedacht, ich schreibe ein Lied, das heißt Kim vorbei. Und jetzt passt es immer sehr gut, weil dann sage ich immer gleich, Kim vorbei ist auch eine sehr gute Antwort auf die Frage, ob ihr heute zu meinem Konzert kommt.
0: Kim vorbei vom Album Windschatten, Anna Buchecker. Ich schnapp mir die Gitarre.
1: Okay.
0: Willst du einzählen oder ich mach einfach einmal?
1: Ja, mach du.

0: Anna Buchecker live in Radio Salzburg. Vielen Dank.
1: Danke, dass du mit mir gespielt hast.
0: Ja, danke, dass du mit mir gespielt hast.
1: Also mehr kann man jetzt wirklich, haben wir jetzt nichts mehr zum sagen, außer kommt's vorbei.
0: Ja, und danke für deinen Besuch und viel Spaß heute beim Konzert im Salzburger Volksgarten am Abend.
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Es ist Freitagnachmittag. Ihr Nachmittag in Radio Salzburg. Was soll jetzt noch sein? Außer guter Musik und super Stimmung. Ja, mit Riesenschritten Richtung Wochenende.

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4: Am Mikrofon ist Miriam Reichel. Die rechtsextreme AfD in Deutschland ist bestens mit der FPÖ vernetzt. Auch heute ist eine hochrangige AfD-Politikerin bei den Freiheitlichen zu Gast. Niklas Lercher berichtet.
5: Die Spitze der deutschen AfD gibt sich bei Treffen mit der FPÖ in Wien Dicklinke in die Hand. Erst vergangene Woche war AfD-Chefin Alice Weidel zu Besuch, heute ihre Stellvertreterin Katrin Ebner-Steiner.
6: Uns gefällt ganz besonders, dass eben die FPÖ schon in Regierungsverantwortung ist.
5: Die Freiheitlichen als eine Art Blaupause für die in Teilen rechtsextreme AfD. Inhaltlich passt beim Kernthema Migration kein Blatt Papier zwischen die beiden Parteien. Es gibt aber auch deutliche Unterschiede. Die AfD will aus Schengen und dem Euro austreten. Ganz anders sieht das FPÖ-Vize-Clubchef Norbert Nemeth.
7: Sie kennen unser Parteiprogramm, das kommt dort nicht vor.
5: Zu den engen Verbindungen hierzulande zwischen der freiheitlichen Jugend und den rechtsextremen Identitären sagt Nemeth nur:
7: Wer bei den Identitären aktiv ist, kann bei der FPÖ nicht gleichzeitig aktiv sein.
5: Was Verbindungen der eigenen Parteijugend und den Identitären natürlich nicht ausschließt.
4: Aus Angst vor Versorgungsengpässen haben sich in der iranischen Hauptstadt Teheran lange Schlangen an den Tankstellen gebildet. Der Präsident hatte die Regierung und die Bevölkerung zuvor zur Sparsamkeit mit Sprit aufgerufen. Die USA und Israel hatten unter anderem Treibstofflager im Iran bombardiert. In der spanischen Exklave Ceuta in Nordafrika ist es gestern Abend zu Ausschreitungen gekommen. Demonstranten machen die Regierung für die Migrantenkrise verantwortlich und fordern ihre sofortige Abschiebung nach Marokko. Josef Manola berichtet.
8: In Ceuta schlug die Spannung der vergangenen Wochen in Gewalt um. Einheimische marschierten nach einer Kundgebung zum Strand, dort, wo Migranten jeden Abend ihr Zeltlager errichten. Feuer wurde gelegt, Schlafstätten und Habseligkeiten gingen in Flammen auf. Das Rote Kreuz musste die Versorgung mit Wasser und Broten aus Sicherheitsgründen abbrechen. Die spanische Exklave ist seit Ende Juli mit der Ankunft von 10.000 Migranten konfrontiert. Noch befinden sich mehrere Tausend von ihnen in der Stadt. Sie warten auf den Ausgang ihres Asylverfahrens. Ein Tunesier sagt: Asyl, das war schon immer mein Traum.
9: We've been dreaming about this for our entire life.
8: Die Regierung will die Asylverfahren jetzt beschleunigen, aber die konservative Opposition macht den Regierungschef für die Krise verantwortlich und fordert seinen Rücktritt.
4: Die Wespensaison in Österreich steuert jetzt bis Anfang September auf ihren Höhepunkt zu. Bei Allergikern können Stiche lebensbedrohliche Folgen haben. Jährlich sterben bundesweit im Schnitt 7 Menschen nach Insektenstichen. Experten empfehlen Allergikern zum Schutz eine Immuntherapie. In der Steiermark ist eine Patientin ein 18 Kilogramm schwerer Tumor entfernt worden. Im Uniklinikum Graz operierte ein 11-köpfiges Team dafür 3 Stunden lang. Während des Eingriffs stellte sich heraus, der 40 cm große Eierstocktumor war gutartig. Die Patientin erholt sich gut. Das waren die Nachrichten mit Miriam Reichel. Das Wetter.
10: 36,6 Grad vor kurzem in Abtenau. So heiß war es hier im August noch nie seit Messbeginn. Ungewöhnlich heiß und oft sonnig geht es im Großteil Österreichs in den nächsten Stunden weiter. Dazu bläst teils kräftig an den Alpen, mitunter auch stürmischer Südföhn. In Vorarlberg und Teil Nordtirols ziehen aber Regenschauer durch. Eine Gewitterzelle erreicht jetzt auch das Innviertel. Und Schauer und Gewitter werden langsam mehr, ziehen in der kommenden Nacht mit teils stürmischem Westwind auch über den Osten und Süden. Hier bleibt es aber in einigen Regionen auch trocken. Am Wochenende beruhigt sich das Wetter rasch wieder. Es wird überwiegend sonnig und sehr warm, am Sonntag zum Teil auch wieder heiß. Im Osten weht morgen Vormittag noch sehr lebhafter Westwind. So viel zum Wetter mit Jörg Stieboer.
11: Es ist 3:03, hier ist ORF Radio Salzburg mit der aktuellen Verkehrsinformation. A10 Tauernautobahn, Fahrt Richtung Salzburg. Bei Werfen, da gibt es Blockabfertigung vor dem Helbersbergtunnel. Das bedeutet für Sie 20 Minuten mehr Fahrzeit.
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1: Bei Hochzeiten oder bei großen Geburtstagsfeiern ist das immer das Zeichen, jetzt ist Zeit für die richtig guten Tänzer, wenn diese Nummer kommt. Weil da gibt es für Tanzbären wie mich wirklich nichts mehr zu holen. Sie ist schnell, sie ist mit 4 Minuten auch relativ ausdauerzehrend. Da muss man schon wirklich was drauf haben. Nur lässig mit dem Kopf dazu nicken, das schaffe ich auch. 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

0: Auf den Salzburger Untersberg raufzuwandern, das ist schon ganz schön und vor allem ist es ganz schön anstrengend. Ich habe am Telefon den Geschäftsführer vom Tourismusverband Grödig, den Roland Reiner. Es gibt nämlich auch Leute, die da nicht rauf wandern, sondern bei einem Rennen rauflaufen. Roland, und das Ganze findet bei euch in Grödig statt?
1: Genau, also der Start ist in Klaneck und es geht über einen Reitsteig rauf. Das sind 4200 Meter und über 2500 Stufen.
0: 4200 Meter, so hoch ist der Untersberg aber nicht.
1: Nein, von der Laufstrecke her sind es 4200 Meter.
0: Man kann teilnehmen, aber es ist, glaube ich, schon, die Startplätze sind schon alle voll, was ich weiß.
1: Ja, wir sind heuer schon restlos ausverkauft mit 160 Startern. So viel waren überhaupt noch nie. Und rauflaufen, glaube ich, dann die Top 5. Alle anderen werden dazwischen einmal sicher schneller gehen, aber wirklich alles rauflaufen, das ist eine Mammutaufgabe, die wirklich nur die wenigsten schaffen.
0: Warum tut man sich denn das an?
1: Wir haben Laufgruppen dabei, die das einfach als Teambewerb machen, eben auch für Teambuilding und manche machen es auch für Vorbereitungen für andere Gebirgsläufe oder sportliche Events.
0: Einmal im Jahr findet das statt und genau. Man kann aber nicht nur mitlaufen, sondern man kann auch ein bisschen anfeuern.
1: Optimal ist natürlich auch, wenn man nach oben im Ziel wartet, wo man auch die Läufer auf der letzten Etappe dann live mitverfolgen kann. Und es ist ja super zum Erreichen mit der Untersbergbahn oder die sportlicheren gehen in der Früh schon zu Fuß rauf.
0: Wie ist es denn überhaupt zur Idee gekommen, diesen Untersberglauf durchzuführen?
1: Das gibt es heuer zum 10. Mal. Es ist damals ins Leben gerufen vom Ernst Schörkofer. Der organisiert das seit der ersten Minute mit natürlich auch zahlreichen Unterstützern, angefangen eben von Max Meyer-Mellenhof und der Bergrettung und auch die Untersbergbahn und der Seiring aus Wals. Also das sind einfach Firmen und Unternehmen, die ein gutes Herz haben, weil es wieder immer ein großer Teil gespendet auch von den ganzen Einnahmen. Das heißt, Familien werden unterstützt, die einen Schicksalsschlag haben oder die wirklich das Geld dringend brauchen. Solche Leute werden von uns dann auch unterstützt.
0: Und es gibt auch einen ungebrochenen Streckenrekord.
1: Ja, ist richtig. Das ist der Balzer Toni. Der hat einen Streckenrekord von 46 Minuten.
0: Der ist in einer Dreiviertelstunde darauf gelaufen. Also wenn ihr auf den Untersberg geht, dann ist das ein Tagesunternehmen.
1: Ja, ist richtig.
0: Ich wünsche viel Erfolg beim morgigen Lauf. Dass alle gut rauf und vor allem auch wieder gut runterkommen.
1: Ja,
0: und bedanke mich ganz herzlich fürs Gespräch.
1: Wunderbar, vielen Dank.
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1: Ah, das wäre schon gut jetzt. So in einen Flieger reinsetzen und in irgendein gemütliches Urlaubsland chatten, da wäre ich schon dabei. Aber vor dem Urlaub kommt erst einmal das Sportprogramm zusammen mit Spencer Davies und Radio Salzburg.

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2: Um 15.30 Uhr am Mikrofon begrüßt Sie Andreas Landrock. Zwei Tage vor dem offiziellen Ende haben die Salzburger Festspiele schon heute eine wirtschaftliche Bilanz des heurigen Sommers gezogen. Man habe mit 99% an verkauften Karten heuer eine praktische Vollauslastung erreicht. Die größten Publikumsmagneten seien unter anderem die Oper Carmen gewesen, außerdem der Jedermann und bei den Konzerten die Wiener Philharmoniker. Zurzeit wird schon am Programm für 2027 gearbeitet. Ein Datenleck bei einem österreichischen IT-Dienstleister sorgt zurzeit bei Dutzenden Hotels für enorme Probleme, darunter auch etliche Salzburger Betriebe. Gäste bekommen demnach täuschend echte Nachrichten, in denen sie ihre Kreditkartendaten bekannt geben sollen, um eine Anzahlung zu leisten. Bei der österreichischen Hotelvereinigung geht man davon aus, dass große Datenmengen abgefragt worden seien. Ein wegweisendes Gerichtsurteil könnte jetzt erhebliche Auswirkungen auf die Betreiber von touristischen Webcams haben. Mit diesen automatisierten Kameras betreiben Tourismusverbände häufig Werbung für die Naturschönheiten ihrer Region. In Oberösterreich hat allerdings eine Frau dagegen geklagt und Recht bekommen, weil eine solche Kamera auf ihr Privathaus gerichtet war. Auch in Salzburg gäbe es immer wieder ähnliche Beschwerden und Anzeigen, heißt es von der Salzburger Landtourismusgesellschaft SLT. Man habe bisher aber in jedem Fall eine einvernehmliche Lösung gefunden. Zum Sport. Auf die Fußballer des FC Salzburg wartet eine spannende Europa League. Die heutige Auslosung der UEFA hat den Salzburgern Heimspiele gegen die AC Milan, Crystal Palace, Sparta Prag und Ararat Armenia beschert. Auswärts trifft die Mannschaft von Trainer Danny Röhl unter anderem auf Bayer Leverkusen und RSC Anderlecht. In der Ligaphase sind 36 Mannschaften mit dabei. 16 qualifizieren sich für die K.O.-Phase der Europa League ab dem Frühjahr. Wir sind bei den Wetteraussichten. Es wird noch einmal föhnig und heiß mit Höchstwerten über 30 Grad. Jetzt am späteren Nachmittag frischt aber vor allem im Flach- und im Tennengau schon teils stürmischer Westwind auf, mit dem es dann schnell abkühlt. Insbesondere in den nördlichen Landesteilen sind kräftige Gewitter nicht ausgeschlossen und auch in der kommenden Nacht ziehen Regenschauer und Gewitter durch. Für den gesamten Zeitraum zwischen heute Nachmittag 16 Uhr und morgen früh 4 Uhr gilt deshalb auch eine orange Wetterwarnung, und zwar für den Flachgau, die Stadt Salzburg und den nördlichen Tennengau. Laut Wetterdienststelle sind insbesondere starke Böen und Blitzschlag zu erwarten, auch kleinräumige Überschwemmungen sind möglich. Morgen Samstag zunächst noch bewölkt, vor allem im Lungau, ansonsten lockert es zunehmend auf. Am Nachmittag bilden sich vor allem über den Bergen Quellwolken. Im Bereich der Tauern und im Lungau sind Regenschauer möglich. Die Frühwerte morgen 12 bis 16, tagsüber 22 bis 26 Grad.
3: 15.33 Uhr gleich, hier ist ORF Radio Salzburg mit der aktuellen Verkehrsinformation. Die A10, die Tauernautobahn, strapaziert unsere Geduld. In Fahrtrichtung Salzburg gibt es bei Werfen nach wie vor Blockabfertigung vor dem Helbersbergtunnel und mindestens 20 Minuten Wartezeit. In weiterer Folge bedeutet das auch, dass weiter unten auf der A10 der Tauernautobahn in Fahrtrichtung Salzburg ab Hallein mit 15 Minuten Zeitverlust im Reiseverkehr zu rechnen ist. Und vor dem Grenzübergang Freilassing. Auch da brauchen Sie länger. 20 Minuten Wartezeit gibt's da in Fahrtrichtung Deutschland.
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0: So, die ersten Windböen, die sind schon einmal über die Stadt Salzburg gefegt und jetzt kommt aber irgendwie wieder die Sonne raus. Alexander Ohms von Geosphere Austria, ist das jetzt schon alles gewesen?
1: Naja, es waren zumindest einmal die erste Druckwelle. Wir haben ja heute knapp einmal Temperaturen über der 36-Grad-Marke am Salzburger Flughafen erreicht. Das ist vermutlich neuer Rekord für diese letzten Augusttage. Und natürlich in Verbindung mit der Kaltfront, die da von Westen her naht, kann man sich vorstellen, was sich da für Druckunterschiede aufbauen. Und die sind jetzt einmal zumindest in einem ersten Schritt ordentlich abgebaut worden. Derzeit 26 Grad nahm in der Stadt, also schon 10 Grad kühler. Aber immerhin schon

0: recht kräftig derzeit in der Höhe, den spürt man auch in den Tauerntälern. Erst wenn der dann zusammenbricht, da kann dann die Kaltluft überall sich durchsetzen und morgen merkt man das dann, wobei Kaltluft relativ zu betrachten ist, mit Anführungszeichen. Wir haben morgen 22 bis 26 Grad, das sind zwar 10 Grad weniger als heute, aber durchaus normale Werte für die Jahreszeit. Dazu wird es morgen schon wieder ein sehr freundlicher Tag werden, wo es immer wieder sonnig sein wird, die Restwolken lockern rasch auf und am Nachmittag wird dann aus den Quellwolken nur im Bereich der Tauern und im Lungau vielleicht punktuell ein kurzer Regenschauer entstehen. Viel wird sich da nicht tun, also durchaus ein angenehmer Sommertag morgen.
1: Wenn wir uns jetzt so überlegen, wann wir heute das Büro, die Arbeitsstelle verlassen, gibt es da ein Zeitfenster, wo es am geschicktesten wäre, wo wir vielleicht nicht nass werden?
0: Das wäre jetzt gerade gewesen in den letzten, in der letzten Stunde. Also wer dann das wirklich ausgenützt hat, der hat das richtig gewählt, weil jetzt kommen gerade die nächsten leichteren Schauer einmal wieder vom deutschen Eck herein und wahrscheinlich werden dann die nächsten ein, zwei Stunden recht nass und eben auch gewittrig und windig. Also entweder jetzt wirklich noch die nächste halbe Stunde, Stunde nützen, danach wird es einmal wahrscheinlich ordentlich schütten.
1: Na, dann bleibe ich einfach da. Macht nichts, ich habe da eh die bessere Musik. Alexander Ohms, vielen Dank für deine Infos und schönen Nachmittag.
0: Ebenfalls, schönes Wochenende.

war damals der mit Abstand modernste Song im Film Dirty Dancing. Von Patrick Swayze selbst geschrieben und auch selbst gesungen. Der Song hätte auch vom Alter her gut in den Film gepasst, hat aber nur in die Radio Salzburg Playlist geschafft.

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1: Am Mikrofon ist Miriam Reichel. Island stimmt morgen über neue Verhandlungen für einen EU-Beitritt ab. Die jungen Wählerinnen und Wähler dürften laut aktuellen Umfragen allerdings mehrheitlich dagegen sein. Eva Pöcksteiner berichtet aus Reykjavik.
2: Bis zuletzt wird um die Stimmen der 18- bis 25-Jährigen gekämpft. Julius Olafsson ist Jugendchef der Unabhängigkeitspartei und ein entschiedener EU-Gegner. Es geht um unser Selbstbestimmungsrecht. Wir sollten nicht einen Teil unserer Unabhängigkeit abgeben, die wir erst 1944 von Dänemark erlangt haben. Komplett anders klingen die Worte des Ja-Lagers. Thorildur Davidsdottir ist Vizechefin der jungen Europafreunde. Ihr Hauptargument für die EU ist die instabile isländische Krone. Es ist schwierig, ein junger Mensch auf Island zu sein. Die Zinsen für Wohnkredite sind irrsinnig hoch und auch die Lebensmittelpreise. Nach den jüngsten Umfragen wollen 60% der Jugendlichen mit Nein stimmen.
1: Die serbische Regierung hat ein Staatsbegräbnis für Kriegsverbrecher Ratko Mladic angedeutet. Der frühere bosnisch-serbische General ist gestern im Gefängnis in Den Haag gestorben. Er war wegen Völkermords im Bosnienkrieg zu einer lebenslangen Haftstrafe verurteilt worden. Serbien leugnet den Völkermord bosnisch-serbischer Milizen unter Mladic. Mitten in der Urlaubszeit sorgt ein Datendiebstahl beim österreichischen IT-Dienstleister Sector bei Dutzenden Hotels für enorme Probleme. Betroffene Gäste bekommen täuschend echte Nachrichten, in denen sie um ihre Kreditkartendaten und eine Anzahlung gebeten werden. Tanja Gilecki berichtet.
3: Laut betroffenem IT-Dienstleister ist der Sicherheitsvorfall am 11. August in den Systemen festgestellt worden. Schon Ende Juli sind bei der österreichischen Hotelvereinigung Meldungen diesbezüglich eingegangen, bestätigt die Leiterin des Mitgliederservice Maria Wotawa.
4: Wir gehen schon davon aus, dass es sehr viele betroffene Hotels gibt, auch wenn wir jetzt keine Ziffern nennen können, weil wir immer nur die kennen, die sich auch aktiv bei uns melden und die Dunkelziffer dahinter nicht wissen. Aber wir gehen davon aus, dass hier schon sehr effizient Daten abgegriffen wurden.
3: Hotelbetriebe seien verpflichtet, einen Vorfall innerhalb von 72 Stunden der Datenschutzbehörde zu melden, so Wotawa. Noch wichtiger sei es aber, die Hotelgäste zu informieren. Der IT-Dienstleister Sekta war telefonisch bis Mittag nicht erreichbar. Eine E-Mail-Anfrage ist bisher unbeantwortet geblieben.
1: Am Flughafen in Rom hat die Polizei mehr als 5 Kilogramm Kokain sichergestellt. Die Drogen waren in Glückskeksen versteckt. Eine 40-jährige Chinesin wurde kurz vor ihrem Abflug festgenommen. In ihrem Gepäck waren 127 Glückskekspäckchen voller Kokain. Und das waren die Nachrichten mit Miriam Reichel. Und jetzt zum Wetter.
5: 36,6 Grad vor kurzem in Abtenau. So heiß war es hier im August noch nie seit Messbeginn. Ungewöhnlich heiß und oft sonnig geht es im Großteil Österreichs in den nächsten Stunden weiter. Dazu bläst teils kräftig an den Alpen, mitunter auch stürmischer Südföhn. In Vorarlberg und Teilen Nordtirols ziehen aber Regenschauer durch. Eine Gewitterzelle erreicht jetzt auch das Innviertel. Und Schauer und Gewitter werden langsam mehr, ziehen in der kommenden Nacht mit teils stürmischem Westwind auch über den Osten und Süden. Hier bleibt es aber in einigen Regionen auch trocken. Am Wochenende beruhigt sich das Wetter rasch wieder. Es wird überwiegend sonnig und sehr warm, am Sonntag zum Teil auch wieder heiß. Im Osten weht morgen Vormittag noch sehr lebhafter Westwind. So viel zum Wetter mit Jörg Stibor.
6: Es ist 4:04, hier ist ORF Radio Salzburg mit der aktuellen Verkehrsinformation. A10 Tauern Autobahnfahrt Richtung Salzburg. Bei Werfen gibt's Blockabfertigung vor dem Helbersbergtunnel. Das bedeutet für Sie mindestens 20 Minuten mehr Fahrzeit. Und auch vor dem Grenzübergang Freilassing brauchen Sie 20 Minuten länger in Fahrtrichtung Deutschland.
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6: Und auch wenn Sie jetzt im Stau stehen, wir geben Vollgas und fahren unter Volldampf in Richtung Freitagabend. Es ist 16:04 Uhr und das ist Racy.

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1: 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Heute am Vormittag ist noch diskutiert worden, und zwar über das Playoff-Spiel gegen die Schweden. Jetzt ist die Europa League das Thema unter den einheimischen Fußballfans. Die Auslosung hat dem FC Red Bull Salzburg heute ein paar Leckerbissen beschert. Die AC Milan zum Beispiel. Christopher Pöhl, was sagt Dani Röhl zu den Gegnern?
2: Ja, der Trainer ist noch ein bisschen zurückhaltend, aber es klingt schon durch, dass da in der Ligaphase einiges möglich sein sollte und die Gegner natürlich auch für die Fans in Salzburg richtige Leckerbissen sind. Die AC Milan kommt mit ihren Superstars, Sparta Prag, Crystal Palace aus der Premier League und zum Drüberstreuen Arad Armenia. Das kann was, sagt Bullentrainer Danny Röhl.
3: Wenn man jetzt auf den ersten Blick auf die Auslosung schaut, dann hat man sicherlich mit Milan, Crystal Palace, Leverkusen schon erstmal drei Mannschaften mit sehr großen Namen und die auch einen hohen Marktwert haben. Und dann würde ich die anderen fünf Mannschaften schon so ansehen, das sind 50-50 Spiele, wo man schon auch gut punkten kann. Ja, ich schaue positiv in die Gruppenphase mit Potenzial für mehr. Und trotzdem sollten wir erstmal das erste Spiel bestreiten und dann für Spiel zu Spiel schauen, dass wir uns rein entwickeln in diesen Wettbewerb.
2: Auswärts warten auf den Trainer und seine Mannschaft, zum Beispiel Bayer Leverkusen oder RSC Anderlecht. Insgesamt spielen in der Ligaphase 36 Teams, 16 kommen dann in die K.O.-Phase der Europa League, die wird dann ab dem Frühjahr gespielt.
1: Die Bullen sind am Sonntagabend wieder im Bundesliga-Einsatz. Schon heute stehen in der zweiten Liga 5 Spiele der fünften Runde auf dem Programm. Wo und wann sind denn unsere Salzburger Teams im Einsatz?
2: Ja, die Salzburger Austria ist beim krisengeschüttelten SKN St. Pölten und muss wahrscheinlich aufpassen, denn die Niederösterreicher wollen nach dem schlechtesten Saisonstart der Clubgeschichte mit 4 Niederlagen und ohne Torerfolg natürlich endlich anschreiben. Die Austria hingegen ist mit 9 Punkten erster Verfolger von Spitzenreiter Wacker Innsbruck und will das auch bleiben. Ja, und der FC Liefering ist ebenfalls um 18:30 Uhr zu Gast in Vilsberg.

Bob Dylan in Radio Salzburg, Knocking on Heaven's Door. Ach, gibt's einen Klassiker, der dem das Wasser reichen kann? Ja, gibt's. Den da. The Rolling Stones. Den haben wir auch jetzt in Radio Salzburg.

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4: Um 16.30 Uhr am Mikrofon Andreas Landrock. Das Salzburger Landeskrankenhaus verzeichnet einen deutlichen Anstieg an schwer verletzten Kindern nach E-Scooter-Unfällen. Die Verletzungen reichen von Brüchen bis hin zu Gehirnblutungen mit schweren Langzeitfolgen. Grund dafür sei, dass immer noch viele Kinder ohne Helm und mit sehr schnellen Elektrorollern unterwegs seien, heißt es aus dem Spital. Deswegen wolle man auch an die Eltern appellieren. Oft fehle nämlich gerade bei den Erwachsenen das Bewusstsein, mit welchen gesundheitlichen Folgen Unfälle enden können. In Österreich ist seit längerem eine Debatte im Gang über unterschiedliche Preise öffentlicher Toiletten. Während Männer die Pissoirs oft gratis benutzen können, zahlen Frauen immer. Während Wien jetzt überlegt, deshalb alle Toiletten für Männer und Frauen gratis anzubieten, geht Salzburg den umgekehrten Weg. Demnach sollen dort alle zahlen und zwar doppelt so viel wie bisher, nämlich 1 Euro statt 50 Cent. Die neue Regelung gilt voraussichtlich ab 2027 in der Stadt Salzburg und zwar für Anlagen, die neu renoviert wurden. Für die Führung der Salzburger Landtourismusgesellschaft SLT haben sich über 50 Personen beworben. Die Ausschreibung für die SLT-Geschäftsführung ist ja gestern abgelaufen. Von den Bewerbungen kommen 20 aus Salzburg. Insgesamt sind mehr als 2/3 der Bewerber Männer. Die Bewerbungen werden jetzt gesichtet. Anschließend erfolgt ein Hearing vor einer Expertenkommission. Noch im Herbst soll eine neue Geschäftsführung bestellt werden. Der langjährige SLT-Chef Leo Bauernberger wird im kommenden Februar 65 und zieht sich aus der Geschäftsführung zurück. Wir sind bei den Wetteraussichten. Jetzt schon am späteren Nachmittag frischt vor allem im Flach- und Tennengau teils stürmischer Westwind auf, mit dem es schnell abkühlt. Vor allem in den nördlichen Landesteilen sind kräftige Gewitter möglich. Auch in der kommenden Nacht ziehen weiter kräftige Regenschauer und Gewitter durch. Deshalb gilt für den gesamten Zeitraum seit heute Nachmittag 16 Uhr und noch bis morgen früh 4 Uhr eine orange Wetterwarnung für den Flachgau, die Stadt Salzburg und den nördlichen Tennengau. Laut Wetterdienststelle sind insbesondere starke Böen und Blitzschlag zu erwarten, auch kleinräumige Überschwemmungen sind möglich. Morgen Samstag zunächst noch bewölkt, vor allem im Lungau, ansonsten lockert es zunehmend auf. Am Nachmittag bilden sich aber vor allem über den Bergen wieder Quellwolken. Im Bereich der Tauern und im Lungau sind Regenschauer möglich. Die Frühwerte morgen 12 bis 16 Grad, Höchstwerte 22 bis 26 Grad.
5: 16.32 Uhr hier ist ORF Radio Salzburg mit der aktuellen Verkehrsinformation. Bitte Vorsicht, wenn Sie auf der B320 der Enztalstraße unterwegs sind, in Fahrtrichtung Altenmarkt. Da steht zwischen Schladming und Mandling ein defekter PKW auf der Fahrspur und blockiert die. Die Stelle ist sehr unübersichtlich, passen Sie hier bitte besonders gut auf. Weiter geht's auf der A10 der Tauernautobahn Fahrtrichtung Salzburg. Da gibt's bei Werfen die Blockabfertigung vor dem Helbersbergtunnel und aktuell mehr als 20 Minuten Fahrzeit. Und vor dem Grenzübergang Freilassing, auch da brauchen Sie 20 Minuten länger, wenn Sie in Richtung Deutschland unterwegs sind.
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0: Es ist ein bisschen wie Pokerspielen, unser Gewinnspiel in Radio Salzburg. Soll man abwarten und alle drei Hinweise abhören oder spekuliert man und wagt schon früher einen Versuch, weil ja später Durchkommen am Telefon ziemlich schwierig ist. Beim Spiel von Dominik Hofer aus Saalfelden ist heute in der Früh das jedenfalls gut aufgegangen.
1: Die heutigen Hinweise von unserer heutigen Runde nochmal kurz zum Wiederholen, zum Erinnern.
2: Mein heutiges Ziel liegt am Fuße eines Berges, wobei die meisten Salzburgerinnen und Salzburger ihn wahrscheinlich eher als Hügel sehen würden. An mein heutiges Ziel führen unter anderem zwei Alleen und ein Weg der Fürsten.
1: Herr Hofer, diese zwei Hinweise glauben Sie jetzt darauf gebracht zu haben, wo es heute hingeht?
3: Was ist die Lösung?
4: Das Schloss Hellbrunn.
1: Schloss Hellbrunn, wie kommen Sie da drauf?
4: Da habe ich ein bisschen nachgedacht und wir waren einmal draußen mit der Familie. Jetzt habe ich es halt vermutet.

0: gestartet.
1: Mhm. Schloss Hellbrunn, das... Stimmt natürlich. Und deswegen, Herr Hofer, können Sie gern nur mal mit der Familie rausfahren von Saalfelden zum Schloss Hellbrunn, weil Sie gewinnen.

0: anschauen, glaube ich.
1: Dann wünschen wir Ihnen ein schönes Wochenende und jetzt noch einen schönen Arbeitstag.
0: Vielen Dank, ebenfalls.
2: Ja, und morgen zahlt sich das Aufstehen auch aus. Die nächste Möglichkeit zum Spielen und zum Gewinnen gibt's morgen wieder. Im Guten Morgen Salzburg.
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Also wenn jemand Beatles covern darf, dann STS. Haben sie ja auch schon öfters gemacht. Er ist noch nicht gecovert worden. Da geht es aber weniger ums Dürfen, mehr ums Können. Weil Bobby McFerrin macht das, was sie da hören, alles selber. Und er macht alles allein. Don't worry, be happy. Sowieso eine gute Idee.

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2: Herzlich willkommen zum Journal um 5 mit diesen Themen. Die Polizei fahndet international nach den Kunsträubern vom Wiener Mack. In Nepal steigt die Opferzahl nach der Sturzflut immer weiter. Und in der Fußball-Europa League stehen jetzt die Gegner für Red Bull Salzburg und Sturm Graz in der Ligaphase fest. Am Mikrofon ist Miriam Reichel. Nach dem Millionenraub im Wiener Museum für angewandte Kunst fahndet die Polizei international nach den Tätern. Einer der beiden war bewaffnet, der andere trug einen Hammer bei sich, um die Vitrine einzuschlagen. Ihre Spur verliert sich beim Stadtpark. Birgit Pointner berichtet.
3: Die Ermittler sind nach wie vor damit beschäftigt, Spuren und auch Bilder aus den Überwachungskameras zu sichern. Ausgewertet werden auch Aufnahmen von Kameras in der Umgebung, etwa an Straßenzügen und in U-Bahn-Stationen. Auch Zeugen werden befragt, die den Diebstahl mitbekommen haben. Nach dem Duo wird national und international gefahndet. MAK-Generaldirektorin Lili Hollein betont in einer Aussendung, für die Ausstellung sei ein eigenes Sicherheitskonzept erstellt worden. Zum Einsatz kamen in die Wände integrierte Panzergas-Sicherheitsvitrinen. Die Sicherheitsdienstleistungen vor Ort wurden an einen externen Sicherheitsdienstleister vergeben. Nachdem einer der Täter bewaffnet war, hatte für das Sicherheitspersonal oberste Priorität, die Besucher sicher aus den Ausstellungsräumen zu bringen und eine unmittelbare Konfrontation mit den Tätern zu vermeiden.
2: In Nepal und Tibet ist die Sorge vor neuen Überschwemmungen noch immer nicht gebannt. Die Zahl der Opfer steigt nach der Flutkatastrophe immer weiter. Mittlerweile wurden mehr als 540 Tote geborgen. Barbara Chandl berichtet.
4: Es sind Momente wie diese, die noch Hoffnung geben. Rettungskräfte holen heute Arbeiter eines Wasserkraftwerks aus einem völlig verschlammten Tunnel. Sie sind nahezu unverletzt. Aber die Sucharbeiten sind extrem schwierig und gefährlich. Die Polizei in Nepal warnt vor neuen Überschwemmungen im Katastrophengebiet. Es soll stark zu regnen beginnen. Ein Damm könnte brechen. Bewohner wurden aufgefordert, sich in höhere Lagen zu begeben und in Sicherheit zu bringen. Ein Polizist sagt, es stehen noch schlimmere Überschwemmungen bevor. Deshalb werden alle in Alarmbereitschaft versetzt. Viele Menschen hoffen indes weiterhin verzweifelt auf Nachricht von vermissten Angehörigen, suchen vor Krankenhäusern in seitenlangen Listen nach den Namen ihrer Eltern, Geschwister, Kinder oder Freunde. Mehr als 1.400 Menschen gelten weiterhin als vermisst, unter ihnen auch hunderte Touristen.
2: Der Deradikalisierungsverein DERAD steht massiv in der Kritik. Laut Innenministerium ist der Einfluss der Muslimbruderschaft auf DERAD zu groß. Die Regierung beendet jetzt ihre Zusammenarbeit mit dem Verein. Die Stadt Wien setzt sie aus. DERAD weist die Vorwürfe deutlich zurück. Das Rote Kreuz kritisiert den Plan Österreichs und anderer Länder, in Ruanda Abschiebezentren für abgelehnte Asylwerber zu errichten. Laut EU-Recht dürfe nur in Staaten abgeschoben werden, die die Menschenrechte einhalten, sagt der ÖRK-Präsident. Ob das in Ruanda garantiert sei, sei fragwürdig. Schon jetzt würden dort rund eine halbe Million Flüchtlinge aus Nachbarländern leben. Die Stadt Wien prüft eine kostenlose Nutzung aller öffentlichen Toiletten, denn die aktuelle Preisgestaltung sorgt für Kritik. Während Pissoirs gratis sind, muss man bei vielen Kabinen zahlen. Eine Wienerin fordert deshalb mit einer Klage Schadenersatz wegen Diskriminierung. Für Red Bull Salzburg und Sturm Graz stehen jetzt die Gegner in der Ligaphase der Fußball-Europa League fest. Salzburg trifft unter anderem auf den AC Milan. Für die Grazer gibt es ein Wiedersehen mit Ex-Trainer Christian Ilzer. Sportreporter Marion Walli berichtet.
5: Die Salzburger haben richtige Kracher gezogen, spielen unter anderem zu Hause gegen den AC Milan und Conference-League-Sieger Crystal Palace, den Ex-Club von Trainer Oliver Glasner. Dazu geht es auswärts zu Bayer Leverkusen. Im Marktwert-Ranking sind das die Nummern 3, 4 und 5 von 36 Clubs in der Europa League und eigentlich Fixkandidaten für die Champions League. Für Sturm Graz kommt es zum Wiedersehen mit Meistertrainer Christian Ilzer. Die Steirer treffen auswärts auf den deutschen Bundesliga-Club Hoffenheim. Daheim geht es gegen die beiden französischen Topclubs Olympique Marseille und Stade Rennes. Jedes der 36 Teams bestreitet 8 Spiele. Daraus wird eine Gesamttabelle gebildet. Die Top 8 stehen im Achtelfinale. Die Plätze 9 bis 24 spielen die weiteren Achtelfinalplätze aus. Die letzten 12 der Ligaphase scheiden aus.
2: Das war das Journal um 5 mit Miriam Reichel. Das Wetter.
6: Im Osten und Süden geht der Nachmittag größtenteils trocken, recht sonnig, föhnig und heiß zu Ende. Von Vorarlberg bis ins westliche Niederösterreich ziehen in den nächsten Stunden aber einige zum Teil kräftige Regenschauer und Gewitter durch, mit Hagel, Starkregen und stürmischen Westwindböen. Im Laufe des Abends bzw. in der Nacht ziehen ein paar dieser Gewitter auch über den Osten und Süden. Hier bleibt es aber in manchen Regionen auch ganz trocken. Am Samstag schon wieder überwiegend sonnig. Vom Osttirol bis ins Burgenland zunächst aber noch bewölkt, im Osten bis Mittag windig. Am Nachmittag in Südösterreich einzelne Schauer und Gewitter. Am Sonntag dann einiges an Sonnenschein, einzelne Regenschauer am Nachmittag im Bergland. Sehr warm, zum Teil auch heiß. So viel zum Wetter mit Jörg Stieboer.
7: Es ist 5:05. Hier ist ORF Radio Salzburg mit der aktuellen Verkehrsinformation und dem Blick auf die A10, die Tauernautobahn, Fahrt Richtung Salzburg. Da gibt es nach wie vor bei Werfen Blockabfertigung vor dem Helbersberg-Tunnel. Das bedeutet für Sie 20 Minuten mehr Fahrzeit. Und auch vor dem Grenzübergang Freilassing brauchen Sie etwas länger. 15 Minuten dauert es da länger, wenn Sie in Fahrtrichtung Deutschland unterwegs sind.
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7: In den Urlaub, aus dem Urlaub, ganz egal. Wir fahren jetzt zusammen mit Maryhead nach Bangkok.

0: Freitag, der 28. August, neben dem Tag des Klopapiers, feiern wir heute in Radio Salzburg auch den Tag der Hunde. Für viele Menschen ist der eigene Hund vielleicht sogar wichtiger als das Klopapier. Jedenfalls kann er mehr. Die Hunde haben ja alle irgendwelche besonderen Fähigkeiten, können viel mehr als nur Sitz und Platz. Was kann Mira?
1: Es ist ein Spitzmischling, das heißt, er kann auf zwei Beinen gehen, auf den Vorderbeinen, weil das ist typisch spitz und ansonsten halt sehr hoch hupfen, also er hupft wirklich sehr hoch.
2: Bei meinem muss ich sagen, der hört aufs Pfeifen, je nachdem wie ich pfeife, geht er links, geht er rechts, bleibt er stehen. Ja, bei einer roten Ampel bleibt er mittlerweile stehen. Bei den Kleinen, ja, da ist Hopf und Malz verloren.
3: Sie geht im Haus 3 Schritte vor mir, bleibt stehen, schaut mich an, ob ich komme, geht über die Stiege, ist dasselbe. Das haben die Rüden nicht gemacht. Das waren halt die Burschen. Ne?
2: Mein Husky hat eine Ausdauer, die wo gar nicht mal schön ist. Sein bester Freund ist ein Boxer aus Golling mit 38 Kilo. Und nach 2,5 Stunden sagt der Boxer, jetzt kann er nicht mehr. Und meiner sagt, jetzt komm, mach mal weiter.
0: Apropos bester Freund, meiner hat einen Hund, der unglaublich gut unschuldig reinschauen kann, wenn er was angestellt hat. Aber das können's, glaube ich, alle. Ja.

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4: Um 17.30 Uhr am Mikrofon Andreas Landrock. Zwei Tage vor dem offiziellen Ende haben die Salzburger Festspiele schon heute eine wirtschaftliche Bilanz des heurigen Sommers gezogen. Man habe mit 99% an verkauften Karten heuer praktisch Vollauslastung erreicht. Die größten Publikumsmagneten seien unter anderem die Oper Carmen gewesen, außerdem der Jeder.

0: Der Mann und bei den Konzerten die Wiener Philharmoniker. Zurzeit wird schon am Programm für 2027 gearbeitet. In Österreich ist seit längerem eine Debatte im Gang über unterschiedliche Preise öffentlicher Toiletten. Während Männer die Pissoirs oft gratis benutzen können, zahlen Frauen immer. Während Wien jetzt überlegt, deshalb alle Toiletten für Männer und Frauen gratis anzubieten, geht die Stadt Salzburg den umgekehrten Weg. Demnach sollen hier alle zahlen, und zwar doppelt so viel wie bisher, nämlich 1 Euro statt 50 Cent. Die neue Regelung gilt voraussichtlich ab 2027, und zwar für Anlagen, die neu renoviert wurden. Für die Führung der Salzburger Landtourismusgesellschaft SLT haben sich über 50 Menschen beworben. Die Ausschreibung für die SLT-Geschäftsführung ist gestern abgelaufen. Von den Bewerbungen kommen 20 aus Salzburg. Insgesamt sind mehr als 2/3 der Bewerber Männer. Die Bewerbungen werden jetzt gesichtet. Anschließend erfolgt ein Hearing vor einer Expertenkommission. Und dann soll im Herbst eine neue Geschäftsführung bestellt werden. Der langjährige SLT-Chef Leo Bauernberger wird im Februar 65 und zieht sich aus der Geschäftsführung zurück. Zum Sport. Auf die Fußballer des FC Salzburg wartet eine spannende Europa League. Die heutige Auslosung der UEFA hat den Salzburgern Heimspiele beschert, und zwar gegen die AC Milan, gegen Crystal Palace, Sparta Prag und Ararat Armenia. Auswärts trifft die Mannschaft von Trainer Danny Röhl unter anderem auf Bayer Leverkusen und RSC Anderlecht. In der Ligaphase sind 36 Mannschaften mit dabei, 16 qualifizieren sich für die K.O.-Phase der Europa League ab dem Frühjahr. Damit zu den nationalen und internationalen Nachrichten in einfacher Sprache.
1: Am Mikrofon ist Konstantin Hahn. Zwei Täter haben ein sehr wertvolles Collier aus dem Museum für angewandte Kunst in Wien gestohlen. Ein Collier ist eine sehr edle Halskette mit großen Edelsteinen. Das Collier war Teil einer Ausstellung im Museum für angewandte Kunst. Gemacht hat es ein sehr bekannter Juwelier aus der französischen Hauptstadt Paris. Das Collier war mit rund 600 Diamanten verziert. Die Polizei sucht jetzt nach den beiden Tätern. Sie haben auch Bilder von den Tätern veröffentlicht. In Nepal hat es eine große Sturzflut gegeben. Eine Sturzflut ist eine plötzliche und schnell größer werdende Überschwemmung. Rettungskräfte suchen auch Tage nach der Sturzflut noch immer nach Menschen. Mehrere hundert Menschen sind bei der Flut gestorben. Mehr als 1000 Menschen werden noch vermisst. Die Rettungskräfte werden wohl noch einige Tage brauchen, bis sie alle vermissten Personen gefunden haben. König Harald ist heute mit 89 Jahren gestorben. Harald war seit 35 Jahren König von Norwegen. Er war der älteste regierende König in Europa. Harald war in letzter Zeit immer wieder schwer krank. Neuer König von Norwegen wird jetzt automatisch der Sohn von Harald. Damit ist Håkon neuer König von Norwegen. Der 53-Jährige war bisher Kronprinz. Die Banken in Europa haben in den vergangenen 15 Jahren sehr viele Bankangestellte entlassen. Von 2010 bis 2025 wurden in Europa fast 1 Million Bankangestellte entlassen. Vor allem in Spanien gibt es deutlich weniger Bankangestellte. Außerdem gibt es immer weniger Bankfilialen. In den letzten 15 Jahren sind sehr viele Bankfilialen in Europa geschlossen worden. Immer mehr Menschen machen über Internetseiten von Banken ihre Überweisungen. Das waren die Nachrichten in einfacher Sprache. Redaktion Julia Berger und Lorenz Lohr.
0: Und wir sind damit bei den Wetteraussichten jetzt am späten Nachmittag bzw. am frühen Abend. Frischt vor allem im Flach- und Tennengau teils stürmischer Westwind auf. Insbesondere in den nördlichen Landesteilen sind auch kräftige Gewitter nicht ausgeschlossen. Und auch in der kommenden Nacht ziehen kräftige Regenschauer und Gewitter durch. Deshalb gilt für den gesamten Zeitraum seit heute Nachmittag 16 Uhr und morgen früh 4 Uhr eine orange Wetterwarnung für den Flachgau, die Stadt Salzburg und den nördlichen Tennengau. Laut Wetterdienststelle sind insbesondere starke Böen und Blitzschlag zu erwarten. Auch kleinräumige Überschwemmungen sind möglich. Morgen Samstag zunächst noch bewölkt, vor allem im Lungau. Ansonsten lockert es zunehmend auf. Am Nachmittag bilden sich vor allem über den Bergen Quellwolken. Im Bereich der Tauern und im Lungau sind Regenschauer möglich. Die Frühwerte morgen 12 bis 16 Grad, Höchstwerte 22 bis 26 Grad.
2: 17.35 Uhr, hier ist ORF Radio Salzburg mit der aktuellen Verkehrsinformation. A10 Tauernautobahn, Fahrt Richtung Salzburg. Bei Werfen gibt es nach wie vor Blockabfertigung vor dem Hilbsbergtunnel und jetzt noch 15 Minuten mehr Fahrzeit. Ansonsten läuft's ganz gut.
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0: Nein. Keiner treibt da irgendwen irgendwo hin. Gell? Wir bleiben alle schön brav hier bei Radio Salzburg, weil bei mir ist nämlich jetzt der Mann mit der Lizenz zum Wünschen 001.
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0: Er ist der Mann mit der Trompete, er ist der Mann mit dem Hut und er ist der Mann, der Ihnen alle Wünsche erfüllt. Harald Aizinger.
2: Danke, Sebastian.
0: Danke. Also danke, du musst ja arbeiten.
2: Ja, nein, aber danke für diese Anmoderation.
0: Sehr gerne. Hammer. Aber es stimmt, also das mit den Wünschen.
2: Ja, genau. Ich bin halt wieder die sogenannte Volksmusik, Blasmusik, Wunschfee. Und habe wieder alle Wünsche, die was die vergangene Woche reingekommen haben, geschaut, dass wir das zu einer wunderschönen Sendung zusammenkriegen. Ganz bunt gemischt halt wieder von der

0: f.at kann man das Formular ausfüllen oder einfach anrufen bei der Wunschhotline 0662 82 92 59. Und jetzt dann kurz nach 18 Uhr freue ich mich auf Ihre Volksmusik und Blasmusikwünsche.
1: Da freue ich mich mit. Danke für deinen Besuch bei mir.
0: Danke, schönes Wochenende dann, gell?
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0: Ja, Moment, Moment, Moment. Wir sind noch nicht fertig. Ich habe noch was. Hier ist noch der...
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0: Jawohl, Katharina Valente singt uns heute unseren Klassiker des Tages. Sie war es ja, die bei uns seinerzeit den Bossa Nova bekannt gemacht hat. Unter anderem mit diesem Lied da. Kennen Sie? Ja.

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3: Am Mikrofon Arthur Dreinacher. Guten Abend. Nachdem die Regierung angekündigt hat, die Zusammenarbeit mit der Deradikalisierungsstelle Derad zu beenden, zeigt sich der Obmann des Vereins, Musa al-Hassan Diaw, überrascht. Die Vorwürfe von Nähe zur Muslimbruderschaft weist er entschieden zurück. Annabel Amini berichtet.
4: Vereinsleiter Musa al-Hassan Diaw sagt, er sei
5: mehr als überrascht. Es hat auch keiner von diesen Institutionen mit uns ein Gespräch gesucht.
4: Ausgerechnet Derad habe selbst immer wieder über Islamismus und die Muslimbruderschaft aufgeklärt, sagt Diaw.
5: Dass wir jetzt sozusagen die Vertreter dieser Muslimbruderschaft sind, es ist also komplett absurd. Ja.
4: Die Entscheidung hat bereits jetzt konkrete Folgen. Justizministerin Anna Sporrer von der SPÖ beendet die Zusammenarbeit mit Derad. In den Gefängnissen übernehmen vorerst interdisziplinäre Fachteams die zuletzt rund 200 von Derad betreuten Fälle. Auch das Bildungsministerium nimmt Derad aus seinem Präventionsprogramm. Die Wiener Kinder- und Jugendhilfe setzt die Kooperation ebenfalls aus. Leiterin Ingrid Pöschmann sagt,
6: die Sicherheit von den Kindern und Jugendlichen hat für uns oberste Priorität.
4: Zuletzt hat Derad zwei Kinder im Auftrag der Wiener Kinder- und Jugendhilfe begleitet. Die MA11 arbeitet derzeit an einer Lösung, wer die weitere Betreuung übernehmen soll.
3: Beim millionenschweren Coup im Wiener Mack waren die Täter mit einer mutmaßlich echten Waffe und einem Hammer ausgerüstet. Einer zeigte die Waffe offen, setzte sie aber nicht ein. Nach dem Duo wird national und international gefahndet. Die Männer flüchteten zu Fuß. Ihre Spur verlor sich beim Stadtpark. Eine 27-jährige Österreicherin und ihr Hund sind in Pontebba in der norditalienischen Provinz Udine tot in einem Kleintransporter gefunden worden. Die Frau dürfte bereits seit mehreren Tagen tot sein. Ein Passant entdeckte die Leiche und alarmierte die Polizei. Die Todesursache ist noch unklar. Die Ermittlungen laufen. Norwegen trauert um seinen König. Harald V. ist in der Früh mit 89 Jahren gestorben. Sein Sohn hat als Hakon VIII. Bereits die Nachfolge auf dem Thron angetreten. Mehr von Ansgar Gersmann.
7: Es ist ein Zeichen für Kontinuität. Wie schon sein Vater und sein Großvater stellt Hakon VIII. Seine Regentschaft unter das Motto »Alles für Norwegen«. Seine Ehefrau Mette Marit ist die neue Königin. Die gemeinsame Tochter Ingrid Alexandra führt den Titel der Kronprinzessin als erste Thronfolgerin. Gemeinsam mit ihrem Vater begrüßte sie zum Mittag die Regierungsmitglieder im Schloss. Davor legen die Menschen Blumen nieder. Sie trauern um Harald V. Seit 1991 stand er an der Staatsspitze des Landes. Er habe dem neuen Norwegen eine Stimme gegeben, so der Premierminister. Der verstorbene König war wegen seiner ruhigen, volksnahen und humorvollen Art sehr beliebt.
3: Das waren die Nachrichten mit Arthur Dreinacher. Zum Wetter.
8: Turbulent geht es jetzt weiter am Abend und in der Nacht in vielen Regionen. Von Vorarlberg bis Oberösterreich hat es bereits abgekühlt mit kräftigen Schauern und Gewittern. Es kann aber weiterhin gewittrig sein. Heiß und teils sehr windig ist es jetzt noch weiter im Osten, von Osttirol bis nach Niederösterreich. Auch hier tauchen noch Schauer und Gewitter auf. Auch Unwetter sind möglich mit Hagel- und Sturmböen. Selbst ohne Gewitter kann es mitunter kurz stürmisch werden. Das Wochenende wird aber ruhiger. Die Unwetterluft ist zwar draußen, einzelne Schauer gibt es trotzdem. Überall gehen sich ein paar Sonnenstunden aus und es ist nicht mehr so heiß wie heute mit 22 bis etwa 31 Grad. Heiß wird es vor allem im Osten. So viel zum Wetter von Daniel Stanker.
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9: Sie wünschen, wir spielen, heißt es wieder in der kommenden Stunde. Und dazu darf ich Sie alle recht herzlich begrüßen und Ihnen einen schönen Freitagabend wünschen. In der vergangenen Woche haben wieder die verschiedensten Volksmusik- und Blasmusikwünsche den Weg zu uns ins Landesstudio Salzburg gefunden. Und damit wir auch so viel wie möglich erfüllen können, fangen wir gleich an mit dem ersten Wunsch. Der kommt von der Carola Lechner aus Bad Hofgastein und sie schreibt, Carola wünscht ihrem Bruder Ludwig Wiesmann nachträglich alles Gute zum Geburtstag. Den hat er nämlich am 20. August gefeiert. Und mit dem Oberst Rainer Marsch von der Trachtenmusikkapelle Gudig wünschen wir ihm auf diesem Weg nur das Beste. Dem schließen wir uns gern an. Lieber Ludwig Wiesmann, alles Gute nachträglich zum Geburtstag.

Ja, hallo, hier spricht der Franz Wendegau vor Hallen. Ich hätte bitte gern das Musikstück Musikanten am Tanzboden spielt's auf. Ich danke schön. Wiederhören.

Grüß Gott, soll ich noch ein Hedwig aus Bergstedt? Meiner Tochter Brigitte Ordner möchte alles Gute zum Geburtstag wünschen. Viel Glück und Gesundheit. Das Lied von der Großglockner Kapelle Karls, meine Heimat ist Tirol. Danke.

Der Almabarische von der Saubitzenmusi ist die Woche ebenfalls gewünscht worden, und zwar vom Andreas Machreich aus Maria Alm. Und er schreibt: Schöne Grüße an alle Almleute auf der Gotzenalm in Berchtesgaden. Ich wünsche euch nur einen schönen Herbst auf der Alm und auf ein gutes Heimfahren im Oktober.

Eine Postkarte ist die Woche ebenfalls bei uns im ORF Landesstudio Salzburg abgegeben worden. Die Absenderin ist die Frau Karin Knörig aus Kiefersfelden in Bayern und sie schreibt: Sehr geehrte Damen und Herren, für die kommende Wunschsendung bitte ich Sie, wieder einmal die Hechersäppen mit der Saubrücke aufspülen zu lassen. Vielen Dank, Ihre treue Zuhörerin Karin Knörig. So historische Aufnahmen legen wir natürlich immer gerne auf und damit die besten Grüße zurück zur Frau Knörig nach Kiefersfelden.

Ja, hier spricht die Frau Viris aus dem Kaisertal. Ich hätte bitte Gorsche mal wieder den Schönfeldmarsch gehört. Lange nicht mehr gespielt worden. Vielen, vielen Dank. Auf Wiederhören.

0: Weiter geht's mit einem halbrunden Jubiläum. Und zwar hat der Hans Obinger aus Bischofshofen am vergangenen Dienstag seinen 75. Geburtstag gefeiert. Die besten Glückwünsche kommen von seiner ganzen Familie, alles Gute weiterhin und vor allem Gesundheit und Lebensfreude für die kommenden Jahre. Als Musikgruß hätte er gern den Erzherzog Johann Jodler gehört, gesungen von Caroline Koller bei der Eröffnung der Ski-WM in Schladming. Da gibt's einen Mitschnitt, das machen wir gern für den Hans Obinger zum 75. Geburtstag. Alles Gute auch von uns allen, lieber Hans. Und der Erzherzog Johann Jodler von meiner geschätzten Kollegin der Caroline ist die Woche gleich zweimal gewünscht worden und da dürfen wir gleich nochmal Geburtstagsgrüße übermitteln.
1: Hallo, da war wieder einmal die Stadt der Hilde aus Anring. Kaum zu glauben, aber war am Samstag, den 29. August, feiert unsere Eva Köck ihren Ehrentag. Viel Glück und Segen auf deinen weiteren Wegen und viel Erfolg mit unserer beliebten Volksmusik. Das wünschen dir von ganzem Herzen deine Kollegen und aus Anring eine langjährige Hörerin, die Stadtzer Hilde. Und als Geburtstagsgruß habe ich mir gedacht, von deiner Kollegin, der Caroline, vielleicht den Erzherzog Johann Jodler und, wenn es nur geht, den Herbert Bixner. Bleibt's mir alle gesund. Bis zum nächsten Mal. Für euch.

Die Hilde, unsere treue Hörerin, sie vergisst wirklich keinen Geburtstag von uns. Und auf die Hilde kommen wir jetzt gleich nochmal zurück. Sie feiert nämlich ebenfalls ihren Geburtstag. Und zwar am kommenden Sonntag, dem 30. August. Liebe Hilde, dazu wünschen dir deine ORF Radio Salzburg Volkskultur alles erdenklich Gute, vor allem Gesundheit. Danke für deine jahrelange Treue. Bleib uns nur lange halten. Und zu deinem Ehrentag darf man da jetzt den Dachsenbayerischen von der Lagschatzmusi auflegen. Danach hören wir nur den Holznerbayerischen vom Auerhansl. Und damit wünschen wir dir heute schon nur das Beste. Liebe Hilde Statzer.

spricht der kleine Martin aus Liefering und in Mittigkeit die Mama und Papa gesessen, die an dem Pfungau da waren und Übi im Liefering da waren. Als Musikwunsch wäre die Lieferin der Fischermusik, auf geht's.

Beim nächsten Wunsch wird es jetzt wieder international. Da steht nämlich: Hallo aus Rastede, sagt Anita Apfeld. Ich bin eine treue Zuhörerin Ihrer Wunschsendung und würde mir gerne, wenn es möglich ist, das Lied Es war mal am Abend spät vom Bezirkschor St. Veit an der Glan wünschen. Damit möchte ich ganz herzlich meinen lieben Mann, den Günther, grüßen lassen. Danke von Herzen aus Norddeutschland. Liebe Anita, den Wunsch erfüllen wir natürlich gern und schicken damit die besten Grüße zurück nach Rastede.

Ja, grüß Gott, da ist Anneliese. Mein Mann, der Kalli, der hat Geburtstag und der liebt mein Taurachtal. Wäre sehr schön, wenn das möglich wäre, dass Sie das heute spielen. Mit den besten Glückwünschen. Dankeschön.

Mit dem nächsten Blasmusikwunsch darf ich jetzt ganz herzlich die Familie Hautaler aus Viehhausen grüßen. Mit ihren Gemüse- und Obststandl stehen sie jeden Donnerstag auf der Schrauner in Salzburg und im Namen von Bernhard Hautaler darf mir jetzt das nächste Stücke für seine Frau, die Renate, auflegen. Und zwar die Marktfrauenpolka, gespielt von der kleinen Egerländer Besetzung. Und damit schickt man ganz liebe Grüße nach Viehhausen.

Die Barbara Baumgartinger aus der Salzburger Stadt hat uns die Woche ebenfalls per E-Mail erreicht und sie hat uns gebeten, dass wir folgende Glückwünsche übermitteln. Wie jedes Jahr um die Zeit schicke ich Geburtstagsgrüße für die Zwillingsbrüder Georg und Sepp Ortner. Alles, alles Gute, Glück, Gesundheit und ganz viel Segen von oben. Ein wunderschönes neues Lebensjahr, viel Freude und oft ein Grund zum herzlich Lachen. Das wünschen euch von ganzem Herzen eure Schwestern Dresi und Barbara. Und auch wir von der Radio Salzburg Volkskultur wünschen ebenfalls nur das Beste mit dem Salzburger Heimatmarsch von der Fützmoser Tanzlmusik.

Und als letzten Musikwunsch für heute dürfen wir jetzt nur die Flachgau-Musikanten mit dem Bleinberg-Bayerischen auflegen. Den möchte nämlich diesmal unser treuer Hörer, der Dominik Hiermann, gern hören. Und damit wünsche ich Ihnen jetzt einen schönen Start ins letzte Augustwochenende sowie Gesundheit und generell nur das Beste. Im Anschluss legt jetzt dann Kollege Rupert Brandstätter feinste Volksmusik und Blasmusik auf und um kurz nach 20 Uhr hören Sie heute nur die Sendung Aufhorchen mit Edgar Niemeczek. Wir hören uns dann hoffentlich nächste Woche wieder. Harald Eitzinger sagt wie immer Danke fürs Zuhören und mit dabei sein. Für Gott und ein schönes Wochenende.

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1: Von Arthur Treinacher. Aus den Bundesländern kommt die Forderung, für die Pflegeheimkosten künftig auch auf die 13. und 14. Pension zuzugreifen. Dafür müsste das ASVG geändert werden. Die Seniorenvertretungen kritisieren, dass Pflegeheimbewohnern dadurch finanzieller Spielraum genommen werde. Peter Daser berichtet.
2: Bisher ist es rechtlich für Länder und Gemeinden nicht möglich, auf die 13. und 14. Pension zuzugreifen, um damit den Platz im Pflegeheim zu finanzieren. Das sei aber notwendig, erklärt die Vorarlberger Soziallandesrätin Martina Rüscher von der ÖVP. Sie ist derzeit Vorsitzende der Landessozialreferentenkonferenz und fordert,
3: dass aus unserer Sicht auch die 13. und 14. Pensionszahlung heranzuziehen ist, bis auf 20% Taschengeld soll beim Bewohner, bei der Bewohnerin verbleiben.
2: Seniorenbund und Pensionistenverband protestieren gegen einen Zugriff auf die 13. und 14. Pension. Damit nehme man Menschen im Pflegeheim finanzielle Freiheit und Spielraum. Das sei herzlos und entwürdigend. Die reguläre Pension und das Pflegegeld dienen bis auf einen Restbetrag bereits jetzt zur Abdeckung der Kosten eines Pflegeheimplatzes.
1: Der Leiter der Deradikalisierungsstelle DERAD, Musa Al-Hassan Diaw, ist nach eigenen Angaben ohne Vorwarnung über das Ende der Zusammenarbeit mit der Regierung informiert worden. Er vermutet, dass Kritik an der Aufklärung über die Muslimbruderschaft dahinter steckt. 12 Jahre Arbeit seien damit mit einem Schlag beendet, so Diaw. Die israelische Armee hat nach eigenen Angaben im Norden des Westjordanlands 3 Militante getötet. Unter den Opfern sei ein wichtiges Mitglied der Hamas. Der Luftangriff erfolgte im Raum Jenin. Solche Angriffe sind im Westjordanland selten. Der neue Chef der US-Notenbank Fed, Kevin Warsh, hat in einer mit Spannung erwarteten Rede eine mögliche Zinserhöhung nicht ausgeschlossen. Grund ist die hohe Inflation. US-Präsident Trump fordert dagegen seit langem eine Zinssenkung. Aus den USA, Christoph Kohl.
4: US-Notenbankchef Kevin Warsh beginnt seine Rede in Jackson Hole zwar mit einem Plädoyer für eine verschwiegenere Fed,
5: quieter Fed,
4: wählt dann aber doch sehr klare Worte. Er sei beeindruckt von der Stärke der Wirtschaft.
5: I'm impressed by the overall performance of the economy.
4: Ebenso stark sei der Arbeitsmarkt.
5: I believe the labor markets are broadly consistent with full employment.
4: Aber die Inflation, also die Teuerung, liege noch klar über dem 2%-Ziel.
5: Inflation is running above our 2% target.
4: Der Fokus der Notenbank müsse daher nun auf Preisstabilität liegen.
5: Should be on prices.
4: All das deutet darauf hin, dass der Fed-Chef eine Anhebung des Leitzinses in Erwägung zieht.
1: Juri Rodionow steht erstmals im Hauptbewerb der Tennis US Open. Der 27-jährige Niederösterreicher gewann die dritte Qualifikationsrunde. Damit ist Österreich beim mit 108 Millionen Dollar dotierten letzten Grand Slam-Turnier des Jahres mit 6 Spielerinnen und Spielern im Einzel vertreten. Das waren die Nachrichten mit Arthur Treinacher. Zum Wetter.
6: Noch immer ist es sehr warm bzw. heiß von Lienz über Graz bis nach Wien. Von Westen her ist aber eine Kaltfront unterwegs mit teils kräftigen Schauern und Gewittern und die räumt im Laufe des Abends und in der Nacht die heiße Luft wieder aus. Auch Unwetter sind möglich mit Hagel und Sturmböen. Von Vorarlberg bis ins westliche Niederösterreich hat der Wind auf West gedreht und damit sind die Temperaturen hier spürbar zurückgegangen. Auch abseits von Gewittern kann der Wind vorübergehend stürmisch auffrischen. Das Wochenende wird gemäßigter, sowohl von den Gewittern her als auch von den Temperaturen. Die bleiben aber trotzdem noch im hochsommerlichen Bereich mit 23 bis etwa 31 Grad. Die Sonne scheint dabei zumindest zeitweise. So viel zum Wetter von Daniel Stanker.
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1: Mikrofon Arthur Treinacher. Guten Abend. Europas Banken haben die Zahl ihrer Bankfilialen in den vergangenen Jahren massiv reduziert. Gleichzeitig ist auch die Zahl der Mitarbeiterinnen und Mitarbeiter deutlich geschrumpft. Johannes Ruprecht informiert.
2: Nicht nur die Bankfilialen werden weniger, sondern auch die Mitarbeiterinnen und Mitarbeiter. Zwischen 2010 und 2025 haben die Banken EU-weit 30% ihrer Jobs gestrichen. In Österreich sind 15% der Stellen abgebaut worden. Das ergeben Daten der Europäischen Zentralbank. Der mit Abstand wichtigste Grund ist die Digitalisierung, sagt Thomas Url vom Wirtschaftsforschungsinstitut.
3: Wenn wir Bankgeschäfte tätigen, nutzen wir kaum noch die Filiale, sondern wir locken uns in unser elektronisches Konto ein. Es ist auch schon möglich, digital Kredite aufzunehmen.
2: Allerdings werde der Stellenabbau wohl nicht so weitergehen, sagt der Experte. Der persönliche Kontakt sei für manche Bankgeschäfte nicht ersetzbar. In den vergangenen 5 Jahren hat sich der Abbau der Stellen in Österreich bereits verlangsamt.
1: Die Bundesländer fordern, für Pflegeheimkosten künftig auch auf die 13. und 14. Pension zugreifen zu können. Dafür müsste das ASVG geändert werden. Die Seniorenvertretungen kritisieren, dass Pflegeheimbewohnern dadurch finanzieller Spielraum genommen werde. Die serbische Regierung könnte für den verstorbenen Kriegsverbrecher Ratko Mladic ein Staatsbegräbnis organisieren. Darauf deutet eine Aussage des Justizministers hin. Mladic starb gestern in einem Gefängnis in den Niederlanden, wo er eine lebenslange Haftstrafe verbüßte. Hartmut Fiedler.
4: Die Regierung Serbiens hat sich beim Internationalen Tribunal in Den Haag wiederholt für eine vorzeitige Haftentlassung von Ratko Mladic eingesetzt. Dass sie ihm jetzt nach seinem Tod sozusagen ein Ehrengeleit geben will, überrascht nicht. Der serbische Justizminister Nenad Vujic meinte gestern, dass Mladic ein General gewesen sei und Anspruch auf das entsprechende staatliche Protokoll habe. Milorad Dodik, der frühere Präsident der Republika Srpska, nannte Mladic gestern bei einer Feier in Banja Luka einen großen Mann. Für manche war er ein Kriegsverbrecher, aber für die Serben war er einer, der sein Volk verteidigt hat. Mladic, früher ein General in der serbischen Armee, hatte im Bosnienkrieg in den 90er Jahren zahlreiche Verbrechen zu verantworten. Die Ermordung von 8000 muslimischen Männern und Buben in Srebrenica war sicherlich das Abscheulichste.
1: Am Uniklinikum Graz ist einer 50-jährigen Frau ein 18 Kilogramm schwerer Eierstocktumor entfernt worden. Der 40 Zentimeter große Tumor wurde in einer 3-stündigen Operation entfernt und war gutartig. Die Patientin konnte bereits 2 Tage später das Krankenhaus verlassen. Das waren die Nachrichten mit Arthur Treinacher. Zum Wetter.
5: Eine Kaltfront zieht heute von West nach Ost über Österreich und die bringt ein paar teils kräftige Schauer und Gewitter. Von Vorarlberg bis ins Wald- und Mostviertel sind die Temperaturen schon deutlich zurückgegangen. Hier hat es maximal noch 24 Grad. Weiter im Osten und im Süden sind es noch bis zu 30. Die Gewitter können bis in die frühen Morgenstunden noch ziemlich heftig sein mit Hagel- und Sturmböen. Aber selbst ohne Gewitter wird es vorübergehend stürmisch in Niederösterreich, in Wien und im Nordburgenland oder in Unterkärnten und in der südlichen Stadt. Ab morgen ist es aber ruhiger, zeitweise scheint die Sonne und es wird wieder sehr warm, aber nicht mehr so heiß wie heute. So viel zum Wetter von Daniel Stanker.
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Einen schönen guten Abend bei Aufwachen. In einem Sommer, der uns viele heiße Sonnentage bescherte, suchen wir heute gemeinsam mit Musik- und Gesangsgruppen nach ein bisschen Abkühlung und Erfrischung. Den Beginn machen Ladislav Kubesch und seine Blaskapelle Veselka mit der Polka unter dem Titel Sonnenschein.

Sonnenschein heißt die Polka, mit der Ladislav Kubesch und seine Blaskapelle Veselka unser heutiges Aufwachenprogramm einleiteten. Das Wort Sonnenschein steht meistens für Positives. So heißt es etwa, dass liebgewonnene kleine Kinder gerne als Sonnenschein bezeichnet werden. Wenn die Sonne sprichwörtlich lacht, dann bedeutet dies Glück, Erfolg oder Wohlergehen. Ist die Rede davon, dass auf Regen wieder Sonnenschein folgt, so wünschen sich derzeit die meisten Menschen, dass dieser Regen länger andauert und wieder ausreichend Wasser für die ausgetrockneten Böden, für das Grundwasser sowie für Bäche, Flüsse und Seen bringt. Dieses Wasser brauchen nicht zuletzt auch alle Pflanzen und Lebewesen, die ihren Lebensraum im Wasser haben. Mit dem Lied »Geh's obe noch im Wasserl« begibt sich nun das Ötscherland-Trio auf Fischfang.

Einen Sommerwalzer musizierte das Edler-Trio aus den Eisenwurzen. Im Sommer und speziell an heißen Tagen suchen viele Menschen nach Abkühlung, ob beim Baden in Schwimmbädern oder aber in Flüssen und Seen, denn dort bietet sich, zusätzlich zur Erfrischung, eine Reihe weiterer Freizeitaktivitäten an, etwa Schnorcheln, Stand-up-Paddeln, Segeln oder Rudern. Das Vokalensemble Freiklang stimmt nun das bekannte Lied »Jetzt fahren wir übern See« an. Der Text lässt einige Fragen offen, heißt es in der ersten Strophe mit einer hölzern Wortzön, dann kann diese als Jagdkahn gedeutet werden, allerdings kein Ruder war nicht dran. Vielfach wird aber auch über eine hölzerne Wurzel anstelle eines richtigen Ruders gesungen. Jedenfalls muss beim ersten Singen jeweils der Eingangszeile und der Schlusszeile die letzte Silbe ausgelassen werden. Wer da hineinsingt, wird symbolisch bestraft, muss beispielsweise auf einem Bein stehen oder mit verbundenen Augen bestimmte Handbewegungen ausführen.

Die Seitenblech-Tanzl-Museums Würflach im Bezirk Neunkirchen war das mit der Almsee-Polka. Als Wasserfahrzeuge werden auf Österreichs Seen und Flüssen vielfach Zillen eingesetzt, also flache und schmale, meist aus Holz gebaute Boote ohne Kiel. Verwendet werden Zillen bei der Feuerwehr, zur Katastrophenbekämpfung, bei Evakuierungen, Bergungen und Sicherungsarbeiten sowie beim Transport von Hilfsgütern, Lebensmitteln, Trinkwasser und Gerätschaften. Auch dienen Zillen touristischen Zwecken, etwa für private Ausflugsfahrten oder geführte Rundreisen. Aufgrund ihrer Stabilität und der nur wenig Geräusche verursachenden Beschaffenheit eignen sich Zillen sehr gut für den Fischfang. Vom Singkreis Matzen hören wir nun das Lied »Wir fahren mit der Zön übern See«. In der letzten Strophe erfahren wir von der zumindest einjährigen Gnadenfrist, die so einem gefangenen Fischerl gewährt wird.

Mit dem Seewiesenwalzer führte uns die Familienmusik Six aus Opponitz im niederösterreichischen Ibstal in das Salzkammergut. Die am Ufer des Altausseersees gelegene Seewiese, umgeben von Loser, Drisselwand und Dressenstein, zählt zu den beeindruckendsten Plätzen des Ausseerlandes. Da mag beim Wandern rund um den See das folgende Lied in den Sinn kommen. Da heißt es: Übern See mag ich nicht umschwimmen, da sehe ich mein Schwarzauger Dirndl nimmer. Wir hören eine Aufnahme der Geschwister Hochfellner.

Mit dem Kärntner Liedermarsch begleitete uns die Horgastmusik Kärnten soeben in das südlichste österreichische Bundesland. Als höchstgelegener der großen Kärntner Badeseen befindet sich auf 930 Meter über Adria der Weißensee. Das von Günter Andersberger komponierte Lied »Weit übern Weißensee ist ein Wölkle kämmern geflogen« singen im Terzett nun Alexandra Gröning, Burgi Leb und Norbert Löcker vom Kärntner Viergesang, begleitet vom Saxophonisten Volker Schlott. Zuvor klingt noch die Weise am Prebersee, intoniert von den Weisenbläsern der Horgastmusik.

Der soeben verklungene Walzer am Wörthersee ist nur eines der zahlreichen Volksmusikstückeln, das die 1948 gegründeten Wernberger Burm aus dem Bezirk Villachland in rund 7 Jahrzehnten als beliebte Tanz- und Unterhaltungskapelle aufspielten. In diesen Tagen hoffen viele Menschen wieder auf ausgiebigen Regen, nicht auf Unwetter und Wolkenbrüche, die Vermurrungen und Überschwemmungen zur Folge haben, sondern auf den guten alten Schnürlregen, sodass die Pegelstände der Gewässer wieder auf mittlere Werte ansteigen. Im Lied »Im Brunnis Kavossa« von Otto Bünker Text und Sepp Ortner Melodie und gesungen vom Doppelquartett St. Veit wird das Austrocknen der Wasserquelle als Metapher für fehlende Zuwendung auch im Zwischenmenschlichen verstanden.

Die Band Anita Ranor spielte einen Walzer aus Friaul-Julisch-Venetien. Das ist jene norditalienische Region, die unmittelbar an die Provinz Belluno anschließt. In dem Belluneser Dolomiten liegt das als Tal der Eismacher bekannte Val di Soldo. Im 19. und frühen 20. Jahrhundert wurde dort Speiseeis erzeugt, in dem, kurz gesagt, das im Winter eingelagerte Eis mit Kochsalz zu einer eisigen Salzlake verrührt und in diese ein Metallzylinder gestellt wurde, in welchem man eine flüssige Masse aus Zucker, Milch, Eiern und den natürlichen Aromastoffen füllte. Das Eis bildete sich an der kalten inneren Zylinderwand. Mittels einer handbetriebenen Kurbelmaschine wurde das so entstandene Speiseeis abgekratzt. Ab Mitte des 19. Jahrhunderts kamen wegen Armut und Hungersnot Wanderarbeiter aus den norditalienischen Alpentälern nach Wien. Einige unter ihnen zogen mit Eismaschinen als Straßenverkäufer umher, ehe diese Tätigkeit verboten wurde. Daraufhin eröffneten die Eismacher ihre Eissalons an fixen Standorten. Der Betrieb der Familie Molin-Bradell am Wiener Schwedenplatz kann bereits auf eine 140-jährige Geschichte zurückblicken. Seit 125 Jahren besteht der heute in Klosterneuburg angesiedelte Eissalon Leonardelli. Dazu sei mit der Dixie-Nummer Ice Cream aufgespielt von der Stormogelmusi herzlich gratuliert.

Die Kressenmusi war das mit dem Walzer »S kalte Wasserl«. Kalte und erfrischende Gewässer finden sich zahlreich auch in Niederösterreich. Abkühlung und Badevergnügen bieten beispielsweise die Natur- und Flussbadeplätze in Hollenstein an der Ips oder entlang des Ipstal-Radweges, in der Erlaufschlucht Burgstall, im Stadtbad Blank am Kamp, im Sonnenbad Kamptal-Zwettl, im alten Teierbad Dobersberg, im Strandbad Rosendorf, im Flussbad in Rabenstein an der Pillach oder an Badeplätzen entlang der Donau. Dazu kommen Badeteiche und Seen, allen voran der Erlaufsee und der Lunzersee. Von dort schickt nun das Hammut-Trio aus Lunz am See mit dem Rinnegar-Jodler einen Gruß

Von den beiden Trompetern Hans Gansch und Reinhold Ambros hörten wir eine instrumentale Weise. Abgesehen von so manchen Wetterkapriolen hat der Sommer aber auch seine schönen Seiten, etwa das lange Tageslicht, Gelegenheiten, Zeit in einem Gastgarten oder bei einem Gartenfest zu genießen oder das Tragen leichter und luftiger Kleidung. Im Sommer ist lustig, so bestätigen jedenfalls Hans Martschin und Freunde singend den Befund über eine angenehme Sommerzeit.

Mit der Dorfmusik und dem Walzer Heimat voll Sonnenschein kommen wir ans Ende der heutigen Aufwachensendung. Gemeinsam mit Musik- und Gesangsgruppen begaben wir uns auf die Suche nach ein bisschen Abkühlung und Erfrischung. Informationen zur Sendung gibt's bei der Volkskultur Niederösterreich im Haus der Regionen in Kremsstein. Edgar Niemeczek dankt fürs Zuhören und wünscht noch einen schönen Abend.

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1: Am Mikrofon Arthur Treinacher. Bundeskanzler Stocker schlägt einen Staatsfonds zur Absicherung künftiger Pensionen vor. Dafür könnte etwa die Hälfte der Gewinne aus staatlichen Beteiligungen in den Fonds fließen, wie er gegenüber mehreren privaten Medien betont. Nach Stockers Vorstellungen wären das rund 700 Millionen Euro pro Jahr, die langfristig veranlagt werden könnten. Für jenen Bergführer, der am Großglockner einen polnischen Alpinisten auf einem schmalen Grat verbal und körperlich attackiert hat, gibt es Konsequenzen. Die Bergrettung Karls hat den Vorfall geprüft. Der Steirer musste seine Jacke abgeben und darf keine Gäste mehr auf den Großglockner führen. Dazu Michael Amraser, Obmann der Bergrettung Karls.
2: Wir brauchen natürlich im Sommer, weil so viel los ist, auswärtige Bergführer, österreichweit gesehen sozusagen. Wir sind ein Vermittlungsbüro und da werden die Bergführer vermittelt und die sind alle selbstständig und machen das auf ihre Art und Weise. Und auf diese Weise wollen wir es halt natürlich nicht haben. Wir haben daraus die Konsequenzen gezogen. Wir sollten heute aufsteigen, die nächste Partie übernehmen, haben das sofort einen Ersatzbergführer gefunden, war nur kurz im Büro, die Weste abgeben, weil mit unseren Abzeichen darf sowas natürlich nicht passieren.
1: Der Verband der österreichischen Berg- und Skiführer distanziert sich ebenfalls vom Verhalten des Bergführers und will den Vorfall jetzt auch selbst prüfen. Der ukrainische Präsident Selenskyj ist von den USA über mehrere Treffen in Moskau informiert worden. Details zu den Gesprächen nannte er nicht. Zuvor hatte das Wall Street Journal berichtet, CIA-Chef Radcliffe sei nach Moskau gereist, um Russland vor einem möglichen Angriff auf ein NATO-Land zu warnen. Der Kreml dementiert das. In der spanischen Exklave Ceuta in Nordafrika ist es gestern zu Ausschreitungen gekommen. Hintergrund ist der Umgang mit den dort befindlichen Migranten. Demonstranten forderten deren Abschiebung nach Marokko und machten die Regierung für die Krise verantwortlich.
3: In Ceuta schlug die Spannung der vergangenen Wochen in Gewalt um. Einheimische marschierten nach einer Kundgebung zum Strand, dort, wo Migranten jeden Abend ihr Zeltlager errichten. Feuer wurde gelegt, Schlafstätten und Habseligkeiten gingen in Flammen auf. Das Rote Kreuz musste die Versorgung mit Wasser und Broten aus Sicherheitsgründen abbrechen. Die spanische Exklave ist seit Ende Juli mit der Ankunft von 10.000 Migranten konfrontiert. Noch befinden sich mehrere Tausend von ihnen in der Stadt. Sie warten auf den Ausgang ihres Asylverfahrens. Ein Tunesier sagt, Asyl, das war schon immer mein Traum.
4: We've been dreaming about this for our entire life.
3: Die Regierung will die Asylverfahren jetzt beschleunigen, aber die konservative Opposition macht den Regierungschef für die Krise verantwortlich und fordert seinen Rücktritt.
1: Josef Manola hat berichtet. Das waren die Nachrichten mit Arthur Treinacher. Zum Wetter.
5: Turbulent geht es jetzt weiter in der Nacht. Der Wind ist auf jeden Fall ein Thema. In Wien zum Beispiel frischt jetzt böiger Westwind auf, mit dem es rasch abkühlt. In den nächsten Stunden kann der Wind auch ohne Gewitter stürmisch auffrischen, zum Beispiel in Kärnten und später in der Nacht auch in der südlichen Steiermark. Abgesehen davon kann es kräftig regnen oder gewittern. Morgen am Samstag klingen die Schauer großteils bereits in der Früh wieder ab und die Sonne zeigt sich zeitweise. Es wird sehr warm, aber nicht mehr so heiß wie heute, mit 22 bis 29 Grad am Nachmittag. Am wärmsten wird es im Osten und am Sonntag werden es bis zu 32 Grad. So viel zum Wetter von Daniel Stanker.
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1: Nachtjournal begrüßt Sie, Arthur Treinacher. Das sind einige unserer Themen. Nach der Sturzflut in Nepal steigt die Zahl der Todesopfer immer weiter. Regierung beendet Kooperation mit Deradikalisierungsverein DERAD. Norwegen trauert um seinen König Harald V. Und das Wetter wird morgen ruhiger, es bleibt hochsommerlich. Es ist ein Kampf gegen die Zeit derzeit für die Rettungskräfte in Nepal und Tibet. Nach der verheerenden Sturzflut vor 3 Tagen wird intensiv nach Überlebenden in Schlammmassen gesucht. 584 Leichen sind bisher geborgen worden. Fast 2500 Menschen werden noch vermisst. Barbara Tschandl berichtet.
2: Es sind Momente wie diese, die noch Hoffnung geben. Rettungskräfte holen heute Arbeiter eines Wasserkraftwerks aus einem völlig verschlammten Tunnel. Sie sind nahezu unverletzt. Aber die Sucharbeiten sind extrem schwierig und gefährlich. Die Polizei in Nepal warnt vor neuen Überschwemmungen im Katastrophengebiet. Es soll stark zu regnen beginnen. Ein Damm könnte brechen. Bewohner wurden aufgefordert, sich in höhere Lagen zu begeben und in Sicherheit zu bringen. Ein Polizist sagt, es stehen noch schlimmere Überschwemmungen bevor. Deshalb werden alle in Alarmbereitschaft versetzt. Viele Menschen hoffen indes weiterhin verzweifelt auf Nachricht von vermissten Angehörigen, suchen vor Krankenhäusern in seitenlangen Listen nach den Namen ihrer Eltern, Geschwister, Kinder oder Freunde. Mehr als 1400 Menschen gelten weiterhin als vermisst, unter ihnen auch hunderte Touristen.
1: Die Bundesregierung beendet die Zusammenarbeit mit dem Deradikalisierungsverein DERAD. Grund ist eine Einschätzung des Staatsschutzes, wonach einige Vereinsmitglieder der Muslimbruderschaft zu nahe stehen. Justiz- und Bildungsministerium sowie die Stadt Wien stoppen die Kooperation. Barbara Gansfuß.
3: Seit 10 Jahren betreut der Verein DERAD verurteilte Islamisten, macht aber auch Workshops in Schulen. Damit ist Schluss, sagt Innenminister Gerhard Karner von der ÖVP heute. Er verlasse sich auf die Einschätzung des Staatsschutzes.
4: Dass es offensichtlich hier zu wenig Abgrenzung zur Muslimbruderschaft gibt. Und wenn dem so ist, dann muss der Innenminister, dann müssen die zuständigen Behörden die Konsequenzen daraus ziehen.
3: Der Staatsschutz stellt auch fest, dass es durchaus Erfolge bei der Deradikalisierung gegeben habe, aber das hundertprozentige Vertrauen, das sei weg. DERAD hat nach eigenen Angaben 13 Mitarbeiter und betreut derzeit 200 Klienten, manche schon jahrelang. Die Arbeit in den Gefängnissen wurde bisher vom Justizministerium finanziert. 1 Million Euro für 5 Jahre.
1: DERAD weist die Vorwürfe zurück. Man vermutet dahinter Kritik an der Aufklärung über die Muslimbruderschaft. 12 Jahre Arbeit seien damit mit einem Schlag beendet, so der Verein. Aus den Bundesländern kommt die Forderung, für die Pflegeheimkosten künftig auch auf die 13. und 14. Pension zuzugreifen. Dafür müsste das ASVG geändert werden. Die Seniorenvertretungen kritisieren, dass Pflegeheimbewohnern dadurch finanzieller Spielraum genommen werde. Peter Daser informiert.
5: Bisher ist es rechtlich für Länder und Gemeinden nicht möglich, auf die 13. und 14. Pension zuzugreifen, um damit den Platz im Pflegeheim zu finanzieren. Das sei aber notwendig, erklärt die Vorarlberger Soziallandesrätin Martina Rüscher von der ÖVP. Sie ist derzeit Vorsitzende der Landessozialreferentenkonferenz und fordert,
6: dass aus unserer Sicht auch die 13. und 14. Pensionszahlung heranzuziehen ist, bis auf 20% Taschengeld soll beim Bewohner, bei der Bewohnerin verbleiben.
5: Seniorenbund und Pensionistenverband protestieren gegen einen Zugriff auf die 13. und 14. Pension. Damit nehme man Menschen im Pflegeheim finanzielle Freiheit und Spielraum. Das sei herzlos und entwürdigend. Die reguläre Pension und das Pflegegeld dienen bis auf einen Restbetrag bereits jetzt zur Abdeckung der Kosten eines Pflegeheimplatzes.
1: Nach dem Raub eines Diamantkolliers im Millionenwert aus dem Wiener Museum für angewandte Kunst wird weiter nach den Tätern gefahndet. Einer der beiden Männer war laut Polizei bewaffnet. Das Duo flüchtete zu Fuß durch den Stadtpark. In Wien Petra Thalhammer-Jeschek.
7: Die Ermittler sind nach wie vor damit beschäftigt, Spuren und auch Bilder aus den Überwachungskameras zu sichern. Ausgewertet werden auch Aufnahmen von Kameras in der Umgebung, etwa an Straßenzügen und in U-Bahn-Stationen. Auch Zeugen werden befragt, die den Diebstahl mitbekommen haben. Nach dem Duo wird national und international gefahndet. Die MAG-Generaldirektorin Lilli Hollein betont in einer Aussendung, für die Ausstellung sei ein eigenes Sicherheitskonzept erstellt worden. Zum Einsatz kamen in die Wände integrierte Panzerglas-Sicherheitsvitrinen. Die Sicherheitsdienstleistungen vor Ort wurden an einen externen Sicherheitsdienstleister vergeben. Nachdem einer der Täter bewaffnet war, hatte für das Sicherheitspersonal oberste Priorität, die Besucher sicher aus den Ausstellungsräumen zu bringen und eine unmittelbare Konfrontation mit den Tätern zu vermeiden.
1: Norwegen trauert um seinen König. Harald V. ist in der Früh mit 89 Jahren gestorben. Sein Sohn hat als Hakon VIII. Bereits die Nachfolge auf dem Thron angetreten. Mehr von Ansgar Gersmann.
8: Es ist ein Zeichen für Kontinuität. Wie schon sein Vater und sein Großvater stellt Hakon VIII. Seine Regentschaft unter das Motto »Alles für Norwegen«. Seine Ehefrau Mette Marit ist die neue Königin. Die gemeinsame Tochter Ingrid Alexandra führt den Titel der Kronprinzessin als erste Thronfolgerin. Gemeinsam mit ihrem Vater begrüßte sie zum Mittag die Regierungsmitglieder im Schloss. Davor legen die Menschen Blumen nieder. Sie trauern um Harald V. Seit 1991 stand er an der Staatsspitze des Landes. Er habe dem neuen Norwegen eine Stimme gegeben, so der Premierminister. Der verstorbene König war wegen seiner ruhigen, volksnahen und humorvollen Art sehr beliebt.
1: Die Tagesmeldungen vom Sport fasst Mario Valli zusammen.
9: Red Bull Salzburg und Sturm Graz haben bei der Auslosung der Ligaphase in der UEFA Europa League attraktive Gegner gezogen. Die Bullen treffen unter anderem zu Hause auf den AC Milan und auswärts auf Bayer Leverkusen. Sturm Graz bekommt es mit Hoffenheim und Ex-Meistertrainer Christian Ilzer zu tun. Daheim geht es unter anderem gegen Olympique Marseille. In der österreichischen Fußball-Bundesliga hat die WSG Tirol mit einem 4:0 bei Aufsteiger Austria Lustenau in der vierten Runde den ersten Saisonsieg geholt. Für die Tiroler treffen Ola Kiekbe, Baden Fredriksen per Doppelpack und Stritnik. In der zweiten Liga unterliegt Spitzenreiter Blau-Weiß Linz bei Kapfenberg mit 1:2, bezieht die erste Saisonniederlage, bleibt aber vorerst auf Platz 1. Und im Tennis qualifiziert sich Juri Rodionow erstmals für den Hauptbewerb bei den US Open. Er setzt sich in der letzten Quali-Runde in 3 Sätzen gegen den Briten Jacob Fearnley durch. Damit ist Österreich beim letzten Grand-Slam-Turnier des Jahres mit 4 Frauen und 2 Männern im Einzelbewerb vertreten.
1: Zum Abschluss noch die Wetteraussichten von und mit Daniel Stanker.
10: Eine Kaltfront überquert Österreich gerade. Die bringt nicht nur kühlere Luft, sondern auch einige Schauer und Gewitter. Manche davon können ziemlich heftig ausfallen. Vor kurzem ist zum Beispiel eine heftige Gewitterzelle über Langenlois und Hollerbrunn gezogen. Sturmböen kann es heute in der Nacht auch ohne Gewitter geben, etwa in Kärnten und in der südlichen Steiermark oder auch im östlichen Donauraum. Morgen am Samstag beruhigt sich das Wetter jedenfalls wieder und zwar schon kurz nach Tagesanbruch. Das Wochenende wird weiterhin hochsommerlich, aber um ein paar Grad weniger warm als heute mit 23 bis etwa 31 Grad.
1: Vielen Dank, Daniel Stanker, für die Wetteraussichten und das war ein Nachtjournal mit Arthur Treinacher. Es ist in Kürze 22.08 Uhr.
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1: Von Arthur Treinacher. Der neue Chef der US-Notenbank Fed, Kevin Warsh, hat in einer mit Spannung erwarteten Rede eine mögliche Zinserhöhung nicht ausgeschlossen. Grund ist die hohe Inflation. US-Präsident Trump fordert dagegen seit langem eine Zinssenkung. Aus den USA, Christoph Kohl.
2: US-Notenbankchef Kevin Warsh beginnt seine Rede in Jackson Hole zwar mit einem Plädoyer für eine verschwiegenere Fed,
3: quieter Fed,
2: wählt dann aber doch sehr klare Worte. Er sei beeindruckt von der Stärke der Wirtschaft.
3: I'm impressed by the overall performance of the economy.
2: Ebenso stark sei der Arbeitsmarkt.
3: I believe the labor markets are broadly consistent with full employment.
2: Aber die Inflation, also die Teuerung, liege noch klar über dem 2%-Ziel.
3: Inflation is running above our 2% target.
2: Der Fokus der Notenbank müsse daher nun auf Preisstabilität liegen.
3: Should be on prices.
2: All das deutet darauf hin, dass der Fed-Chef eine Anhebung des Leitzinses in Erwägung zieht.
1: Spanien bittet die EU-Grenzschutzagentur Frontex um Unterstützung in der Exklave Ceuta. 10 zusätzliche Beamte sollen bei der Registrierung helfen. Hintergrund ist ein beispielloser Ansturm Ende Juli. Derzeit halten sich noch bis zu 8000 Menschen in Ceuta auf. Gestern forderten Demonstranten deren Abschiebung. Dabei wurden auch Habseligkeiten der Migranten in Brand gesetzt. Der ukrainische Präsident Selenskyj droht Russland mit einer deutlichen Ausweitung der Drohnenangriffe. Künftig sollen bis zu täglich 1000 Drohnen für Langstreckenangriffe eingesetzt werden. Derzeit führt die Ukraine laut Selenskyj durchschnittlich mehr als 300 solcher Angriffe pro Tag durch. Wegen einer Sturmfront musste die Wasserrettung in Salzburg und Oberösterreich am Nachmittag mehrfach ausrücken. Am Fuschl- und Wolfgangsee sowie am Mondsee wurden etliche Wassersportler, vor allem Stand-up-Butler, aber auch Segel- und Elektrobootfahrer vor dem Gewitter in Sicherheit gebracht. Verletzt wurde niemand. Die vierte Runde in der Fußball-Bundesliga ist am Abend mit einem souveränen Auswärtserfolg der WSG Tirol bei Aufsteiger Austria Lustenau eröffnet worden. Thomas Österle.
4: Ja, nach 3 Spielen ohne Sieg feiert die WSG Tirol den ersten vollen Erfolg in dieser Bundesliga-Saison. Und der ist hochverdient. 4:0 gegen Austria Lustenau. Vor allem die zweite Halbzeit macht Trainer Philipp Semlitsch sehr, sehr stolz.
5: Gerade dann auch, wenn man sieht, dass die Idee, wie wir Dinge angehen, wie wir Räume bespielen wollen, greift, dann ist das einfach eine Dynamik in einem Spieler, wo du diesen Entwicklungsprozess vorantreiben kannst. Und deswegen war es schon wichtig heute. Aber ich sage nochmal, es waren 3 Punkte und nicht mehr.
4: In der Tabelle geben die Tiroler damit die rote Laterne ab, springen vor auf Platz 7. Neues Schlusslicht in der Bundesliga ist zumindest bis morgen Abend der STR Alltag.
1: Und in Deutschland ist Bayern München mit einem 5:1-Sieg gegen Stuttgart in die neue Saison gestartet. Und jetzt zum Wetter.
6: Die Nacht geht turbulent weiter. In einigen Regionen kann es immer wieder kräftig regnen oder gewittern, aktuell zum Beispiel im Waldviertel. Auch der Wind ist oft deutlich zu spüren, einerseits bei Gewittern, andererseits kann es aber auch ohne Gewitter vorübergehen, stürmisch werden, etwa in Kärnten oder später auch in der südlichen Steiermark und teilweise im Donauraum. Morgen am Samstag ist die Unwetterluft aber draußen, Schauer und Wind werden rasch weniger bzw. schwächer und der Sonnenschein wird mehr. Das Ganze bei Höchstwerten von 22 bis knapp 30 Grad. So viel zum Wetter von Daniel Stanka.
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1: Samstag, der 29. August, am Mikrofon Arthur Treinacher. Fast 600 Todesopfer sind nach der Sturzflut im Himalaya-Gebiet bisher bestätigt. Fels- und Gletschermassen hatten sich plötzlich in Bewegung gesetzt. Ein Ereignis dieser Größenordnung sei in Österreich trotz der Folgen der Klimaerwärmung eher nicht zu erwarten, wenn auch möglich, sagt Geophysikerin Andrea Fischer von der Akademie der Wissenschaften in der ZIB 2.
2: In Österreich passiert im Wesentlichen das Gleiche, weil die Physik überall das Gleiche ist. Wir haben das Glück, dass bei uns die Sturzhöhen kleiner sind, dass die Täler breiter sind und dass wir um einiges besser aufgestellt sind, was das Vorwarnsystem, die Infrastruktur betrifft. Allerdings stellt auch uns der Klimawandel vor Herausforderungen, weil diese Vorgänge bis jetzt noch nie beobachtet wurden. Es gibt dazu keine Messdaten.
1: Es brauche mehr Forschung zu dem Thema, um zuverlässig betroffene Gebiete zu evakuieren, so die Wissenschaftlerin. Bundeskanzler Stocker schlägt einen Staatsfonds zur Absicherung künftiger Pensionen vor. So könnte etwa die Hälfte der Gewinne aus staatlichen Beteiligungen in den Fonds fließen, wie er gegenüber mehreren Privatmedien betont. Nach Stockers Vorstellungen wären das rund 700 Millionen Euro pro Jahr, die langfristig veranlagt werden könnten. Die FPÖ will im Herbst prüfen, welche Asylheime in Niederösterreich nicht mehr benötigt werden und geschlossen werden können. Bereits am Montag wird die Unterkunft in Mitterndorf in der Gemeinde Michelhausen im Bezirk Tulln geschlossen. In Niederösterreich Gerhard Eisinger.
3: Zuletzt waren in der Asylunterkunft in Mitterndorf, die für 30 bis 40 Personen ausgelegt ist, 11 Personen untergebracht. Diese sollen nun auf andere Unterkünfte aufgeteilt werden, heißt es aus dem Büro von Landesrat Martin Antauer von der FPÖ. In den nächsten Wochen werde man sich weitere Asylheime in Niederösterreich ansehen und, sofern es die Rahmenbedingungen zulassen, weitere Unterkünfte schließen. Diese Schließung der Unterkunft in Mitterndorf sei eine Folge der strengen Asylpolitik der Volkspartei unter Federführung von Innenminister Gerhard Karner, so der Landesgeschäftsführer der ÖVP Niederösterreich, Matthias Zauner. Während in Niederösterreich 2019 unter Ex-Innenminister Herbert Kickl von der FPÖ rund 3.500 Asylwerber in der Grundversorgung waren, sind es landesweit aktuell nur mehr rund 400, 240 davon in Dreiskirchen, so Zauner.
1: In Washington haben hunderte Menschen gegen mögliche Einschränkungen des Wahlrechts unter Präsident Trump demonstriert. Gleichzeitig geht die US-Regierung im Streit um neue Briefwahlregeln in Berufung. Eine Richterin hatte Teile der Pläne vorerst gestoppt. Die Republikaner wollen damit angeblichen Wahlbetrug verhindern. Kritiker sehen darin den Versuch, Briefwahlen zu erschweren. Die Zahl der Öffi-Jahreskarten im Verkehrsverbund Ostregion, Wien, Niederösterreich und Burgenland, ist heuer deutlich gestiegen. Erstmals sind mehr als 100.000 Jahreskarten im Umlauf. Evelyn Kanja mit Details.
4: Wer eine Öffi-Jahreskarte für den Verkehrsverbund Ostregion haben will, hat zwei Möglichkeiten. Ein regionales Klimaticket oder eine Vorjahreskarte nur für eine bestimmte Strecke. Die Zahl der regionalen Klimatickets ist im ersten Halbjahr von gut 85.000 auf über 92.000 gestiegen. Das ist ein Plus von 7,6%. Der Großteil davon sind Klimatickets für die Metropolregion. Da ist neben Niederösterreich und dem Burgenland auch Wien dabei. Rund 12.000 Menschen haben zudem eine Vorjahreskarte nur für eine bestimmte Strecke. Zählt man alles zusammen, sind im Verkehrsverbund nun über 104.000 Jahrestickets für die Öffis im Umlauf. Beim Verkehrsverbund sieht man das als Beleg für einen steigenden Bedarf an bundesländerübergreifender und leicht zugänglicher Mobilität.
1: Nicht in den Zahlen enthalten sind die Jahreskarten der Wiener Linien. Das waren zuletzt über 850.000. Und wegen einer drohenden Gewitterzelle ist das Open-Air-Konzert von Christina Stürmer beim Posthof in Linz am Abend kurzfristig abgesagt worden. Der Veranstalter arbeite bereits an einem Ersatztermin, heißt es auf der Website. Die bereits gekauften Tickets behalten ihre Gültigkeit. Das waren die Nachrichten mit Arthur Treinacher. Zum Wetter.
5: Auch in der zweiten Nachthälfte kann es immer wieder regnen und zum Teil kräftig gewittern in vielen Regionen. Der Wind bleibt ein Thema, der kann nämlich selbst ohne Gewitter vorübergehend stürmisch auffrischen, zum Beispiel in Kärnten. Zum Sonnenaufgang ist das Wetter aber meist schon wieder ruhiger. Das Wochenende bringt ein paar Sonnenstunden. In den meisten Landesteilen überwiegt der Sonnenschein wahrscheinlich sogar. Auch von den Temperaturen her bleiben wir im hochsommerlichen Bereich mit Höchstwerten von 23 Grad stellenweise im Westen bis etwa 31 Grad im Osten. So viel zum Wetter von Daniel Stanker.
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1: Im Studio Sebastian Rosenauer, es ist 1 Uhr. Wer kümmert sich jetzt um die rund 200 Extremisten, die bisher vom Deradikalisierungsverein DERAD betreut worden sind? Das fragen sich viele, nachdem die Bundesregierung ihre Zusammenarbeit mit DERAD beendet hat. Der Vorwurf, mehrere Mitarbeiter von DERAD würden der islamistischen Muslimbruderschaft nahestehen. Genau das wird jetzt aber von Islamexperten in Frage gestellt, Bernd Koschuh.
2: Der Obmann von DERAD, Musa al-Hasan Diaw, gilt unter Islamforschern als alles andere als ein Freund der MB, der Muslimbruderschaft. Der Islamforscher Heiko Heinisch sagt,
3: der Leiter von DERAD ist mir nur bekannt als jemand, der seit Jahren eigentlich gegen die Muslimbruderschaft arbeitet. Dafür wird er auch aus MB-Kreisen heraus angegriffen und diffamiert.
2: Und Dschihadismus-Experte Thomas Schmiedinger meint,
4: er ist ein konservativer Muslim, sehr orthodox praktizierend, aber er hatte eigentlich immer einen Widerwillen gegen die Muslimbruderschaft.
2: Heinisch sagt relativierend, eigentlich könne sich niemand ein Urteil erlauben, solange die Direktion Staatsschutz und Nachrichtendienst DSN ihre Untersuchungsergebnisse nicht teilt. Womöglich gäbe es nachrichtendienstliche Hinweise. Aber wenn die nicht strafrechtlich relevant sind, dürfe die DSN solche Hinweise womöglich gar nicht bekannt geben.
1: Das West-Nil-Virus breitet sich zunehmend in Europa aus. In Italien und Griechenland haben sich schon hunderte Menschen infiziert. Übertragen wird das Virus vor allem durch die gemeine Hausgelse. Auch in Österreich gibt es schon erste Fälle. Tina Göbel.
5: Stechmücken sind klein, unscheinbar und können Krankheitserreger übertragen. Zum Beispiel das West-Nil-Virus, das seit Jahresbeginn in 12 europäischen Ländern nachgewiesen wurde. Besonders häufig in Griechenland und Italien. Vergleichsweise wenig betroffen ist hingegen Österreich. Heuer wurden bisher 3 Fälle bestätigt, alle im vergangenen Monat. Übertragen wird das Virus in Mitteleuropa vor allem durch heimische Gelsen. Für die meisten Menschen bleibt eine Infektion unbemerkt. Etwa jeder 5. entwickelt grippeähnliche Symptome. Nur in seltenen Fällen kann das Virus aber eine lebensbedrohliche Gehirnhautentzündung auslösen. Einen Impfstoff gibt es derzeit nicht. Schützen kann man sich trotzdem. Mit langärmeliger Kleidung, Moskitonetzen oder Gelsensteckern, die Tiere aus Wohn- und Schlafräumen fernhalten.
1: In der 5. Runde der Fußball-Bundesliga besiegt die WSG Tirol am Abend Austria-Lustenau mit 4:0. Für die Tiroler, die bisher Tabellenletzte gewesen sind, war es der erste Sieg in der laufenden Saison. Und jetzt zum Wetter mit Thomas Wostal.
6: Vorerst kann es noch in vielen Regionen zeitweise regnen, stellenweise sind auch kräftige Gewitter mit starken Windböen dabei. Tagsüber beruhigt sich das Wetter, der Regen klingt ab, die Wolken lockern auf. Es wird ein recht sonniger Samstag, auch der Wind lässt nach. Die Temperaturen gehen im Vergleich zu gestern etwas zurück, bleiben aber sommerlich mit 22 bis 28 Grad, im Osten bis zu 30. Gegen Abend entstehen über den Bergen vereinzelte Gewitter. Morgen Sonntag 2-3 Grad wärmer und eine freundliche Mischung aus Sonne und Wolken. Am Nachmittag einzelne Schauer im Bergland.
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1: Am Mikrofon Sebastian Rosenauer, es ist 2 Uhr. Die USA haben offenbar ein Ölabkommen mit Venezuela geschlossen. Laut Präsident Donald Trump sichern sich die USA die Kontrolle über ein Fünftel der venezolanischen Ölreserven. Das sind 65 Milliarden Barrel oder so viel Öl, wie ganz Österreich in 800 Jahren verbrauchen würde. Im Jänner hatten die USA den autoritären Führer Venezuelas, Nicolas Maduro, entführt. Seither versucht die Trump-Regierung, amerikanischen Unternehmen Zugang zu Venezuelas Öl zu verschaffen. Nach dem Diamantenraub aus dem Museum für angewandte Kunst in Wien geht die Suche nach den Tätern weiter. Die Polizei ermittelt wegen räuberischen Diebstahls und sucht in Österreich und im Ausland nach den beiden Männern. Klar ist, solche Fälle haben zuletzt zugenommen, berichtet Felix Nowak.
2: Von einer 100 Kilo schweren Goldmünze im Berliner Bode-Museum bis hin zu den Kronjuwelen im Pariser Louvre. Immer öfter hätten es Täter auf sogenannte Preziosen abgesehen, also meist Schmuck bzw. Edelmetalle, sagt Theresa Hochhauser von der Unika Kunstversicherung gegenüber der Zeit im Bild.
3: Weil das natürlich von der Verwertbarkeit